0: den Parlamentariern. Im Élysée-Palast sieht man bereits jetzt gerne Parallelen zu früheren gesellschaftspolitischen Meilensteinen, wie der Legalisierung des Schwangerschaftsabbruchs oder der Ehe für alle. Auch diese Reformen waren einst heftig umstritten, werden heute jedoch kaum noch grundsätzlich in Frage gestellt.
1: So die Einschätzung von Miriam Mattis in Paris. Und damit noch zum Wetter. Es gibt am Vormittag noch recht viel Sonne, später dann stellenweise Regen und Gewitter. Dazu ist es weiter schwül bei rund 30 Grad. Das waren Nachrichten von Radio SRF. Am Mikrofon und verantwortlich war Simon Richle. SRF Verkehrsinfo von 2.03 Uhr A1 Zürich Richtung Bern zwischen Kirchstetten und Kirchberg. Gefahr und Verkehrsbehinderung wegen eines Unfalls. Der Standstreifen ist blockiert.
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Das war der ungarische Tanz Nummer 1 in G-Moll von Johannes Brahms, in einer Einspielung mit dem Brandenburgischen Staatsorchester Frankfurt. Die Leitung hatte Howard Griffiths.

0: Bagot aus dem Werk Estampe von Claude Debussy. Si Xiang Wong spielte.
1: Ludwig van Beethoven schrieb eine einzige Oper, Fidelio. Er komponierte allerdings 4 unterschiedliche Fassungen und auch zu jeder Fassung eine Ouvertüre. Hier die dritte, die sogenannte Leonoren-Ouvertüre Nummer 3. Es spielt das Tonhalle-Orchester Zürich, dirigiert von David Zinman.

Sie hörten das Tonhalle-Orchester Zürich, am Dirigentenpult war David Sinman. Von Ludwig van Beethoven erklang die Leonoren-Ouvertüre Nummer 3.

Wir hörten den Violinisten Renaud Capuçon und das Orchestre de Chambre de Lausanne mit dem ersten Satz aus der Herbst, aus den vier Jahreszeiten von Antonio Vivaldi.

0: Sie hörten die Ouvertüre aus der Oper Fiera Bra von Franz Schubert. Es spielte das Kammerorchester Basel unter der Leitung von Heinz Holliger.
1: Ivan Müller, ein estnischer Komponist der Frühromantik, war ein Klarinettenvirtuose. Hören Sie nun sein Konzertstück über das Lied Adelaide von Ludwig van Beethoven. Eine Komposition für Klarinette und Orchester. Der Solist ist Dieter Klöcker. Er wird begleitet vom Prager Kammerorchester unter der Leitung von Milan Lajcik.

Ivan Müller. Konzertstück über das Lied Adelaide von Beethoven. Milan Leitschik dirigierte das Prager Kammerorchester. Der Solist war Dieter Klöcker.

0: Sie hörten die Enigma-Variationen von Edward Elgar. Howard Griffiths leitete das Brandenburgische Staatsorchester Frankfurt.
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0: Der Pianist Martin Jones spielte Nocturne in Es-Dur, genannt La Reine, von Karl Czerny.
1: Es folgt nun die Orchestersuite Nummer 3 in D-Dur von Johann Sebastian Bach. Das Ensemble I Barocchisti spielt unter der Leitung von Diego Fasolis.

Unter der Leitung von Diego Fasolis spielte das Ensemble I Barocchisti die Orchestersuite Nummer 3 in D-Dur von Johann Sebastian Bach.

Das Südwestdeutsche Kammerorchester Pforzheim unter der Leitung von Johannes Mösus begleitete die Solistin Lena Neudauer im Adagio aus dem Violinkonzert in C-Dur von Antonio Rossetti.

0: Die Nachrichten von SRF um 4 mit Simon Richle. Am Abend haben die USA eine weitere Angriffswelle auf den Iran gestartet. Nun meldet das US-Militär, die Angriffe seien beendet. Man habe mit Raketen und Drohnen iranische Militärinfrastruktur getroffen, unter anderem Stellungen, die die Schifffahrt in der Straße von Hormuz bedrohten. Der Iran seinerseits hat in der Nacht die Golfstaaten Kuwait und Bahrain angegriffen, die mit den USA verbündet sind. Es gibt Berichte über heulende Sirenen und Explosionen. Kuwait berichtet von iranischen Drohnenangriffen. Wer unheilbar krank ist, darf in Frankreich künftig freiwillig das eigene Leben beenden. Das französische Parlament hat nach langer Diskussion einem Gesetz zugestimmt, das Sterbehilfe unter strengen Auflagen erlaubt. Unter anderem muss die Krankheit in fortgeschrittenem Stadium und das Leiden unerträglich sein. Und die kranke Person muss den Wunsch frei und klar äußern können. Die Legalisierung der Sterbehilfe sei für Frankreich ein bedeutender Schritt, sagt SRF-Korrespondentin Miriam Mattis.
1: Es ist ein historischer Entscheid für Frankreich. Darin sind sich Befürworter und Gegner einig. Präsident Macron trägt diese umstrittene gesellschaftliche Reform mit, hat aber jahrelang gezögert und überließ die Einführung der Sterbehilfe bis zum Schluss den Parlamentariern. Im Élysée-Palast sieht man bereits jetzt gerne Parallelen zu früheren gesellschaftspolitischen Meilensteinen, wie der Legalisierung des Schwangerschaftsabbruchs oder der Ehe für alle. Auch diese Reformen waren einst heftig umstritten, werden heute jedoch kaum noch grundsätzlich in Frage gestellt.
0: Zur Fußball-WM, da steht Argentinien im Final. Die Titelverteidiger gewinnen im Halbfinal gegen England mit 2:1. Der Bericht von Lionel Mattmüller.
2: 55 Minuten lang war das ein hart umkämpftes Spiel, dominiert von Fouls und Diskussionen, ohne große Torchancen, ohne große spielerische Klasse. Es war England, das in der 55. Minute mit Anthony Gordon in Führung gehen konnte, etwas entgegen dem Spielverlauf. Dieses Tor tat aber nicht etwa den Engländern gut, im Gegenteil. Unter Zugzwang zeigten die Argentiner plötzlich, zu was sie in der Lage sind. Unter dem Dirigat Lionel Messis lanciert der Titelverteidiger einen Angriff nach dem anderen. England konnte dem Druck lange standhalten, aber Argentinien fand schlussendlich die Lücke. Zuerst Enzo Fernandes, in der Nachspielzeit Lautaro Martinez und plötzlich führte Argentinien. England muss sich vorwerfen, nach dem Führungstreffer offensiv inexistent gewesen zu sein. Argentinien hingegen nutzte den Weckruf, um die Spielfreude zu entdecken. Im Finale trifft dann Argentinien, das Bissigkeit und spielerische Klasse vereint, auf Spanien, das die Spielkontrolle liebt. Der Ausgang scheint völlig offen, aber mit dem amtierenden Weltmeister und dem amtierenden Europameister hat diese WM ein würdiges Finalspiel.
0: Der Finale ist dann am Sonntagabend um 9 Uhr Schweizer Zeit. Noch der Blick aufs Wetter. Es gibt am Vormittag noch recht viel Sonne, später dann stellenweise Regen und Gewitter. Dazu bleibt es schwül bei rund 30 Grad. Das waren Nachrichten von Radio SRF. Am Mikrofon und verantwortlich war Simon Richle.
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Die Sinfonie Nummer 98 in B-Dur von Joseph Haydn. Claudio Abbado dirigierte The Chamber Orchestra of Europe.

Träumerei und Am Kamin aus den Kinderszenen von Robert Schumann, Opus 15. Si Xiang Wong spielte.

0: Sie hörten das Andante aus der Sinfonia in G-Dur von Tommaso Albinoni. Es spielten I Solisti Veneti. Der Dirigent war Claudio Scimone.
1: Und nun Richard Strauss. Der erste Satz aus dem Violinkonzert in D-Moll, ein Allegro. Der Solist ist Robert Kowalski. Er wird begleitet vom Orchestra della Svizzera Italiana, dirigiert von Markus Poschner.

Richard Strauss. Sie hörten das Allegro aus dem Violinkonzert in D-Moll, Opus 8. Robert Kowalski war der Solist. Es spielte das Orchestra della Svizzera Italiana. Die Leitung hatte Markus Poschner.

Sie hörten von Werner Wehrli den zweiten Satz, gemütlich im Charakter eines Ständchens, aus der Sinfonietta für Flöte, Klavier und Streicher, Opus 20. Es spielten Günther Rumpel, Flöte, Steffi Andres, Klavier und die Budweis Südböhmische Kammerphilharmonie. Dirigent Daniel Schmid.

Sie hörten das Oboenkonzert in S-Dur von Vincenzo Bellini. Hans-Jörg Schellenberger wurde begleitet von den Berliner Philharmonikern unter James Levine.

0: Sie hörten von Gabriel Fauré Elegie für Violoncello und Orchester in C-Moll Opus 24. Antoine Lederlin wurde begleitet vom Sinfonieorchester Basel. Dirigent Ivor Bolton.
1: Jan Ladislav Dussek war ein böhmischer Klaviervirtuose und Komponist des 18. 19. Jahrhunderts. Hier der zweite und der dritte Satz aus seinem Klavierkonzert in C-Dur Opus 29. Larghetto und Rondo. Der Solist ist Howard Shelley, er wird begleitet vom Ulster Orchestra.

Der Pianist Howard Celli und das Ulster Orchestra spielten aus dem Klavierkonzert in C-Dur Opus 29 von Jan Ladislav Dussek die beiden Sätze Larghetto und Rondo.

0: Sie hörten Der Lindenbaum von Franz Schubert, interpretiert von Fabio Di Gassola und dem Zürcher Kammerorchester.
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0: Sie hörten den Satz Non troppo allegro aus der Drottningholmer Musik, einer Orchestersuite für eine königliche Hochzeit von Johann Helmich Roman. Es spielte das Helsingborg Symphony Orchestra unter der Leitung von Andrew Manzi.
1: Als nächstes begleitet die Camerata Schweiz den Solisten Si Siang Wong im Konzertsatz für Klavier und Orchester in D-Dur von Ludwig van Beethoven. Howard Griffiths dirigiert.

Geleitet von Howard Griffiths begleitete die Camerata Schweiz den Solisten Si Siang Wong in diesem Konzertsatz für Klavier und Orchester in D-Dur von Ludwig van Beethoven.

Sascha Boldatschow spielte auf der Harfe Le Matin aus dem Ballett Romeo und Julia von Sergei Prokofjew.

Giulia Giannini dirigierte das Ensemble Concerto Scirocco in der Interpretation der Sinfonia 34 a Gran Battaglia von Marco Uccellini.

0: helfen, einfacher an Ergänzungsleistungen zu kommen. Die Wetteraussichten: nach einem ziemlich sonnigen Start gibt es später teils Regengüsse und auch Gewitter bei schwülheißen 28 bis 32 Grad. Argentinien zieht erneut in den Fußball-WM-Final ein, dank eines späten Comebacks im Halbfinal gegen England. Bis kurz vor Schluss lagen die Titelverteidiger noch 0:1 im Rückstand, dann aber in der 85. und 92. Minute fielen die entscheidenden Tore für Argentinien. Sportredaktor Peter Schnieder.
1: Der Mann des Spiels ist der argentinische Stürmer Lautaro Martinez. Mit seinem Tor schoss er Argentinien in der 92. Minute in den WM-Final. Der 28-jährige Stürmer von Inter Mailand konnte beim Interview seine Freudentränen nicht mehr zurückhalten. Als sein Vater ihm das erste Mal Fußballschuhe gekauft habe, habe er immer davon geträumt, genau dieses Tor zu erzielen.
2: Es muy fuerte esto. Es muy fuerte, verdad. La primera vez que mi viejo me compró un par de botines, siempre soñé con hacer este gol. Perdón,
1: Und England spielte bis zur Führung sehr gut und abgeklärt, ließ sich auch nicht von der aggressiven Art der argentinischen Spieler provozieren, aber hörte nach der Führung auf, offensiv zu spielen. Das reiche auf diesem Niveau nicht, darum sei er enttäuscht für die Spieler, auch für die Fans, meinte Captain Harry Kane.
3: Yeah, just glad for the boys, glad for everyone, the team, the staff, the fans. You know, at this level is not enough.
1: Es war wirklich nicht genug und dieser Satz muss erlaubt sein. Hätte die Schweiz zu 10 gegen Argentinien so schlecht und konzeptlos verteidigt wie England zu 11, die Schweizer hätten es nicht in die Verlängerung geschafft. Argentinien aber steht zum 6. Mal in einem WM-Final. Spanien nach dem Titel 2010 zum 2. Mal.
0: Der Final Argentinien gegen Spanien, also Weltmeister gegen Europameister, findet dann am Sonntagabend statt. Damit zu zwei kürzeren Meldungen. In Frankreich soll Sterbehilfe künftig erlaubt sein. Die Nationalversammlung hat am Abend ein entsprechendes Gesetz nach langen Debatten gutgeheißen. Damit erhalten schwerkranke Erwachsene unter strengen Auflagen Zugang zu tödlichen Medikamenten, um ihr Leben zu beenden. Bevor das Gesetz in Kraft treten kann, wird es jetzt noch vom Verfassungsgericht geprüft. Und die USA haben erneut Ziele im Iran angegriffen. Die Luftangriffe richteten sich laut US-Angaben unter anderem gegen Stellungen, welche die Schifffahrt in der Straße von Hormuz bedrohten. Der Iran seinerseits hat in der Nacht die Golfstaaten Kuwait und Bahrain angegriffen, die mit den USA verbündet sind. Wer in der Schweiz Anspruch auf Ergänzungsleistungen oder Sozialleistungen hat, nimmt diese oft gar nicht in Anspruch. Zu kompliziert, zu wenig bekannt oder manchmal ist auch die Scham einfach zu groß. Eine neue private App will das jetzt ändern. Sie zeigt, welche Leistungen jemand zugute hat und sie hilft beim Ausfüllen der Anträge. Inlandredaktor Philipp Schremli.
4: Patrick Hofer weiß aus eigener Erfahrung, wovon er spricht.
5: Ich habe selbst die Großmutter betreut und so einen Einblick erhalten in das Sozialversicherungssystem und dort auch die Komplexität kennengelernt.
4: Und um diese Komplexität zu reduzieren, hat Hofer nun in den letzten Monaten eigenständig eine App entwickelt. We Plus heißt die App. Je nach Anwendungsfall ist sie gratis oder kostenpflichtig. Die App richtet sich in erster Linie an Angehörige, welche pflegebedürftige AHV- und IV-Bezügerinnen betreuen. Dass es jetzt so eine neue private App gibt, die beim Ausfüllen der Anträge für Ergänzungsleistungen unterstützt, findet Peter Buri von Pro Senectute grundsätzlich positiv. Gleichzeitig hegt er aber auch gewisse Zweifel. Die Anträge seien nämlich stark von der persönlichen Situation der Betroffenen abhängig.
6: Es ist ein individueller Prozess. Diese App kann helfen, die Sensibilität zu steigern. Wir haben aber große Fragezeichen, ob die richtige Klientel diese auch anwenden kann.
4: Buri empfiehlt daher, eher eine individuelle Beratung in Anspruch zu nehmen, entweder bei Pro Senectute selber oder direkt bei der zuständigen Kasse.
0: Damit noch zu den Börsendaten von SIX. Der Dow Jones Index in New York hat 0,3% gewonnen. Der Nikkei Index in Tokio fällt um 2,6%. Der Euro wird zu 92,43 gehandelt und der Dollar zu 80,60. Soweit die Nachrichten von Radio SRF. Verantwortlich heute Morgen ist Tobias Mayer.

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1: Ich wünsche Ihnen einen guten Morgen an diesem Donnerstag und hoffe, Sie sind gut aufgestanden. Fabrizio Chiovetta setzt sich hier jetzt als erstes ans Klavier. Und dieser Satz von Josef Haydn, der ist zwar zügig, aber mit seinem E-Moll doch auch noch etwas morgendlich gedämpft. Haydn in den Morgenpantoffeln eben.

Aus Joseph Haydns Klaviersonate Nummer 34 in E-Moll, der erste Satz, hier mit dem Schweizer Pianisten Fabrizio Chiovetta. Ein Engel in Krakau, so hieß ein polnischer Kinofilm im Jahr 2002. Ein Engel, der im Himmel Ärger macht, weil er zum Beispiel zu laut Rockmusik hört, wird vom Chef auf die Erde geschickt, wo er zur Wiedergutmachung eine Reihe guter Taten vollbringen soll. Er landet eben in Krakau, da findet er schnell gute Freunde, zum Beispiel einen Obdachlosen, und es gefällt ihm dermaßen gut in dieser Stadt, dass er am Ende gar nicht mehr in den Himmel zurück will. An Angel in Krakau, hier ist ein Stück aus der Musik zu diesem Film.

0: Czmury, ein Stück aus der Filmmusik zum Film Ein Engel in Krakau, komponiert von Abel Korzeniowski. Die Geigerin Angèle Dubaud und ihr Ensemble La Pietà haben da die Filmengel tanzen lassen. So, und jetzt ein kurzer Hinweis auf unser Freitagabendprogramm, also morgen.
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0: Genau, und morgen Freitag ist das dann eine preisgekrönte Passagesendung von Irene Grütter mit dem Titel «Wer putzt die Schweiz?». Ein Einblick in den Alltag von Menschen, die beruflich hinter uns herräumen müssen.

Polymnie, das ist die Muse des Tanzes unter anderem und auch der Dichtkunst. Ihr hat Jean-Philippe Rameau eines seiner Opera-Ballets gewidmet. Les Fêtes de Polymnie heißt dieses Bühnenwerk von Rameau und Les Talents Lyriques unter Christophe Rousset haben hier die Ouvertüre dazu gespielt. Von der Stille in den Ton, nicht als plötzlicher Off-On-Switch, sondern quasi unmerklich, ganz übergangslos, das kann eine Klarinette besonders gut. Vielleicht noch nicht in der zweiten oder dritten Stunde an der Musikschule, aber später dann in den Händen von Profis. Der Schwede Martin Fröst, das ist unbestritten so ein Profi mit der Klarinette und er demonstriert uns seine Künste hier und den samtigen Ton seines Instruments mit dieser Melodie von Johann Sebastian Bach.

Ich ruf zu dir, Herr Jesu Christ, ein Choralvorspiel von Johann Sebastian Bach, hier mit Martin Fröst Klarinette und Jonas Nordberg Theorbe. Der Donnerstagmorgen mit SRF 2 Kultur, wenige Minuten noch, dann ist es 6:30.

0: Aus dem Bratschenkonzert Nummer 3 von Christian Westerhoff war das hier der erste Satz. Allegro mit der Bratschistin Barbara Buntrock und mit dem Osnabrücker Sinfonieorchester unter Andreas Hotz. 6:30 jetzt und damit Zeit für die Sendung heute Morgen.
1: Jan, wir legen hier gleich los mit Fußball. Der amtierende Weltmeister Argentinien dreht den Halbfinal gegen England quasi in letzter Minute und steht nach einem 2:1 erneut im WM-Final. Und später in der Sendung geht es um Ergänzungsleistungen in der Schweiz. Viele Menschen beantragen diese Gelder nicht, obwohl sie es eigentlich zugute hätten. Eine neue App will das jetzt ändern. Und was sich beim Wetter heute so tut, das weiß mein Kollege im Studio, Lukas Lütti.
2: Guten Morgen. Der Tag startet ziemlich sonnig, später regnet es stellenweise und es kann auch Gewitter geben. Dazu wird es erneut schwül bei 28 bis 32 Grad.
1: Und mein Name ist Romana Kaiser. Guten Morgen. Argentinien zieht also erneut in den WM-Final ein. Bis kurz vor Schluss lagen die Titelverteidiger gegen England noch 0:1 im Rückstand. Aber dann gelingt die späte Wende.
3: Messi, Tor! Argentinien! Lautaro Martinez!
1: Ja, das 2:1 fällt in der Nachspielzeit und damit, mit diesem Tor, holt sich Argentinien den Sieg. Sportredaktor Peter Schneider.
4: Der Mann des Spiels ist der argentinische Stürmer Lautaro Martinez. Mit seinem Tor schoss er Argentinien in der 92. Minute in den WM-Final. Der 28-jährige Stürmer von Inter Mailand konnte beim Interview seine Freudentränen nicht mehr zurückhalten. Als sein Vater ihm das erste Mal Fußballschuhe gekauft habe, habe er immer davon geträumt, genau dieses Tor zu erzielen.
5: Es muy fuerte esto. Es muy fuerte, verdad. La primera vez que mi viejo me compró un par de botines, siempre soñé con hacer este gol. Perdón,
4: Und England spielte bis zur Führung sehr gut und abgeklärt. Ließ sich auch nicht von der aggressiven Art der argentinischen Spieler provozieren, aber hörte nach der Führung auf, offensiv zu spielen. Das reiche auf diesem Niveau nicht, darum sei er enttäuscht für die Spieler, auch für die Fans, meinte Captain Harry Kane.
6: Yeah, just gutted for the boys, gutted for everyone, the team, the staff, the fans. You know, at this level it's not enough.
4: Es war wirklich nicht genug und dieser Satz muss erlaubt sein. Hätte die Schweiz zu 10 gegen Argentinien so schlecht und konzeptlos verteidigt wie England zu 11, die Schweizer hätten es nicht in die Verlängerung geschafft. Argentinien aber steht zum 6. Mal in einem WM-Final. Spanien nach dem Titel 2010 zum 2. Mal.
1: Und der Final Argentinien gegen Spanien, also der amtierende Weltmeister gegen den amtierenden Europameister. Der Final findet dann am Sonntagabend statt um 21 Uhr Schweizer Zeit. Und falls Sie sich bis dahin nochmals die Highlights aus dem Halbfinal Argentinien-England anschauen möchten, die Tore, die Emotionen, die Tränen, gibt's alles online bei uns in der SRF News App. In Frankreich soll die Sterbehilfe künftig erlaubt sein. Die Nationalversammlung hat das entsprechende Gesetz am Abend nach langen Debatten gutgeheißen. Ja, und Frankreich geht bei dieser neuen Sterbehilferegelung weiter als die Schweiz. Frankreich-Korrespondentin Miriam Mattis.
7: Menschen mit einer schweren, unheilbaren und lebensbedrohlichen Krankheit sollen unter strengen Bedingungen Zugang zu einem tödlichen Medikament erhalten. Im Grunde genommen ist das ähnlich wie die Sterbehilfe in der Schweiz. Frankreich ließ sich auch von der Schweiz inspirieren. Französische Politiker und Fachleute sind zum Beispiel vor ein paar Jahren nach Genf gereist, um sich über das Schweizer Modell zu informieren. Aber das französische Gesetz ist detaillierter als die Regelung in der Schweiz. Es legt ein gesetzlich vorgeschriebenes, mehrstufiges Verfahren fest, mit klar definierten medizinischen Kriterien, Gutachten und Fristen. Und in einem Punkt geht Frankreich weiter als die Schweiz. So soll es künftig in Ausnahmefällen möglich sein, dass das medizinische Personal die tödliche Substanz verabreichen darf, wenn die Person dazu nicht selber in der Lage ist.
1: Aus Frankreich, das war Miriam Mattis. Und wir wechseln in den Nahen Osten, denn zwischen den USA und dem Iran hat es erneut Angriffe gegeben, Lukas Lütti.
2: Die USA haben in der Nacht auf heute weitere Ziele im Iran angegriffen. Das Militär habe mit Raketen und Drohnen iranische Militärinfrastruktur getroffen. Darunter seien auch Stellungen gewesen, die die Schifffahrt in der Straße von Hormuz bedrohten. Das schreibt die US-Armee. Der Iran hat seinerseits in der Nacht die Golfstaaten Kuwait und Bahrain angegriffen. Die beiden Länder sind mit den USA verbündet. Es gibt Berichte über heulende Sirenen und Explosionen. Kuwait berichtet von iranischen Drohnenangriffen. In der Ukraine baut Präsident Volodymyr Zelensky seine Regierung um. Möglich ist, dass es gleich auf mehreren Ministerposten einen Wechsel gibt. Serhii Koretsky soll neuer Regierungschef werden. Er leitet aktuell einen staatlichen Energiekonzern. Zelensky hat diesen Antrag im Parlament eingereicht. Das teilt der Präsident des Parlaments mit. Zelensky hatte am Sonntag angekündigt, dass er seine bisherige Regierungschefin nach einem Jahr im Amt entlässt. Und ukrainische Medien berichten, dass es auch einen neuen Verteidigungsminister geben soll. Diesen Posten soll der bisherige Innenminister übernehmen.
1: In die Schweiz jetzt. Zehntausende Menschen hierzulande hätten eigentlich Anspruch auf Ergänzungsleistungen oder andere Sozialleistungen. Sie beantragen diese aber nie, weil das Wissen fehlt, weil der administrative Aufwand zu groß ist oder manchmal auch aus Scham. Eine neue private App will das jetzt ändern und sie zeigt auf, welche Leistungen jemand zugute hat und sie hilft auch beim Ausfüllen der Anträge. Philipp Schremli aus der Inlandredaktion.
8: Patrick Hofer weiß aus eigener Erfahrung, wovon er spricht.
9: Ich habe selbst die Großmutter betreut und zwar einen Einblick erhalten in das Sozialversicherungssystem und dort auch die Komplexität kennengelernt.
8: Und um diese Komplexität zu reduzieren, hat Hofer nun in den letzten Monaten eigenständig eine App entwickelt. WePlus heißt die App, je nach Anwendungsfall ist sie gratis oder kostenpflichtig. Die App richtet sich in erster Linie an Angehörige, welche pflegebedürftige AHV- und IV-Bezügerinnen betreuen. Wenn es um die Unterstützung von Seniorinnen und Senioren geht, dann ist in der Schweiz Pro Senectute die wichtigste Anlaufstelle. Dass es jetzt so eine neue private App gibt, die beim Ausfüllen der Anträge für Ergänzungsleistungen unterstützt, findet Peter Buri von Pro Senectute grundsätzlich positiv. Gleichzeitig hegt er aber auch gewisse Zweifel. Die Anträge seien nämlich stark von der persönlichen Situation der Betroffenen abhängig.
10: Es ist ein individueller Prozess. Diese App kann helfen, die Sensibilität zu steigern. Wir haben aber große Fragezeichen, ob die richtige Klientel diese auch anwenden kann.
8: Buri empfiehlt daher, eher eine individuelle Beratung in Anspruch zu nehmen, entweder bei Pro Senectute selber oder direkt bei der zuständigen Kasse.
1: Das ist der Beitrag von Inlandredaktor Philipp Schremli. Und jetzt geht's um eine Bande, die in der Schweiz Kriegsmaterial beschafft und in Frankreich illegal weiterverkauft haben soll. Die Behörden haben diesen internationalen Waffenhandelsring jetzt zerschlagen.
2: An der gross angelegten Aktion waren französische und Schweizer Behörden beteiligt. Die zuständige Staatsanwaltschaft der französischen Stadt Lille schreibt, bei einer Razzia seien 12 Personen festgenommen worden, 2 davon in der Schweiz. Zuvor hatte eine Ermittlungsgruppe beider Länder das Netzwerk monatelang beobachtet. 9 Verdächtige seien angeklagt worden. Unter ihnen befindet sich auch ein französischer Polizist, der das Netzwerk mit Daten aus Polizeicomputern unterstützt haben soll. In Vevey im Kanton Waadt hat ein Gericht einen 46-jährigen Mann zu 20 Jahren Haft verurteilt, weil er seine Partnerin ermordet hat. Der Mann muss sich zudem einer stationären Behandlung unterziehen und wird aus der Schweiz ausgewiesen. Der Kosovare wohnt in Deutschland und hatte im Mai 2023 seine kosovarische Partnerin mit einem Schlagringmesser erstochen. Dieses besaß er illegal. Das Gericht sprach von einer Tat, Zitat, beispielloser Gewalt und einem Femizid aus egoistischer Besitzgier. Das Urteil ist noch nicht rechtskräftig.
1: Dann machen wir weiter mit den Börsendaten.
2: Diese stammen von SIX. Der Dow Jones Index in New York hat 0,3% gewonnen. Der Nikkei Index in Tokio fällt hingegen und zwar um 2,6%. Der Euro wird zu 92,42 Rappen gehandelt und ein Dollar kostet 80,63 Rappen. Und der Blick aufs Wetter. Neben Wolkenfeldern ist es heute Vormittag ziemlich sonnig. Im Lauf des Nachmittags und Abends ziehen stellenweise Regengüsse und teils kräftige Gewitter auf. Die Höchstwerte liegen beidseits der Alpen bei schwülheißen 28 bis 32 Grad.
1: Das ist die Sendung heute Morgen. Verantwortlich für die Inhalte eben Nicole Ross. Die Zeit 6.39 Uhr.
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0: Ich wünsche Ihnen einen guten Morgen.

Ein Menuett aus der Sinfonie in E-Moll von Anton Zimmermann. L'Arte del Mondo hat es gespielt unter der Leitung von Werner Erhardt. Die Biografie von Yo-Yo Ma, diesem heute 70-jährigen Star-Cellisten, diese Biografie ist höchst international. Zur Welt gekommen ist Yo-Yo Ma in Paris als Sohn chinesischer Einwanderer, die zum Musikstudium dahin gekommen waren. Aber bald schon zog die Familie dann von Frankreich in die USA, wo Yo-Yo Ma als 7-jähriger Knirps zum Beispiel dann ein Konzert geben durfte für Präsident Kennedy im Weißen Haus. Ja, China, Frankreich, USA. Und natürlich hat der Cellist seither dann auch so ziemlich alle Länder der Welt sonst noch bereist im Lauf seiner Karriere. Nicht weiter erstaunlich also, dass uns Yo-Yo Ma hier jetzt ein paar Minuten südafrikanische Musik präsentiert. Weshalb auch nicht. Ein südafrikanisches Wiegenlied mit dem Titel Tula Baba.

Tula Baba, ein Wiegenlied aus Südafrika. Der Cellist Yo-Yo Ma wurde hier begleitet von Catherine Scott am Klavier.

0: mit viel Schwung hier zum Ende dieses Scherzo für Orchester vom russischen Komponisten Michail Glinka. Kamarinskaya heißt es. Und gespielt hat es hier das Musica Viva Kammerorchester Moskau unter der Leitung von Alexander Rudin. Spätestens seit der zweiten Amtszeit von Donald Trump ist klar, dass die Tech-Bosse des Silicon Valley in der US-Politik kräftig mitmischen. Sie fordern weniger Regulierung, weniger Steuern, weniger lästige demokratische Prozesse. Im Kosmos der Tech-Unternehmer hat sich in den letzten Jahren eine einflussreiche, radikale Ideologie entwickelt, die den demokratischen Staat am liebsten komplett abschaffen würde. Was lange als Internet-Randphänomen abgetan wurde, hat mittlerweile direkte Verbindungen ins Weiße Haus. Die Rede ist von der sogenannten dunklen Aufklärung.
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0: Und was genau das bedeutet, erklärt uns jetzt Sophie Ofer.
2: Die Demokratie ist nicht nur dem Untergang geweiht, sie ist der Untergang selbst. Ein Satz wie aus einem düsteren Science-Fiction-Film, doch er ist bitterer Ernst. Er stammt von Vertretern der sogenannten dunklen Aufklärung, einer radikalen Philosophie, die derzeit im Umfeld von US-Politikern und Tech-Milliardären rasant an Einfluss gewinnt. Man bezeichnet sie auch als neoreaktionäre Bewegung. Die selbsternannten dunklen Aufklärer wollen die liberale Demokratie nicht reformieren, sie wollen sie komplett zerschlagen. Angeführt werden sie von Ideologen wie dem amerikanischen Blogger Curtis Yarvin. Verbreiten konnte sich das Gedankengut vor allem im tech-affinen Silicon Valley. Die Kernthese, Werte wie Freiheit, Gleichheit und Menschenrechte sind ein ineffizienter Bremsklotz für technologischen Fortschritt. Der gilt als höchstes Gut. Den gesamten demokratischen Apparat aus Medien, Universitäten und Parlamenten beschimpfen die dunklen Aufklärer verächtlich als die Kathedrale, die es zu stürzen gilt. Doch was soll danach kommen? Das Ziel der Bewegung ist der sogenannte Neokameralismus. Der Staat soll in eine Art Aktiengesellschaft umgewandelt werden, die von einem CEO-Monarchen absolutistisch geführt wird. Keine Wahlen mehr, keine lähmenden Debatten oder Regulierungen. Das klingt nach einer dystopischen Internettheorie, ist aber bereits im US-amerikanischen Machtzentrum angekommen. Schlüsselfigur im Weißen Haus ist Vizepräsident J.D. Vance. Er gilt als enger Verbündeter von Tech-Investor und Multimilliardär Peter Thiel, der neoreaktionären Ideologie nahesteht.

0: Musik der Französin Mélanie Bonis, die hier schon mal auf den Herbst vorausblickt. Pensée d'automne, Herbstgedanken, Opus 19, gespielt von der Pianistin Miriam Barbeau-Cohen. Ja, Herbst ist es noch nicht gerade geworden, aber doch immerhin 7 Uhr an diesem Donnerstagmorgen.
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0: Und hier beginnen wir mit einem Fall, der Anfang Monat weltweit für Schlagzeilen gesorgt hat. Die erzkonservative Pius-Bruder

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1: Aha, was gab es denn da schon für Fälle?
0: Also Ende der 80er Jahre gab es zum Beispiel einen. Damals hat der Vatikan schon Bischöfe der Piusbruderschaft aus der Kirche ausgeschlossen wegen einer unerlaubten Bischofsweihe. Das hat der spätere Papst Benedikt der 16. in den 2000ern dann aber wieder rückgängig gemacht.
1: Dann sind wir gespannt, welche Reaktion der Vatikan zum aktuellen Fall bei den Piusbrüdern zeigt. Dann wechseln wir nach Deutschland. Die Stadt München, die wartet schon lange auf einen neuen Konzertsaal und nun verzögert sich der Neubau erneut.
0: Ja, eigentlich wollte die bayerische Staatsregierung bis zum Sommer entscheiden, wie es mit dem neuen Konzertsaal weitergeht. Nun soll dieser Entscheid frühestens im Herbst passieren, meldet der Bayerische Rundfunk.
1: Ich nehme an, da geht's einmal mehr um das liebe Geld.
0: Ja, natürlich. Wegen den hohen Kosten wird die Weiterplanung des Konzertsaals nochmals verschoben. Bisher aber das Projekt laut Bayerischem Rundfunk schon mehr als 40 Millionen Euro geschluckt. Der Baubeginn, der wäre ursprünglich schon vor 8 Jahren geplant gewesen.
1: Und München hat ja noch ein paar andere Baustellen, was Kulturhäuser angeht.
0: Die anderen Baustellen sind diverse Sanierungen, die anstehen, zum Beispiel beim Nationaltheater in München, dem Residenztheater und auch dem Haus der Kunst. Laut dem Staatsministerium für Kunst, für Wissenschaft und Kunst sollen diese Sanierungen und der Bau des neuen Konzertsaals aber aufeinander abgestimmt werden.
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1: Bodo Frick und Hannes Dickelmann heute früh für Sie im Studio. Und die Musikauswahl, die kommt heute von Cecil Olshausen. Wir alle wünschen Ihnen einen guten Morgen.
0: Guten Morgen.

0: Enrico Leone. Diego Fasolis leitete das Orchester I Barocchisti. A voix basse, mit leiser Stimme, so heißt der neue Film der französisch-tunesischen Regisseurin Leila Bouzid. Und ebenso mit leiser Stimme, wenn überhaupt, muss man in Tunesien über Homosexualität sprechen. Denn dort sind gleichgeschlechtliche Beziehungen bis heute strafbar. Was das mit einer tunesischen Familie macht, zeigt dieser neue Film. Anne Meyer hat A voix basse gesehen.
1: Lilia reist von Paris in ihren Heimatort in Tunesien. Dort findet die Trauerfeier ihres verstorbenen Onkels statt. Ihre Partnerin begleitet sie auf der Reise. Doch kurz vor dem Familienhaus setzt Lilia die Freundin in einem Hotel ab. Denn ihre Familie weiß nicht, dass Lilia lesbisch ist. Dass auch ihr Onkel ein Geheimnis hatte, wird schnell klar. Auch wenn es einige aus der Familie wussten. Der Onkel war auch homosexuell. Der offizielle Grund für seinen Tod? Ein Herzinfarkt. Aber dann taucht plötzlich die Polizei auf. Wurde er etwa ermordet? Die Großmutter reagiert wütend auf die Fragen der Polizisten. Sie will keinen Skandal. Der Film deutet an, dass der Onkel womöglich Opfer eines Hassverbrechens wurde. Lilia macht sich auf Spurensuche. Wie eine leise Detektivgeschichte setzt der Film Stück für Stück das Puzzle um das Leben ihres Onkels zusammen. So findet Lilia zum Beispiel Briefe, die ihr Onkel offenbar einem Mann geschrieben hatte, den er liebte.
2: Mon cher M, cette erreur, mon erreur est irréparable, un regret profond. Mon bonheur a été de t'avoir trouvé. Tu as été une naissance.
1: Je mehr wir über den Onkel erfahren, desto deutlicher zeigt Regisseurin Leila Bouzid auf, unter welcher Angst queere Menschen in Tunesien leben müssen. Die Geschichte des Onkels wird zunehmend zum Spiegel von Lilias eigener Situation. So verschiebt sich der Fokus ab der zweiten Hälfte immer stärker auf Lilia. Aus dem langsamen Krimi wird ein Coming-out-Familiendrama. Dieser Wechsel gelingt gut. Und doch hätte man gerne noch mehr über den Onkel erfahren. Das Potenzial dieser geheimnisvollen Lebensgeschichte hätte noch stärker ausgeschöpft werden können. Dafür überzeugt A voix basse mit einem herausragenden weiblichen Ensemble. Denn im Film geht es genauso um die Beziehungen zwischen Lilia und den Frauen in ihrer Familie. Ihre Mutter, ihre Tante und ihre Großmutter, die in Tunesien alle unter einem Dach leben. Regisseurin Leila Bouzid zeichnet das Haus als einen Ort voller Ambivalenzen. Es ist ein Haus, in dem man sich zwar physisch nahe ist, Lügen und Schweigen aber auch Distanz schaffen. Angst und Scham prägen das Haus, genauso wie Liebe, Zuneigung und schöne gemeinsame Erinnerungen. Leila Bouzid verurteilt ihre Figuren nicht. Und trotzdem wird das Leid des Onkels oder das von Lilia nie verharmlost. Auch als die Mutter Lilia mit ihrer Partnerin entdeckt und sie sich schließlich outen muss. »Ich bin einfach so«, sagt Lilia. Erschüttert entgegnet die Mutter: »Es wäre einfacher, wenn du es nicht wärst.« Die Szene ist so fein gespielt, dass man sofort versteht, die Mutter sagt es nicht aus Hass oder Ignoranz, sondern aus Angst um ihre Tochter. Und aus Enttäuschung darüber, dass sie ihr so viele Jahre nicht die Wahrheit gesagt hat. Solche Szenen machen A voix basse zu einem berührenden Familienporträt. Ein Film, der queeres Leben in Tunesien und den Umgang damit beleuchtet. Empathisch aus der Perspektive verschiedener Generationen.
0: Der Film A voix basse läuft ab heute im Kino.

Ein Violinkonzert von Antonio Vivaldi, das Konzert in H-Moll, Riumverzeichnis Nummer 384. Den ersten Satz daraus hat da der junge französische Geiger Théotime Langlois de Swart präsentiert, begleitet vom Orchester Les Ombres. «Se vuol ballare, signor Contino, il chitarrino le suonerò.» «Wenn Sie tanzen wollen, Herr Graf, dann spiele ich Ihnen schon die Gitarre dazu.» Das singt Mozarts Figaro, und was da so harmlos klingt im ersten Moment, das ist in Wirklichkeit wohl eher so etwas wie eine Drohung. Figaro hat nämlich erfahren, dass der Graf seiner Verlobten nachstellt. Und dann heißt das Ganze hier eben wohl eher sowas wie: «Ja, ja, wenn du tanzen willst, Gräfchen, dann komm nur.»

Figaro, der Titelheld aus der Mozart-Oper Le Nozze di Figaro, singt hier auf Rache und singt an die Adresse des Grafen gerichtet «Se vuol ballare». Lorenzo Ragazzo war der Bassist in dieser Aufnahme, begleitet vom Concerto Köln unter René Jacobs. Dorothy Howell, das ist ein Name, den man vor allem in England kennt, in ihrer Heimat. Dorothy Howell, eine englische Komponistin des 20. Jahrhunderts, und sie war auch fast 50 Jahre lang, ein halbes Jahrhundert, Professorin für Harmonielehre und Kontrapunkt an der Royal Academy of Music in London. Ihre eigene Musik begegnet man relativ selten in Konzertsälen und auf Tonträgern, aber jetzt ist gerade wieder so eine Aufnahme erschienen. Eine neue in der Reihe British Music for Strings haben die das Südwestdeutsche Kammerorchester Pforzheim und Dirigent Douglas Bostock Stücke von Dorothy Howell eingespielt. Zum Beispiel dieses hier, Nocturne.

Nocturne, ein Stück aus den Pieces for Muted Strings der Engländerin Dorothy Howell. Das Südwestdeutsche Kammerorchester Pforzheim unter der Leitung von Douglas Bostock hat diese Musik soeben neu eingespielt und die CD, die ist erschienen als Teil der Reihe British Music for Strings beim Label CPO.

0: 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Jetzt wird es 7:30 und damit Zeit für ein Nachrichtenupdate. Hier ist die Sendung heute Morgen.
1: Ja, Spannung. Bis zur letzten Minute gab es im zweiten Halbfinale der Fußball-WM. Argentinien hat das entscheidende Tor gegen England in der Nachspielzeit geschossen und steht damit jetzt am Sonntag gegen Spanien im Finale. Und in der Schweiz könnten tausende Menschen eigentlich Ergänzungsleistungen beziehen, tun es aber nicht. Oft, weil sie gar nicht wissen, dass sie ihnen zustehen. Eine neue App will diese Hürde jetzt senken. Mit dem Studio heute früh ist Lukas Lüthi. Was bringt denn das Wetter heute?
2: Guten Morgen. Ja, das Wetter bringt zuerst Sonne und später dann Regen und es kann auch Gewitter geben. Dazu wird es erneut schwül bei 28 bis 32 Grad.
1: Und mein Name ist Romana Kaiser. Guten Morgen. Also Argentinien steht schon wieder im Finale der Fußball-Weltmeisterschaft. Die Titelverteidiger drehen im Halbfinale gegen England einen 0:1 Rückstand. Und zwar spektakulär und kurz vor Schluss.
3: Messi! Messi, Tor! Argentinien! Lautaro Martinez!
1: Ja, mit diesem Last-Minute-Goal mit dem 2:1 in der 92. Minute holt sich Argentinien also den Sieg. Sportredaktor Peter Schneider.
4: Das Spiel begann erst in der zweiten Halbzeit richtig, nach dem Führungstreffer der Engländer durch Anthony Gordon in der 55. Minute. Die Argentinier reagierten stark und zeigten, warum, dass sie Weltmeister sind. Sie setzten die Engländer immer mehr unter Druck, bis in der 85. Minute der 1:1 Ausgleich durch Fernandes gelang. Argentinien stürmte weiter und der eingewechselte Lautaro Martinez sorgte mit seinem 2:1 in der 92. Minute für große Emotionen bei den argentinischen Fans. Der 28-jährige Stürmer von Inter Mailand konnte beim Interview seine Freudentränen nicht mehr zurückhalten. Als sein Vater ihm das erste Mal Fußballschuhe gekauft habe, habe er immer davon geträumt, genau dieses Tor zu erzielen.
5: Es muy fuerte esto. Es muy fuerte, verdad. La primera vez que mi viejo me compró un par de botines, siempre soñé con hacer este gol. Perdón, eh.
4: Und England spielte bis zur Führung sehr gut und abgeklärt, ließ sich auch nicht von der aggressiven Art der argentinischen Spieler provozieren, aber hörte nach der Führung auf, offensiv zu spielen. Das reiche auf diesem Niveau nicht, darum sei er enttäuscht für die Spieler, auch für die Fans, meinte Captain Harry Kane.
6: Yeah, just gutted for the boys, gutted for everyone, the team, the staff, the fans. You know, at this level it's not enough.
4: Es war wirklich nicht genug und dieser Satz muss erlaubt sein. Hätte die Schweiz zu 10 gegen Argentinien so schlecht und konzeptlos verteidigt wie England zu 11, die Schweizer hätten es nicht in die Verlängerung geschafft. Argentinien aber steht zum 6. Mal in einem WM-Final. Spanien nach dem Titel 2010 zum 2. Mal.
1: Ja, und der Final Argentinien gegen Spanien, also der amtierende Weltmeister gegen den amtierenden Europameister. Dieser Final findet dann am Sonntagabend statt um 21 Uhr Schweizer Zeit. Und falls Sie sich bis dahin nochmals die Highlights aus dem Halbfinal Argentinien-England anschauen möchten, alle Tore, Emotionen, Tränen, gibt's alles online bei uns in der SRF News App. Weiter nach Frankreich. Dort soll die Sterbehilfe künftig erlaubt sein. Die Nationalversammlung hat das entsprechende Gesetz am Abend nach langen Debatten gutgeheißen. Und Frankreich geht bei dieser neuen Sterbehilferegelung weiter als die Schweiz. Frankreich-Korrespondentin Miriam Mattis.
7: Menschen mit einer schweren, unheilbaren und lebensbedrohlichen Krankheit sollen unter strengen Bedingungen Zugang zu einem tödlichen Medikament erhalten. Im Grunde genommen ist das ähnlich wie die Sterbehilfe in der Schweiz. Frankreich ließ sich auch von der Schweiz inspirieren. Französische Politiker und Fachleute sind zum Beispiel vor ein paar Jahren nach Genf gereist, um sich über das Schweizer Modell zu informieren. Aber das französische Gesetz ist detaillierter als die Regelung in der Schweiz. Es legt ein gesetzlich vorgeschriebenes, mehrstufiges Verfahren fest, mit klar definierten medizinischen Kriterien, Gutachten und Fristen. Und in einem Punkt geht Frankreich weiter als die Schweiz. So soll es künftig in Ausnahmefällen möglich sein, dass das medizinische Personal die tödliche Substanz verabreichen darf, wenn die Person dazu nicht selber in der Lage ist.
1: Aus Frankreich, das war Miriam Mattis. Und wir schauen jetzt in den Nahen Osten, denn zwischen den USA und dem Iran hat es erneut Angriffe gegeben, Lukas Lüthi.
2: Die USA haben in der Nacht auf heute weitere Ziele im Iran angegriffen. Das Militär habe mit Raketen und Drohnen iranische Militärinfrastruktur getroffen. Darunter seien auch Stellungen gewesen, die die Schifffahrt in der Straße von Hormus bedrohten. Das schreibt die US-Armee. Der Iran hat seinerseits in der Nacht die Golfstaaten Kuwait und Bahrain angegriffen. Die beiden Länder sind mit den USA verbündet. Es gibt Berichte über heulende Sirenen und Explosionen. Kuwait berichtet von iranischen Drohnenangriffen. In der Ukraine baut Präsident Volodymyr Zelensky seine Regierung um. Möglich ist, dass es gleich auf mehreren Ministerposten einen Wechsel gibt. Serhii Koretsky soll neuer Regierungschef werden. Er leitet aktuell einen staatlichen Energiekonzern. Zelensky hat diesen Antrag im Parlament eingereicht. Das teilt der Präsident des Parlaments mit. Zelensky hat am Sonntag angekündigt, dass er seine bisherige Regierungschefin nach einem Jahr im Amt entlässt. Und ukrainische Medien berichten, dass es auch einen neuen Verteidigungsminister geben soll. Diesen Posten soll der bisherige Innenminister übernehmen.
1: Wer in der Schweiz Anspruch auf Ergänzungsleistungen oder Sozialleistungen hat, der oder die nimmt diese oft gar nicht in Anspruch. Zu kompliziert, zu wenig bekannt oder manchmal ist auch die Scham zu groß. Eine neue private App will das jetzt ändern. Sie zeigt auf, welche Leistungen jemand zugute hat und hilft beim Ausfüllen der Anträge. Inlandredaktor Philipp Schremli.
8: Patrick Hofer weiß aus eigener Erfahrung, wovon er spricht.
9: Ich habe selbst die Großmutter betreut und zwar einen Einblick erhalten in das Sozialversicherungssystem und dort auch die Komplexität kennengelernt.
8: Und um diese Komplexität zu reduzieren, hat Hofer nun in den letzten Monaten eigenständig eine App entwickelt. We Plus heißt die App. Je nach Anwendungsfall ist sie gratis oder kostenpflichtig. Die App richtet sich in erster Linie an Angehörige, welche pflegebedürftige AHV- und IV-Bezügerinnen betreuen. Dass es jetzt so eine neue private App gibt, die beim Ausfüllen der Anträge für Ergänzungsleistungen unterstützt, findet Peter Buri von Pro Senectute grundsätzlich positiv. Gleichzeitig hegt er aber auch gewisse Zweifel. Die Anträge seien nämlich stark von der persönlichen Situation der Betroffenen abhängig.
10: Es ist ein individueller Prozess. Diese App kann helfen, die Sensibilität zu steigern. Wir haben aber große Fragezeichen, ob die richtige Klientel diese auch anwenden kann.
8: Buri empfiehlt daher, eher eine individuelle Beratung in Anspruch zu nehmen, entweder bei Pro Senectute selber oder direkt bei der zuständigen Kasse.
1: Der Beitrag von Inlandredaktor Philipp Schremli war das. Und jetzt geht es um eine Bande, die in der Schweiz Kriegsmaterial beschafft und in Frankreich dann illegal weiterverkauft haben soll. Jetzt haben die Behörden diesen internationalen Waffenhandelsring zerschlagen.
2: An der gross angelegten Aktion waren französische und Schweizer Behörden beteiligt. Die zuständige Staatsanwaltschaft der französischen Stadt Lille schreibt, bei einer Razzia seien 12 Personen festgenommen worden, 2 davon in der Schweiz. Zuvor hatte eine Ermittlungsgruppe beider Länder das Netzwerk monatelang beobachtet. 9 Verdächtige seien angeklagt worden. Unter ihnen befindet sich auch ein französischer Polizist, der das Netzwerk mit Daten aus Polizeicomputern unterstützt haben soll. In Vevey im Kanton Waadt hat ein Gericht einen 46-jährigen Mann zu 20 Jahren Haft verurteilt, weil er seine Partnerin ermordet hat. Der Mann muss sich zudem einer stationären Behandlung unterziehen und wird aus der Schweiz ausgewiesen. Der Kosovare wohnt in Deutschland und hatte im Mai 2023 seine kosovarische Partnerin mit einem Schlagringmesser erstochen. Dieses besaß er illegal. Das Gericht sprach von, Zitat, «beispielloser Gewalt» und einem Femizid aus egoistischer Besitzgier. Das Urteil ist noch nicht rechtskräftig.
1: Dann machen wir weiter mit den Börsendaten.
2: Diese stammen von SIX. Der Dow Jones Index in New York hat 0,3% gewonnen. Der Nikkei Index in Tokio fällt um 2,7%. Der Euro wird zu 92,45 gehandelt und der Dollar zu 80,61. Und noch das Wetter. Neben Wolkenfeldern ist es heute Vormittag ziemlich sonnig. Im Lauf des Nachmittags und abends regnet es stellenweise. Teilweise ziehen kräftige Gewitter auf. Es bleibt weiterhin schwül bei 28 bis 32 Grad.
1: Informiert in den Donnerstagmorgen mit der Sendung «Heute Morgen». Verantwortlich für die Inhalte eben Nicole Ross. Die Zeit jetzt dann gleich 20 vor 8.
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0: Und der wünscht Ihnen jetzt ebenfalls noch einen guten Morgen. Schön, dass Sie mit dabei sind heute.

Freudig und schnell, aber bitte doch mit Gefühl. So steht es auf diesem Klavierstück von Fanny Hensel Mendelssohn, Allegro molto vivace, ma con sentimento. Ein Klavierstück von Fanny Hensel Mendelssohn in S-Dur. Die Pianistin Beatrice Raux hat diese Anweisung gelesen und bravourös umgesetzt. Mit der Schokolade ist es so eine Sache. Ihre Süße ist verführerisch, aber die Konsequenzen des ganzen Zuckers im Körper, die sind dann doch eher bitter als süß. Eigentlich wissen wir das, aber wir greifen trotzdem immer wieder zu. Und ja, sicher, natürlich ist das alles auch eine Frage der Menge, schon klar. Trotzdem ist es vielleicht gut, dass es hier jetzt auch mal Schokolade gibt, ganz ohne Konsequenzen oder Reue. Dieses Filmmusikthema nämlich zum Film Schokolade von Rachel Portman.

Die Main Titles, also die Anfangs- oder Titelmelodie des Films Schokola aus dem Jahr 2000, komponiert von Rachel Portman und gespielt hier vom Studioorchester unter der Leitung von David Snell. Welches Instrument wurde in den 1840er Jahren in Belgien erfunden und trägt seither den Namen seines Erfinders fest verbaut mit sich herum? Genau, das Saxophon.

0: Im Jazz ist es eine feste Größe, in der klassischen Musikwelt noch immer eher ein Exot, das Saxophon. Kurt Bertels hatte ein Altsaxophon in den Händen, in diesem Scherzo aus dem Saxophonkonzert Nummer 1 von Paul Gilson. Paul Gilson, ein Komponist, der wie das Saxophon selber auch aus Belgien stammt und begleitet hat das Flanders Symphony Orchestra. Für viele ist es wohl das Kino-Highlight in diesem Sommer.
1: Who has a story about Odysseus? You have a story?
2: No one could stand between me and home. Not even the gods.
0: The Odyssey vom britischen Erfolgsregisseur Christopher Nolan. Er hat das Epos Odyssee des griechischen Dichters Homer in einen beinahe dreistündigen Kinoblockbuster verwandelt. Dieser Film startet heute offiziell in den Schweizer Kinos und Bruno Frick, du hattest heute Morgen eigentlich keine Chance, diesem Thema zu entgehen.
3: Nein, selbst wenn ich gewollt hätte. Jede einzelne Zeitung, die ich heute durchgeblättert habe, berichtet über diesen Film mit einschlägigen Titeln über den Artikel. Die CH Media Zeitung schreibt zum Beispiel von 3 Stunden Glückseligkeit. Die Tamedia Zeitungen sprechen von einem Meisterwerk und die Süddeutsche titelt einfach nur «Beim Zeus, was für ein Film!».
0: Das klingt nach einer einstimmigen Lobeshymne und das, obschon der Film noch vor der Veröffentlichung viel Schelte kassiert hat.
3: Ja, darauf gehen die Zeitungen natürlich auch ein. Da wird zum Beispiel der Aufschrei angesprochen, wie man denn die als weißarmig beschriebene Helena mit einer dunkelhäutigen Schauspielerin besetzen könne. Elon Musk hat auf seiner Plattform X geschimpft, dass der Film rettungslos woke daherkomme. Aber es gab auch Kritik von Fachleuten, Historikerinnen und Historiker zum Beispiel, bemängelten, dass die Helme nicht geschichtsgetreu umgesetzt wurden oder dass die griechischen Kriegsschiffe aussehen wie die Langboote der Wikinger.
0: Und all diese Kritik, die verpufft jetzt einfach?
3: Ja, also scheinbar, wenn man zum Beispiel die Tamedia-Zeitungen anschaut, dann wischt die Odyssey von Christopher Nolan dieses kleingeistige Gemeckere einfach vom Tisch. Und etwas später lobt Redaktor Michael Marti den Film, es sei kein ölig-schweißiger Sandalenfilm wie gewisse Vorgänger, sondern ein Kinostück mit eigener Bild- und Klangsprache, die zugleich fasziniere und beklemme.
0: Die Bildsprache, sagst du, die ist bei Christopher Nolan immer sehr wichtig. Er versucht zum Beispiel möglichst wenig mit Computereffekten zu arbeiten.
3: Auf jeden Fall so, dass man das nicht merkt. Aber die Effekte, die sind tatsächlich auch was, das zum Beispiel Silvia Posavec in ihrem CH Media-Artikel hervorhebt. In der Odyssee gibt es ja viele fantastische Elemente, wie zum Beispiel den Zyklopen, also den einäugigen Riesen, dann das Seeungeheuer Skylla oder die Reise in die Unterwelt. Und das alles besteche Nolan durch präzise Handwerkskunst, auch dadurch, dass er auf sehr viele Realaufnahmen setze und durch die räumliche Tiefe der Bilder, das natürliche Licht und die Bildkompositionen erscheine das alles großartig realistisch, schreibt sie.
0: Bodo, ich will ja nicht der Spielverderber sein, aber gibt's bei all diesen Lobeshymnen auch Kritikpunkte?
3: Ja, und da wird etwas angesprochen, dass Nolan schon in vergangenen Filmen angekreidet wurde. Das scheint sich jetzt hier zu wiederholen, schreibt Tobias Sedlmayr in der NZZ. Die Frauenfiguren, die seien auch in The Odyssey ein Schwachpunkt. Odysseus' Ehefrau Penelope zum Beispiel sei weniger klug dargestellt als in Homers Vorlage. Die Nymphe Kalypso diene nur als gefühlskalter Katalysator. Andere Figuren, wie zum Beispiel die Prinzessin Nausicaa, die tauchen gar nicht auf und Sedlmayr ergänzt, überhaupt seien Eros und Sex in diesem Film so abwesend wie am protestantischen Kirchentag.
0: Aber dennoch, also ich gehe davon aus, dass kein Artikel, keine Besprechung vom Kinobesuch abrät.
3: Nein, also alle empfehlen den Film und die Süddeutsche, die macht das schon im Liedtext deutlich, was von The Odyssey zu halten ist. Ein Spektakel, das man gesehen haben muss.
0: Eine klare Ansage. Christopher Nolans «The Odyssey» läuft ab heute in den Schweizer Kinos. Und wir verzichten hier darauf, alle Zeitungen aufzuzählen, in denen Sie Kritiken zum Film nachlesen können. Schlagen Sie einfach irgendeine beliebige auf heute und Sie finden etwas dazu.

0: Wunderbar poetische Klaviermusik von Borislav Martinů. Der Satz Chanson aus seiner Klaviersuite mit dem Titel Film en Miniature. Der Pianist Karel Košarek hat hier gespielt. Und damit ist es 8 Uhr geworden.
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0: 300 goldene Mozart-Männchen zieren per sofort den Mirabellgarten in der Stadt Salzburg. Das ist eine Aktion, die zum 270-Jahr-Jubiläum des Komponisten in seiner österreichischen Heimat stattfindet. Bodo Frick, wir haben auch schon darüber berichtet.
2: Ja, und der deutsche Konzeptkünstler Ottmar Hörl hat die Installation mit den 300 goldenen Mozart-Männchen umgesetzt. Dafür hat der Künstler jede einzelne Figur einzeln gegossen in einem ganz speziellen Verfahren, wie Ottmar Hörl im österreichischen Fernsehen

0: Beginnen derweil schon die Vorbereitungen für ein anderes Jubiläum, für den 200. Todestag, nämlich von Franz Schubert. Der ist dann übernächstes Jahr, also 2028.
1: Und dafür wird das Geburtshaus des Komponisten in Wien umfangreich saniert und modernisiert. Das Haus gehört zum Museum in Wien und das übernimmt auch die Kosten für den Umbau, wie die Verantwortlichen mitteilen. Gleichzeitig gibt es im Geburtshaus von Schubert zu seinem 200. Todestag dann auch eine neue Dauerausstellung.
0: Und was muss bis dahin denn alles umgebaut werden?
1: Also unter anderem sollen die beiden Etagen des Geburtshauses, der Innenhof und der Garten barrierefrei zugänglich werden. Dann werde die historische Außenfassade instand gesetzt und die gesamte Elektronik im Haus müsse erneuert werden. Es wurde übrigens 1731 gebaut, das Geburtshaus von Schubert. Und dann soll es im Parterre ein Musikatelier geben und einen Konzertsaal mit 70 Plätzen.
0: Da gibt es also noch ein wenig zu tun in Schuberts Geburtshaus bis zu seinem 200. Todestag übernächstes Jahr. Und zum Schluss, Bodo, noch in die USA oder besser gesagt eben nicht in die USA.
1: Ja, weil das sagen sich offenbar ganz viele internationale Künstlerinnen und Künstler. Viele von ihnen machen einen großen Bogen um die Staaten, meldet das US-amerikanische National Public Radio. Gründe seien die langen Wartezeiten bei Anträgen für Einreisebewilligungen, höhere Kosten und strengere Kontrollen bei der Einreise. Veranstaltende warnen deshalb, dass der internationale Kulturaustausch in den USA darunter leiden könnte.
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0: Mit den Stimmen von Bodo Frick und Hannes Dickelmann heute Morgen für Sie hier im Studio. Und die Musikauswahl, die kommt von Cecil Olshausen. Wir wünschen einen guten Morgen.
1: Guten Morgen.

0: mit diesem Allegro aus der Suite La Cathédrale von Agustín Barrios Mangoré. Und jetzt ist es hier bei uns wieder Zeit für dies hier.
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0: Vielleicht kennen Sie auch die freischwingenden bunten Stühle aus Kunststoff, die sogenannten Panton Chairs. Der bekannte dänische Designer Werner Panton, der gestaltete aber nicht nur Sitzmöbel, sondern auch ganze Räume, unter anderem eine Unterführung in Basel. Um diese Unterführung geht es jetzt im Rahmen unserer Sommerserie zu verschwundener Kunst. Die von Werner Panton gestaltete Passage, die wurde nämlich im Jahr 2024 abgerissen. Im selben Jahr tauchte eine Adaption davon aber gleich nebenan wieder auf. Die ganze Geschichte kennt Nora Weber.
2: Die Geschichte des sogenannten Panton-Gangs in Basel beginnt in den 1970er Jahren. Das Unispital beauftragte damals den Designer und Architekten Werner Panton damit, die Unterführung zwischen dem Spital und einem nahegelegenen Parkhaus zu gestalten. 1978 wird der enge und über 100 Meter lange Gang mit den für den Designer typisch leuchtenden Farben und Formen überzogen.
3: Es gibt Dinge, die sind typisch Panton. Er hat bei diesem Panton-Gang 8 Farben verwendet und 8 Grautöne verwendet. Und wenn Sie vom Parkhaus zum Ausgang gegangen sind, war es zuerst eine Rampe abwärts. Es hat begonnen mit Streifen, die sich immer mehr verdichtet haben, bis in die Hälfte des Ganges. Und dann hat er das Thema gewechselt und hat einzelne Muster nacheinander an die Wand gebracht.
2: Das sagt der Innenarchitekt und Panton-Kenner Raphael Hügelhammer. Der bunte Gang war bekannt in Basel und für Designfans eine Attraktion, denn die Panton-Passage war das einzige Interieur vom 1998 verstorbenen Werner Panton, das noch am Originalort erhalten war. Umso größer war der Aufschrei beim Basler Heimatschutz und bei ArchitekturexpertInnen, als das Unispital im Jahr 2022 bekannt gab, dass der Panton-Gang abgerissen werden solle, um Platz zu schaffen für einen neuen Klinikbau. Mehr als 1500 Menschen unterzeichneten eine Petition zum Erhalt des Kunstwerks. Auch der Direktor des Vitra Design Museums setzte sich dafür ein. Vergeblich. Doch das Unispital ließ sich auf einen Kompromiss ein. Das Werk sollte in unmittelbarer Nachbarschaft rekonstruiert werden. Mit diesem Beschluss taten sich aber auch Fragen auf.
3: Es gab 3 Fragestellungen. Darf man das? Kann man das und will man das? Und ich glaube, die dritte Frage, will man das, ist schnell beantwortet. Da geht es um eine kulturelle Verantwortung, die das Unispital als Eigentümerin wahrgenommen hat. Wir sagen doch, wir wollen das, aber wir müssen zuerst mal prüfen, dürfen wir das? Und wir müssen eine Haltung dazu finden. Und darf man ein solches Kunstwerk im Sinne einer Rekonstruktion umsiedeln, umbauen oder verschieben? Man konnte ja nicht Wände ausbauen, die waren betoniert. Also man musste das neu machen.
2: Sagt Raphael Hügelhammer vom Innenarchitekturbüro Emil, das im Auftrag des Unispitals alsbald mit der Planung des neuen Gangs startete. Um diese Frage des «Darf man?» beantworten zu können, wurde das Projekt eng von einer Expertengruppe begleitet. Unter anderem von Karin Panton, der Tochter des Designers, aber auch von Vertretern der Denkmalpflege und dem Architekten Pierre Demeron. Zuerst habe man den Gang genauestens analysiert und Folgendes herausgefunden.
3: Man hat eine Dramaturgie herausgelesen und eine Partitur. Es ist wie ein Musikstück, es ist einfach ein begehbarer Raum, bestehend aus einem Rhythmus, hat ein Thema und Melodien, Dynamik, es gibt Phrasierungen. Und das Tempo, das bestimmen Sie als Passantin. Und dieses Konstrukt musste zuerst verstanden werden und in einem nächsten Schritt dann eine Adaption gefunden auf einen neuen Raum.
2: Der neue Gang führt zu demselben Parkhaus und ist dem ursprünglichen Gang damit sehr ähnlich, nur etwas kürzer und etwas breiter. Die Gruppe um Hügelhammer tauchte also ein, sie studierten die alten Pläne von Panton und nutzten den alten Gang, solange er noch da war.
3: Wir haben gefilmt, wir sind durchgelaufen, wir sind durchgerannt. Wir sind stehen geblieben, wir haben zurückgeschaut, haben Menschen beobachtet, die durchgehen, um ein Gefühl für diesen Gang zu bekommen, um Werner Panton auf die Schliche zu kommen.
2: Die Arbeit hat sich gelohnt. Zwar zeigt der neue, kürzere Gang nicht die komplette Musterfolge der alten Pantone-Passage, dafür lässt er die Passanten noch stärker in die bunte Farbwelt eintauchen. Denn hier sind alle vier Wände, auch der Boden, farbig gestaltet. So hatte es Werner Pantone eigentlich für sein Original vorgesehen, das nun für immer verschwunden bleibt.
0: Die neue Pantone-Passage, die kann man sich anschauen im vierten Untergeschoss des Basler City Parkings Richtung Ausgang Hebelstraße. Und noch mehr Werner Pantone gibt es im Vitra Design Museum in Weil am Rhein. Dort wird noch bis zum nächsten Frühling eine große Retrospektive zum dänischen Designer und Architekten gezeigt. Ja, und morgen geht es in unserer Sommerserie zu verschwundener Kunst dann nach Zürich, wo zwei Lichtinstallationen spurlos verschwunden sind.

0: Ja, er muss selbst ein absolut phänomenaler Geiger gewesen sein, der Belgier Henri Vieuxtemps. Von Land zu Land und von Stadt zu Stadt reiste er und begeisterte mit seinem Virtuosentum. Und mit seinen Stücken können andere das heute immer noch tun oder ihm gleich tun. Hilary Hahn zum Beispiel, sie ist hier in Vieuxtemps virtuosen Fußstapfen getreten. Mit diesem dritten Satz des Violinkonzerts Nummer 4 in D-Moll. Die US-Geigerin Hilary Hahn begleitet hier von der Deutschen Kammerphilharmonie unter Paavo Järvi.
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Leise, um dich nicht zu wecken. So heißt diese Melodie, dieses Lied eigentlich von Johannes Brahms aus seinen 8 Gesängen, Opus 58. Aber gesungen hat hier, Sie haben es gehört, eine Oboe. Maria Surnacheva hat sie gespielt, begleitet von Alexander Schajkin am Klavier. Übrigens hat Brahms das teilweise auch selber gemacht, seine Lieder in Instrumentalmusik übersetzen. Sein sogenanntes Regenlied zum Beispiel, auch aus dieser gleichen Sammlung, Opus 58, das hat Brahms in seine erste Violinsonate eingebaut, weshalb die heute bekannt ist unter dem Titel Regenliedsonate. Ja, und von eben dieser Regenliedsonate stellen wir heute Mittag in der Sendung Concerto dann eine neue Aufnahme vor aus Kanada. Brahms Freundinnen und Freunden sei also diese Sendung empfohlen. Das Concerto heute Mittag um 14:45 hier auf SRF 2 Kultur.

spätromantische Sinfonik aus der Schweiz. Komponist der Solothurner Richard Fluri. Die Arabesque aus seiner kleinen Ballettmusik war das hier und die Nürnberger Sinfoniker, die wurden geleitet von dem Mann, der für die Fluri-Wiederentdeckung der letzten paar Jahre sehr wichtig ist und mitverantwortlich, der englische Dirigent und Richard Fluri-Fan Paul Mann. So, und jetzt sind es nur noch 3 Minuten bis 8:30.

0: Die wunderbare Forlana aus den Fünf Bagatellen für Klarinette und Klavier von Gerald Finzi. Michael Collins und Michael McHale haben gespielt und damit ist es jetzt 8:30 geworden. Guten Morgen an diesem Donnerstag mit SRF 2 Kultur.
1: Ja, und das sind unsere Themen gleich. Im Final der Fußball-WM, da wird Spanisch gesprochen. Der amtierende Weltmeister Argentinien hat es nämlich erneut in den Final geschafft und trifft dort auf den amtierenden Europameister Spanien. Und den Überblick behalten im Sozialversicherungsdschungel, das ist gar nicht so einfach. Und auch deshalb beantragen viele Menschen in der Schweiz keine Ergänzungsleistungen, obwohl sie es eigentlich zugute hätten. Jetzt gibt es eine neue App, die will das ändern. Und auch heute bleibt es heiß, aber stellenweise wird es jetzt nass. Lukas Lüthi.
2: Guten Morgen. Ja genau, der Tag startet noch ziemlich sonnig. Später regnet es stellenweise und es kann auch Gewitter geben. Es wird erneut schwül bei 28 bis 32 Grad.
1: Und mein Name ist Romana Kaiser. Guten Morgen. Ja, der Titelverteidiger Argentinien zieht erneut in den Fußball-WM-Final ein. Und zwar dank eines späten Comebacks im Halbfinal gegen England. Bis kurz vor Schluss lag Argentinien nämlich noch 0:1 im Rückstand. Aber dann in der 85. und in der 92. Minute, dann fielen die entscheidenden Tore für Argentinien. Sportredaktor Peter Schneider.
3: Der Mann des Spiels ist der argentinische Stürmer Lautaro Martinez. Mit seinem Tor schoss er Argentinien in der 92. Minute in den WM-Final. Der 28-jährige Stürmer von Inter Mailand konnte beim Interview seine Freudentränen nicht mehr zurückhalten. Als sein Vater ihm das erste Mal Fußballschuhe gekauft habe, habe er immer davon geträumt, genau dieses Tor zu erzielen.
4: Es muy fuerte esto. Es muy fuerte, verdad? La primera vez que mi viejo me compró un par de botines, siempre soñé con hacer este gol. Perdón,
3: Und England spielte bis zur Führung sehr gut und abgeklärt, ließ sich auch nicht von der aggressiven Art der argentinischen Spieler provozieren, aber hörte nach der Führung auf, offensiv zu spielen. Das reiche auf diesem Niveau nicht, darum sei er enttäuscht für die Spieler, auch für die Fans, meinte Captain Harry Kane.
5: Yeah, just got it for the boys, got it for everyone, the team, the staff, the fans. You know, at this level it's not enough.
3: Es war wirklich nicht genug und dieser Satz muss erlaubt sein. Hätte die Schweiz zu 10 gegen Argentinien so schlecht und konzeptlos verteidigt wie England zu 11, die Schweizer hätten es nicht in die Verlängerung geschafft. Argentinien aber steht zum 6. Mal in einem WM-Final. Spanien nach dem Titel 2010 zum 2. Mal.
1: Und der Final Argentinien gegen Spanien, amtierende Weltmeister gegen amtierende Europameister. Dieses Spiel findet am Sonntagabend statt um 21 Uhr Schweizer Zeit. Und falls Sie sich bis dahin die Highlights aus dem Halbfinal Argentinien-England nochmals anschauen möchten, alle Tore, Emotionen, Tränen, Freudenjubel, gibt's natürlich alles online bei uns in der SRF News App. Wechseln nach Frankreich. Dort soll die Sterbehilfe künftig erlaubt sein. Die Nationalversammlung hat das entsprechende Gesetz am Abend nach langen Debatten gutgeheißen. Und bei der neuen Sterbehilferegelung, da geht Frankreich weiter als die Schweiz. Frankreich-Korrespondentin Mira Mattis.
6: Menschen mit einer schweren, unheilbaren und lebensbedrohlichen Krankheit sollen unter strengen Bedingungen Zugang zu einem tödlichen Medikament erhalten. Im Grunde genommen ist das ähnlich wie die Sterbehilfe in der Schweiz. Frankreich ließ sich auch von der Schweiz inspirieren. Französische Politiker und Fachleute sind zum Beispiel vor ein paar Jahren nach Genf gereist, um sich über das Schweizer Modell zu informieren. Aber das französische Gesetz ist detaillierter als die Regelung in der Schweiz. Es legt ein gesetzlich vorgeschriebenes, mehrstufiges Verfahren fest, mit klar definierten medizinischen Kriterien, Gutachten und Fristen. Und in einem Punkt geht Frankreich weiter als die Schweiz. So soll es künftig in Ausnahmefällen möglich sein, dass das medizinische Personal die tödliche Substanz verabreichen darf, wenn die Person dazu nicht selber in der Lage ist.
1: Aus Frankreich, Miriam Mattis. Und wir schauen jetzt in den Nahen Osten, denn zwischen den USA und dem Iran hat es erneut Angriffe gegeben.
2: Die USA haben in der Nacht auf heute weitere Ziele im Iran angegriffen. Das Militär habe mit Raketen und Drohnen iranische Militärinfrastruktur getroffen. Darunter seien auch Stellungen gewesen, die Schifffahrt in der Straße von Hormuz bedrohten. Das schreibt die US-Armee. Der Iran hat seinerseits in der Nacht die Golfstaaten Kuwait und Bahrain angegriffen. Die beiden Länder sind mit den USA verbündet. Es gibt Berichte über heulende Sirenen und Explosionen. Kuwait berichtet von iranischen Drohnenangriffen.
1: Dann haben wir nochmals eine Meldung, die die USA betrifft, aber es geht um ein anderes Thema. Die USA haben nämlich erneut neue Zölle angekündigt und diesmal trifft es Brasilien.
2: Auf verschiedene Güter aus dem südamerikanischen Land sollen Zölle von 25% gelten, und zwar ab nächstem Mittwoch. Das hat der US-Handelsbeauftragte angekündigt. Davon ausgenommen seien Güter, von welchen es in den USA nicht genügend gibt. Dazu gehören Erdöl sowie Erdgas oder Orangensaft. Als Grund für die neuen Importzölle nennen die USA unfaire Handelspraktiken Brasiliens. Andere Länder hätten beim Handel mit Brasilien Vorteile, die die USA nicht hätten. Vor der Küste Myanmars sind Berichten zufolge zwei Boote gekentert. Rund 530 Personen sollen an Bord gewesen sein, schreiben zwei UNO-Organisationen in einer gemeinsamen Stellungnahme. Offiziell bestätigt sei das zwar noch nicht, sie seien aber tief besorgt und befürchteten viele Todesopfer. Gemäß ersten Informationen hätten die Boote Ende Juni im Westen Myanmars abgelegt. An Bord seien mehrheitlich Menschen der Volksgruppe der Rohingya gewesen. Auf der Flucht vor Gewalt im südostasiatischen Land nehmen Rohingya immer wieder riskante Bootsfahrten auf sich, um in anderen Ländern Schutz zu suchen.
1: Wer in der Schweiz Anspruch auf Ergänzungsleistungen oder Sozialleistungen hat, der oder die nimmt diese oft gar nicht in Anspruch. Zu kompliziert, zu wenig bekannt oder manchmal ist auch die Scham zu gross. Eine neue private App will das jetzt ändern. Sie zeigt auf, welche Leistungen jemand zugute hat und hilft beim Ausfüllen der Anträge. Innenredaktor Philipp Schremli.
7: Patrick Hofer weiß aus eigener Erfahrung, wovon er spricht.
8: Ich habe selbst die Großmutter betreut und so einen Einblick erhalten in das Sozialversicherungssystem und dort auch die Komplexität kennengelernt.
7: Und um diese Komplexität zu reduzieren, hat Hofer nun in den letzten Monaten eigenständig eine App entwickelt. WePlus heißt die App. Je nach Anwendungsfall ist sie gratis oder kostenpflichtig. Die App richtet sich in erster Linie an Angehörige, welche pflegebedürftige AHV- und IV-Bezügerinnen betreuen. Dass es jetzt so eine neue, private App gibt, die beim Ausfüllen der Anträge für Ergänzungsleistungen unterstützt, findet Peter Buri von Pro Senectute grundsätzlich positiv. Gleichzeitig hegt er aber auch gewisse Zweifel. Die Anträge seien nämlich stark von der persönlichen Situation der Betroffenen abhängig.
9: Es ist ein individueller Prozess. Diese App kann helfen, die Sensibilität zu steigern. Wir haben aber große Fragezeichen, ob die richtige Klientel diese auch anwenden kann.
7: Buri empfiehlt daher, eher eine individuelle Beratung in Anspruch zu nehmen, entweder bei Pro Senectute selber oder direkt bei der zuständigen Kasse.
1: Inlandredaktor Philipp Schremli hat berichtet. Und damit nochmals zu Lukas Lüthi, er hat noch die Börsendaten für Sie.
2: Diese stammen von SIX. Der Dow Jones Index in New York hat 0,3% gewonnen. Der Nikkei Index in Tokio fällt um 2,5%. Der Euro wird zu 92,44 gehandelt und der Dollar zu 80,63. Und das Wetter noch. Neben Wolkenfeldern ist es heute Vormittag ziemlich sonnig. Im Lauf des Nachmittags und Abends regnet es stellenweise. Teilweise ziehen kräftige Gewitter auf. Es bleibt weiterhin schwül bei 28 bis 32 Grad.
1: Das ist die Sendung heute Morgen. Verantwortlich für die Inhalte eben Nicole Roos. Die Zeit 8.38 Uhr.
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0: Ich wünsche Ihnen einen guten Morgen.

Die barocke Trio-Sonate, das ist für heutige unbefangene Ohren eigentlich eher ein Duett, also zwei Melodiestimmen, die begleitet werden von einem Basso Continuo. Trio-Sonaten, die Kammermusikgattung der Barockzeit, und welche Instrumente diese zwei Melodiestimmen spielen sollten, das war meistens gar nicht fix vorgeschrieben. Hier nun also eine von vielen Möglichkeiten, eine Geige und eine Flöte als Solistenduo. In dieser Trio-Sonate in A-Dur von Carl-Philipp Emanuel Bach, und gespielt hat das Ensemble Les Ambassadeurs. Wenn man sich mit seinen Kleidern in einem Baum verheddert und dann kopfüber von einem Ast baumelt, ja, dann ist das schon eine ziemlich blöde Situation. Genau in dieser misslichen Lage befindet sich aber der selbsternannte Ritter Don Quixote in der Oper von Francesco Bartolomeo Conti. Und selbst da singt er dann noch mit ritterlichem Stolz eine Arie mit der Stimme von Ian Bostridge in diesem Fall. «Qui sto appeso e il ciel sa quando?» «Hier hänge ich nun und nur der Himmel weiß, wie lange noch.»

0: Aus Ludwig van Beethovens Bagatellen Opus 33, die Nummer 1 in S-Dur, gehört hier mit dem französischen Pianisten Tanguy de Villancourt. Heute beginnt im Berner Oberland die diesjährige Ausgabe des Gstaad Menuhin Festival und da startet man in diesem Jahr auch in eine neue Ära hinein, denn zum ersten Mal ist der Geiger Daniel Hope künstlerischer Leiter in Gstaad. Florian Hauser, aus diesem Anlass unterhältst du dich in der Sendung Kulturplatz Talk gleich mit Daniel Hope.
1: Genau, und ich muss dazu sagen, normalerweise ist das ja alles live, dass die Gäste ins Studio kommen. Diesmal nicht, weil eben heute das Festival beginnt und da ist er im Stress und deswegen haben wir das vorgestern schon voraufgezeichnet. Aber er wird interessante Sachen sagen.
0: Was denn zum Beispiel? Du weißt es ja jetzt schon.
1: Ich weiß es schon. Eine Anekdote zum Beispiel, die hat mich wirklich entzückt. Wo er ist ja als kleiner Bub ist er da immer gewesen, weil seine Mutter Sekretärin vom Jody Menuhin war und er war da als kleiner Bub immer. Und dann hat er mir erzählt, einmal bei einer Aufführung ist er rumgekrabbelt und hat immer versucht, dem Mstislav Rostropowitsch, dem Cellisten, den Stachel wegzunehmen. Was der sehr lustig fand, was Jody Menuhin nicht lustig fand.
0: Aha, sehr interessant.
1: Und es geht aber auch noch um anderes.
0: Ja. Gut, ja, okay. Also wohin er will mit dem Festival, genau, und so weiter. Gut, sind wir sehr gespannt. Der neue Intendant Daniel Hope, er steht Rede und Antwort gleich um 9 Uhr in der Sendung Kulturplatz Talk hier auf SRF 2 Kultur.

Romantische Orchesterklänge erdacht und aufgeschrieben von der Komponistin Emilie Meyer. Aus ihrer Sinfonie Nummer 3 in C-Dur war das das Scherzo in der Aufnahme der Mecklenburgischen Staatskapelle Schwerin unter der Leitung von Marc Rode. Das Musikprogramm bis hierher, das hat heute Morgen Cecil Olshausen für Sie zusammengestellt. Und jetzt sind es nur noch einige wenige Takte bis zu den Nachrichten um 9 Uhr.

0: Die letzten Meter hier noch mit diesem Springdanz, Frühlingstanz heißt das übersetzt, von Edvard Grieg. Der Pianist Gerhard Opitz saß da an den Tasten. Und jetzt also Nachrichtenzeit.
1: Die Nachrichten von SRF um 9 Uhr mit Mario Sturni. Argentinien schlägt England und zieht in den WM-Final ein. Zu reden gibt nach dem Spiel auch eine politische Botschaft auf dem Rasen. Dann positive Signale kommen aus Washington. Der US-Handelsbeauftragte Jameson Greer lobt die Schweizer Investitionen. Die Wetteraussichten: nach einem ziemlich sonnigen Start gibt es später teils Regengüsse und Gewitter bei schwülheißen 28 bis 32 Grad. An der Fußball-Weltmeisterschaft treffen am Sonntag zwei Meister aufeinander, Europameister Spanien und Weltmeister Argentinien. Das ist seit dem Abend klar nach dem 2:1-Sieg Argentiniens gegen England. Schlagzeilen macht dieses Halbfinalspiel nicht nur sportlich, sondern auch wegen einer politischen Botschaft. Argentinische Spieler haben den Sieg gegen England auf dem Rasen mit einem Plakat gefeiert mit Bezug auf die Falklandinseln. Argentinien und Großbritannien hatten 1982 einen Krieg um die Inselgruppe vor der argentinischen Küste geführt. Sie gehören immer noch zu Großbritannien. Wegen des Banners auf dem Platz könnte dem argentinischen Team nun Ärger drohen, denn der Weltfußballverband FIFA verbietet

0: hob er hervor. Die Schweiz mache vieles von dem, was sie tun müsse.
1: The Swiss are doing a lot of the things they need to do to get right with the US. Negotiations are still ongoing, so I can't guarantee anything, but there's positive direction there.
0: Die Richtung stimme, so der US-Handelsbeauftragte. Garantieren könne er aber nichts. Die Verhandlungen seien noch im Gang. Der Bundesrat will den mit den USA abgemachten Zollsatz von 15% auf Schweizer Produkte in einem definitiven Abkommen festschreiben. Während die USA mit der Schweiz also weiter verhandeln, setzt die US-Regierung bei Brasilien auf Konfrontation und auf neue Zölle. Denn für verschiedene Güter aus dem südamerikanischen Land werden Neuzölle von 25% fällig, und zwar bereits ab nächstem Mittwoch, wie Handelsbeauftragte Gier angekündigt hat. Nicht betroffen sind Waren, die in den USA knapp sind, also etwa Erdöl und Erdgas oder auch Orangensaft. Als Grund für die neuen Zölle nennen die USA unfaire Handelspraktiken Brasiliens. Die britische Regierung hat das Stahlunternehmen British Steel verstaatlicht. So soll in Großbritannien auch in Zukunft Stahl produziert werden können, wie die Regierung schreibt. Zudem sollen tausende Jobs gerettet werden. British Steel hat rund 2700 Angestellte. Schon letztes Jahr hatte die britische Regierung die Kontrolle über das Unternehmen übernommen, weil die chinesischen Besitzer das Werk aus finanziellen Gründen schließen wollten. British Steel blieb aber bis jetzt in den Händen seiner chinesischen Besitzer. Weil das Unternehmen nun aber verstaatlicht wird, fordern die ehemaligen Eigentümer eine Entschädigung. Vor der Küste Myanmars sind Berichten zufolge zwei Boote gekentert. Rund 530 Personen sollen an Bord gewesen sein. Das schreiben zwei UNO-Organisationen in einer gemeinsamen Stellungnahme. Offiziell bestätigt sei das zwar noch nicht, es würden aber viele Todesopfer befürchtet. Gemäß ersten Informationen hätten die Boote Ende Juni im Westen Myanmars abgelegt. An Bord seien mehrheitlich Angehörige der Volksgruppe der Rohingya gewesen. Auf der Flucht vor Gewalt im südostasiatischen Land nehmen Rohingya immer wieder riskante Bootsfahrten auf sich, um in anderen Ländern Schutz zu suchen. Die Devisenkurse übermittelt von SIX. Der Euro wird zu 92,46 Rappen gehandelt und der Dollar zu 80,59 Rappen. Und dann noch die Wetteraussichten. Am Vormittag ist es ziemlich sonnig. Im Laufe des Nachmittags und abends ziehen stellenweise Regengüsse und teils auch kräftige Gewitter auf. Die Höchstwerte liegen beidseits der Alpen bei schwülheißen 28 bis 32 Grad. Das waren die Nachrichten von Radio SRF, verantwortlich Tobias Mayer.
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0: Ein Geigenkonzert von Johann Sebastian Bach, erst mit Yehudi Menuhin, dann mit Daniel Hope. Ein bisschen langsamer die erste Aufnahme, auch viel älter wie aus einer anderen Zeit. Und die andere, die neuere, schnellere, wie eine Fortsetzung von dem, was Yehudi Menuhin angestoßen hat. Damit ganz herzlich willkommen, Daniel Hope.
1: Vielen Dank, freue mich sehr, hier zu sein.
0: Freue mich auch sehr. Sie sind Chef des Zürcher Kammerorchesters, seit 10 Jahren Geiger, Schüler und enger Freund der Geigenlegende Yehudi Menuhin und jetzt ganz neu der Intendant des Menuhin-Festivals in Gstaad.

0: das heute beginnt. Sie übernehmen den Posten vom Kulturmanager Christoph Müller. Deswegen reden wir miteinander und ich freue mich sehr darauf, auf ein Gespräch über das Festival, über Sie, über das Zürcher Kammerorchester, über Musikvermittlung, Ihre Erinnerungen. Es gibt viele schöne Punkte, die wir ansprechen können. Vielleicht fangen wir erstmal an mit Gstaad. Ja, also in diesem Oberländer Bergdorf Gstaad hat vor vielen Jahren Yehudi Menuhin dieses Festival gegründet. Ihre Mutter war da mal Managerin und deswegen waren Sie als kleiner Bub da auch ständig mit herum dabei.
1: Das ist richtig. Zuerst war sie Sekretärin von Yehudi Menuhin. Wir sind aus Südafrika gekommen. Wir mussten das Land verlassen. Mein Vater ist Schriftsteller und Journalist und war damals extrem kritisch gegenüber das Apartheid-Regime. Wir haben einen sogenannten Exit-Visa bekommen. Das heißt, man musste das Land verlassen, durfte aber nicht wieder zurück.
0: Wo sind Sie denn dann geboren eigentlich?
1: In Durban.
0: In Durban. Mhm.
1: Und wir sind dann über Umwege in London gelandet. Und obwohl mein Vater bereits einen Namen als Anti-Apartheid-Aktivist gemacht hat, war es sehr schwierig in den 70er Jahren als Südafrikaner überhaupt einen Job zu bekommen. Und es war auch damals ein sehr teurer Staat und wir hatten überhaupt kein Geld. Und so hat meine Mutter gesagt, sie wird irgendeinen Job suchen, damit wir über die Runden kommen. Sie war als Sekretärin trainiert, hat 6 Sprachen gesprochen und ging auf Jobsuche. Und durch Umwege kam es so eine Begegnung mit einer Arbeitsagentur, der sehr hochkarätige Sekretärenstellen vermittelt hat. Mhm. Und er mochte sie wohl, war sehr beeindruckt und hatte 2 verblüffende Angebote. Sekretärin zum Erzbischof von Canterbury.
0: Wäre auch schön gewesen.
1: Und Sekretärin zu Yehudi Menuhin. Und sie hat diesen Job bekommen und als erstes sagte er, sie packen ihre Sachen und kommen nach Gstaad. Und sie sagt, das kann ich nicht, ich habe 2 kleine Kinder. Und sagte, nein, nein, ich würde niemals eine Mutter von ihrer Familie trennen. Ihr kommt alle nach Gstaad. Und so bin ich zum ersten Mal als Baby dorthin gekommen und dann ab diesem Moment jeden Sommer und jeden Winter für die nächsten 20 Jahre.
0: Und ich könnte mir vorstellen, das war ja für Sie als Bub total normal da in diesem ganzen Ambiente mit den berühmten Musikerinnen und Musikern. Wann haben Sie denn begriffen, dass Menuhin, dass dieser Mann für die Musikwelt eine Ausnahmeerscheinung war?
1: Erst viel später natürlich, weil man war umkreist von Musik, von Musiker, von Yehudi natürlich auch, aber nicht wenig beeindruckend, auch die jungen Musikerinnen, die gekommen sind, die fabelhaft gespielt haben. Und das Erstaunliche an Menuhins Welt war, dass man hat jede Musikrichtung wahrgenommen, weil er hat sich umkreist von Musiker. Er hat da keine Schublade und keine Kategorie gesehen. Und deshalb war es für mich, ehrlich gesagt, bis mein 10. oder 11. Lebensjahr war es mir nicht klar, dass es überhaupt Schubladen gibt oder Kategorien gibt.
0: Ja. Herr Haupt, wir lieben ja alle Geschichten. Gibt's denn, wenn Sie als Kind und Jugendlicher diese Welt der großen Künstler aus nächster Nähe erlebt haben, gibt's denn so vielleicht schöne oder skurrile Geschichten, die Sie uns erzählen könnten oder eine, zwei?
1: Es gibt viele. Ich habe zum Beispiel, als Rostropowitsch, der große Cellist, geprobt hat damals, und zwar mit Wilhelm Kempf zusammen, habe ich dann auf dem Boden gekrochen und versuchte, diesen Stachel von dem Cello von Rostropowitsch immer mir zu greifen.
0: Oh.
1: Und das fand er unglaublich lustig, das fand Menuhin nicht ganz so lustig. Ich kann mich erinnern, als Stefan Grappelli in der Kirche in Sahnen gespielt hat, ich habe ihn dabei erwischt, wie er vorher fast eine halbe Flasche Whisky getrunken hat. Aha. Und dann mit Mühe die Treppe runtergegangen ist und trotzdem es irgendwie geschafft hat, tatsächlich fehlerfrei, fantastisch zu spielen. Oder wie Ravi Shankar mit seinem Entourage ankam und sie haben dann auf dem Rasen da bei Charlie Chankly Bohr, das war das Haus, das Chalet von Menuhin, haben sie da auf dem Rasen alles ausgepackt und da kam Ala Rakka, der größte Tablaspieler damals überhaupt, und hat dieses Tabla genommen, dieses Trommel, und dann hat er dieses Puder genommen und auf den Trommel geschmiert und dann ein Hammer und hat dann immer da drauf gehauen, um dann zu stimmen, und dieses Rauchwolke ging hoch und die setzten sich auf einen Teppich draußen mit dem Alpenlandschaft und fing an, dann diese Musik zu spielen, diese indische Musik, und ich war vollkommen fasziniert. Gleichzeitig habe ich nicht verstanden, was das war, aber diese Klänge haben meine Ohren sofort einfach überwältigt.
0: Bleibt natürlich total prägend im Gedächtnis, so diese Geschichten hinter den Geschichten. Sie haben sich ja dann entschieden, Musiker zu werden. selber und Ihr Leben der Musik zu widmen. Warum haben Sie das gemacht? Vielleicht könnten Sie im Zeitraffer vielleicht uns ein paar Meilensteine oder Klippen und Hürden sagen.
1: Ja, also ich habe mit 3,5 zu meinen Eltern gesagt, das will ich auch. Und wir haben dann das große Glück gehabt, dass wir durch die Hilfe von Judy Mannion eine Lehrerin gefunden haben in London, Sheila Nelson, die für junge Kinder spezialisiert war. Und sie hat mir dann sozusagen diesen ersten Unterricht beigebracht. Ich war dann die nächsten 4 Jahre bei ihr, bis ich 8 war. Die ganze grundlegenden Sachen hat sie mir beigebracht, inklusive Improvisation. Und das war damals wirklich eine Rarität, dass als klassische Musiker man die Chance hat, ein Instrument nicht nur vom Noten zu spielen, sondern auch improvisieren zu können. Und ich bin ihr so dankbar, dass sie diese Chance hatte, weil das hat mein Leben enorm erleichtert, später mit den Begegnungen mit anderen Musikgenres. Und ich ging dann aber trotzdem meinen eigenen Weg. Mannion fand das sehr spannend, aber auf der anderen Seite gab es natürlich diese strikte Arbeitsverhältnis zwischen meiner Mutter und ihm. Und er hat sich dann immer ein bisschen informiert, was macht der Junge und so. Und das ging dann weiter. Ich habe dann mit einer ganzen Garde von russischen und sowjetischen Geigenlehrer studiert, bis ich zu Sacher Bronn kam. Und als ich bei Sacher Bronn kam, da war ich 16. Und Mannion hatte von Bronn gehört, er hatte von seinen Meisterschülern gehört und er war neugierig. Er wollte wissen, ist der Bronn wirklich so gut? Und es war ein Gestart, dass er gesagt hat, komm, spiel jetzt was für mich. Und es gab ein Vorspiel, die war so auf 40 Minuten terminiert und 3-4 Stunden später war ich immer noch am Spielen. Und er war gerade fasziniert, weil er das sozusagen immer mitbekommen hat, aber auf der anderen Seite, es gab dieses Distanz. Und ab diesem Moment gingen sozusagen unsere beiden Welten eng zusammen und er sagte, hast du nicht Lust, jetzt mit mir zu spielen? Also du kannst lernen von mir, indem wir Konzerte machen. Du kannst auf die Bühne lernen. Und das war ein einmaliges Erlebnis und ein großes Privileg natürlich.
0: Sie haben sich ja dann später eben nie auf das klassische Repertoire beschränkt, haben immer wieder neue Wege gesucht. Jetzt, wenn ich Ihnen so zuhöre, Sie kommen mir vor wie ein Schwamm, der viel aufsaugt. Also diese Improvisation, die Sie erwähnt haben, oder die ganzen Begegnungen mit dieser Start-Community, ist das Ihre ursprüngliche persönliche Neugier, die Sie haben, aber die dann potenziert wurde durch dieses ganze Ambiente?
1: In der Tat. Es war so, dass da war eine Sucht nach Musik und eine Sucht nach Melodie und eine Sucht nach Harmonie und Empathie und das Zuhören im wahrsten Sinne des Wortes. Und durch die verschiedenen Musikrichtungen, und natürlich hat man diese große Chance, solche Musiker zu hören. Als ich ein kleines Kind war, wusste ich nicht, wer das ist. Erst später wurde es einem klar, dass du auch Zugang hattest zu dieser Art von Musik, gespielt von diesen Musikern. Und dazu muss ich sagen, gehört für mich genauso das Zürcher Kammerorchester und Edmund Stutz, weil das erste Konzert mit einem Orchester, was ich erlebt habe, war in Sahnen mit dem Orchester. Dieser Klang, diese warme Sonority von dem Orchester, also das ging sozusagen direkt rein in meinen Lungen und in mein Herz. Und wenn ich an meine Kindheit denke, denke ich an Sahnen, nicht an diese wunderschöne Kirche, an diese Holzbänke und an dieses Gefühl, wie es ist, das erste Mal Melodie zu hören als Kind. Und das ist etwas, was mich dann von dieser Sekunde an gepackt hat und gesagt, jetzt musst du deinen Weg gehen.
0: Das ist ja nun auch etwas, was Sie zu Ihrer Sache gemacht haben, diesen Zugang zu schaffen, Zugang zu vermitteln, Leute zu begeistern. Wie erzählt man den Klassik heute so, dass sie zugänglich bleibt, ohne sich anzubiedern?
1: Ich glaube, diese Frage fragt man sich schon seit mehreren Jahrzehnten eigentlich.
0: Sie haben die Antwort.
1: Das weiß ich nicht, ob ich eine Antwort. Ich habe meine Antwort. Ja. Und nicht jeder ist damit einverstanden. Das ist das Tolle in der Musik. Es gibt kein richtig und falsch. Es gibt die Möglichkeit, sich selber auszudrücken. Und ich habe früh mich mit Musik beschäftigt, das heißt natürlich mit der Partitur, natürlich mit dem Spiel, aber das drumherum, die Geschichten, die geschichtliche Atmosphäre, in dem diese Werke zustande gekommen sind. Ich habe gelernt zu recherchieren, ich habe das Schreiben für mich entdeckt und gelernt. Ich habe Interviews geführt mit Komponisten, die mich gereizt haben, oder Überlebende zum Beispiel aus Konzentrationslager, die Musik gespielt haben. Ich wollte einen Zugang finden zu Musik, die mehr war als die Noten auf dem.
0: Ja,
1: auf
0: dem eben. Sie haben sich ja immer mit Haut und Haar hineingeworfen in diesen.
1: Absolut.
0: Ist es das, was der große Schriftsteller Thomas Mann mal gesagt hat, wenn man die Begeisterung für etwas hat. Nur dann ist man in der Lage, die auch weiterzugeben.
1: Ich würde Ihnen recht geben, weil man kann keine halben Sachen machen. Du kannst nicht ein halber Musiker sein. Du bist Musiker, du bist es nicht. Und für mich, und wie gesagt, das ist eine sehr persönliche Entscheidung, für mich geht es um Musik. Und ich habe die Möglichkeit, die Musik auszudrücken, am liebsten und am meisten auf der Violine. Aber ob das ansonsten in Schrift, im Radio, in Kinderkonzerten sind, das ist ebenso wichtig für mich.
0: Eben, das lagert sich ja an wie so Zwiebelschalen um die Musik als solche.
1: Ja, absolut. Für mich ja.
0: Also wenn heute Kulturinstitutionen um Aufmerksamkeit kämpfen, könnte das dann heißen, dass das eigentliche Problem oder eins der großen Probleme die Sprache ist, mit der wir über Musik sprechen und sie vielleicht nicht erreichen.
1: Ja, vielleicht ist das ein Teil des Problems. Ich finde es verheerend, dass Musik aus dem Schulcurriculum gestrichen wird oder wurde. Als ich zur Schule ging, war ein Instrument spielen selbstverständlich. Genauso wie es war einfach, dass man kostenlos Zugang hatte zu Instrumenten. In London zumindest war das so. Man konnte es ausprobieren. Und dieses Abschneiden vom Musik hören, Musik spielen und dass ein Kind die Chance nicht bekommt, sich da zu öffnen, die Fantasie zu öffnen und nur mit dem rein rechnerischen konfrontiert wird, eine Seite des Gehirns, das ist für mich wirklich fahrlässig. Und es ging mir nie darum, nur professionelle Musiker auf dem Weg zu begleiten, sondern Menschen die Chance zu geben, Musik zu erleben.
0: Also Sie moderieren, machen natürlich Musik, Sie schreiben Bücher, Sie machen Radio und Fernsehen. Von Menuhin haben Sie diese große Empathie gelernt und auch die Philanthropie wahrscheinlich gelernt. Das geht ja dann bruchlos weiter. Während der Pandemie haben Sie dann diese Hope-at-Home-Sendungen gemacht. Für Menschen ist die zum täglichen Ritual oft geworden. Da waren Sie im Wohnzimmer in Berlin und haben Livestream-Konzerte gemacht. Die wurden dann über Arte ausgestrahlt.
1: Genau. Es war eine außergewöhnliche, aber eine sehr schöne Zeit. Und ich hatte dieses einmalige Angebot von Arte, übrigens ein Kultursender, den ich sehr, sehr schätze. Und die haben gesagt, wir müssen was machen. Wir haben einen Kulturauftrag zu erfüllen und wir werden das jetzt tun. Und die haben mich gefragt, wäre ich bereit? Und ich hatte sowas noch nie gemacht, also gerade von zu Hause aus. Mir war es aber extrem wichtig, dass der Klang von diesen Konzerten höchst professionell ist. Ja. Ich wollte keine Handykonzerte streamen, sondern ich wollte wirklich das Publikum das Gefühl geben, die sind in dem Konzertsaal, wo sie im Moment nicht hingehen können. Und da habe ich das große Glück mit dem Teldec Studios in Berlin, einen großen Partner gehabt zu haben, die aus meinem Wohnzimmer in Berlin tatsächlich eine Art Konzertsaal geschaffen haben und durch die Bilder von Arte natürlich eine heile Welt kreiert haben. Ja. Und dann, für mich extrem wichtig, ein Hauskonzert definiert sich über die Gäste, die kommen. Und das war für mich wichtig zu sagen, jeder, der in Berlin jetzt ist, werde ich jetzt anschreiben und schauen, wer kommt. Und ich habe nicht erwartet, dass es wie ein Avalanche sein würde, dass alle kommen wollten. Aber ich habe mich natürlich unglaublich gefreut, weil somit hatten wir eine Vielzahl von Menschen, wir saßen alle im gleichen Boot. Wir haben gefragt, was machen wir heute?
0: Ja. Also die Pandemie hat natürlich gezeigt, wie verletzlich Kulturbetriebe sein können. Sie hat aber auch gezeigt, wie unverzichtbar Kultur ist. Das sind lauter kleine Mosaiksteine, die dazu führen, dass sie irgendwann vom Musiker zum kulturellen Gastgeber geworden sind.
1: Vielleicht. Also ich habe einfach gemerkt, dass bis Hope at Home kam, war ich mit Live-Konzerte beschäftigt. Nach wie vor für mich die schönste und wichtigste Möglichkeit, Musik zu erleben. Und dann war ich gezwungen, aber was völlig anderes zu machen. Anstatt um die Welt zu reisen, um ein Publikum zu begegnen, bin ich in mein Wohnzimmer gegangen und habe den Kameras angemacht und habe die Welt erreicht dadurch. Und das Interessante war, ich hatte dann sozusagen dieses Nachhall, was man oft beim Konzert nicht hat. Man begegnet jemand nach dem Konzert, aber dann ist es irgendwann vorbei. Aber diese Sendungen wurden gespielt und gespielt und gespielt. Und dann schreiben Leute immer noch eigentlich, es gibt noch viele noch auf Social Media, die schreiben immer noch Kommentare darauf. Die haben live kommentiert und sie haben Anregungen, die haben Musiker empfohlen, sie haben Stücke empfohlen. Und dann plötzlich merkte ich, wow, also dieses Kultur, die müssen wir schützen. Wir müssen das machen. Und so ging das quasi in mir, wirklich so ein brennender Wunsch, vor allen jungen Künstlern eine Plattform zu geben. Und deshalb war der zweite Folge von Hope at Home ausschließlich jungen Künstler gewidmet. Wir haben 49 Sendungen in Folge. 49 Tage lang haben wir fast 70 oder 80 Künstlern dort jeden Abend angestaltet. Wir haben sie bezahlt. Also die Sender hat sie auch was gegeben. Es war uns wichtig, dass sie auch was verdienen in der Zeit. Und so merkte ich einfach, dass Kultur seinen Weg finden muss, gerade in solche harten Zeiten.
0: Herr Hope, es gibt so viele Punkte, die wir besprechen könnten und müssten. Dafür wird uns die Zeit hinten und vorne nicht reichen. Ich würde natürlich ganz, wir müssen unbedingt aufs Festival jetzt dann gleich kommen, aufs Menuhin-Festival gestartet. Vielleicht ganz kurz noch einen Satz, vielleicht nur einen Satz, vielleicht zwei, über das ZKO, das Zürcher Kammerorchester. Was haben Sie eigentlich, Sie prägen das seit
1: 2010 Jahren.
0: Seit 10 Jahren. Ja. Was haben Sie, wenn Sie zurückblicken, was haben Sie in diesen Jahren über Führung gelernt?
1: Also erstens ein so fantastische Gruppe von Musikerinnen und Musikern, die inspirieren mich jeden Tag aufs Neue. Ich komme gerade von einer Tour mit denen. Wir werden das Festival in Gstaad eröffnen mit denen. Die sind meine Freunde. Die sind natürlich Arbeitskollegen, aber wir lassen uns gegenseitig inspirieren, die Bälle zuspielen. Ich lerne von ihnen. Ich habe viel gelernt über, wie man auch ein Orchester führt von der Geige aus. Das ist unser Merkmal. Also wir arbeiten ganz, ganz selten mit Dirigenten, sondern es ist eher Kammermusik auf großer Ebene, großer Bühne. Und ich liebe es einfach, mit ihnen zu reisen, zu spielen. Und den Klang, die sind so flexibel. Also von ihren Jahren mit Roger Norrington haben sie eine unglaubliche Barock-Vision. Aber genauso von Howard Griffiths, von Nuhai Tang und vor allem aber von Edmund Dustutz, der diese satte, wunderschöne Klang hatten. Und sie können jetzt durch diesen ganzen 75, 80 Jahren, sie können jede Musikgattung spielen. Und zwar sofort können sie sich darauf anspielen.
0: Ist das wirklich so? Die Musiker haben sich ja erneuert, aber dass dieses kollektive Gedächtnis ist hinein diffundiert in das Orchestergedächtnis.
1: Ich finde es ja. Ich finde, dass diese Flexibilität, diese Umwandlung, die da stattfindet, vor den Augen, wenn man spielt, ist es immer verblüffend für mich. Und das ist einer der Gründe, weshalb ich es liebe, mit diesem Orchester zu Musik zu machen.
0: Das ist der Kulturplatz-Talk hier auf SRF 2 Kultur heute mit dem Multitalent Daniel Hope, der auf vielen Hochzeiten tanzt sozusagen. Das Zürcher Kammerorchester ist das eine. Gstaad ist natürlich das andere. Sie übernehmen jetzt die Leitung des Gstaad Menuhin Festivals. Herr Hope, vielleicht, was bedeutet es denn, die Leitung eines Festivals zu übernehmen, dass man Jahre oder Jahrzehnte lang vorher als Künstler erlebt hat?
1: Es ist eine große Ehre, eine große Aufgabe und ich freue mich riesig. Es ist aber auch nicht einfach. Man kommt in ein Festival, die jetzt in dieses Jahr 70 Jahre sein wird, die so maßgeblich mit einer Person verbunden ist, zumindest aus meinen Augen, weil ich es so wahrgenommen habe. Und trotzdem hat man die Möglichkeit, Akademien, wir haben Jugendorchester, wir haben ein Festivalorchester. Ich muss sagen, ich bin extrem stolz auf diese Akademie, was alles jetzt in den letzten Jahrzehnten zusammengekommen ist, ist großartig und ich darf darauf einfach noch aufbauen. Ich darf sozusagen diesen Weg weitergehen, unterschiedliche Wege gehen. Wir haben der Anzahl von Nachwuchskonzerten extrem erhöht in dieses Jahr. Wir werden fantastische junge Musikerinnen und Musiker präsentieren und sie eine Plattform geben. Und trotzdem habe ich die Chance, mein Wunsch ist es, für die Menschen, die Menuhin nicht kennen oder nicht mehr wissen, wer das ist, ihn ein bisschen lebendig zu machen. Mhm, als Geist. Musiker, als Geist, als Humanist, als jemand, der einfach über Kultur was Einmaliges zu sagen hatte.
0: Also neben diesen 75 Konzerten, die Sie vorhaben, die Sie machen werden, haben Sie wieder neue Sachen auch angestoßen, zum Beispiel diese Summits.
1: Ja.
0: Das ist auch interessant. Das ist ein neues interdisziplinäres Forum. Was passiert da? Da kommen verschiedene Persönlichkeiten aus Kunst, Wissenschaft und so.
1: Ja, es ist ganz richtig. Es heißt The Summit. Die Idee kam von Menuhin. Kurz vor seinem Tod haben wir viel über die Rolle und auch über den Wert des Kulturs gesprochen. Und er sagte, ich stelle mir vor, eine Art Föderation von Musiker und gleichdenkenden Kulturschaffender. Und dazu kam es nicht. Deshalb war es immer in meinem Kopf und ich hatte das als Idee. Und jetzt werden wir es tatsächlich machen, am letzten Wochenende im Juli. Und zwar in dem Chalet, der ehemalige Chalet von Balthus, vom Maler Balthus, der ebenfalls ein großer Gigant war im Sahnenland. Und da kommen eine beachtliche Riege von sehr spannenden Kulturmenschen, von Intendanten. Wir haben von der Tonhalle Zürich, von der Open House Zürich, beiden Intendanten. Wir haben aber auch aus dem Ausland, wir haben Schriftsteller, wir haben Schauspieler, wir haben auch Kulturschaffende, wir haben Menschen, die über KI sprechen, um einfach die Frage zu stellen, was wird aus unserer Kultur in die nächsten 10, 15 Jahren? Was wird aus Festivals? Wie werden wir sein? Was sind die Möglichkeiten? Wie kann ein junger Künstler eine Karriere gestalten?
0: Und was erhoffen Sie dann von diesem Think Tank, einmal eine Standortbestimmung und Visionen zu entwickeln?
1: Ich möchte zuerst, dass auch diese jungen Leute, die bei uns in der Akademien sind, zumindest in der Woche ist es die String Academy, dass die Zugang zu diesen Menschen haben, als Türöffner, aber dass wir auch jedes Jahr dieses Summit etablieren als ein Think Tank, um uns gegenseitig behilflich zu sein. Weil wir müssen alle, wir sitzen alle im gleichen Boot. Wir wollen unsere Kultur, wollen wir schützen, wir wollen es teilen, wir wollen es aber auch zugänglich machen und wir wollen es alle machen, ohne dass die Qualität leidet. Nun gibt es natürlich viele Menschen, die anders denken oder die definieren Qualität anders oder die sagen, wenn du nicht rein klassische Musik spielst, ist das keine Qualität. Ich bin anderer Meinung. Aber ich finde, es ist auch in Ordnung, wenn man Dissens hat. Ich finde es okay, wenn man sich streitet. Hauptsache die Musik und die Kultur ist im Vordergrund.
0: Nach all dem, was Sie so jetzt sagen, klingt das schon sehr danach, dass Ihre eigene Biografie auch Ihre künstlerischen Visionen für Gstaad prägt.
1: Ja, in der Tat. Also
0: die Geschichte Ihrer Familie, die Begegnungen mit Menuhin, alles Mögliche, die Karriere, kommt alles zusammen.
1: Es kommt alles zusammen. Mein Motto im ersten Jahr ist Family Matters, also es ist ein Wortspiel. Und da verbindet sich viele Familienelementen. Es gibt Leute, die tatsächlich eine Familie sind, entweder mit mir oder mit anderen, oder es gibt die Familie von Instrumenten in einem unglaublichen Violinsummit zum Beispiel. Es gibt aber auch die Familien von verschiedenen Stücke oder die Beziehung zwischen Protagonisten innerhalb von Musik. Das ist sozusagen ein roter Faden. Und es gibt ein Kinoreihe zum Beispiel, wo wir auch Filme in diesem Jahr über Judy Menuhin zeigen werden, aber in Zukunft über viele anderen Musikerinnen und Musiker. Ich möchte, dass es einfach einen regen Austausch gibt und die Menschen, die nach Gstaad kommen, die meisten wissen, dass es ein traumhafter Ort ist mit ein fantastisches Festival. Aber ich möchte gern dieses Empathie und diese Verbindung wieder schaffen.
0: Sie sind jetzt einer, der eben als Moderator, als Erzähler, als Netzwerker, als Festivalleiter viele Rollen gleichzeitig hat und dadurch neue Möglichkeiten sieht und findet. Wenn sich jetzt junge Musikerinnen und Musiker beobachten, welche Fähigkeiten bräuchten die zusätzlich zu ihrem Instrument?
1: Durchhaltevermögen, Glück auf jeden Fall. Und sie müssen aber auch überlegen, wie sie sich sehen und wie sie sich präsentieren wollen. Was haben sie zu sagen? Denn es ist einfach so, die Pandemie hat sehr viel verändert. Vor allem, es hat sehr viele Chancen für junge Menschen schwieriger gemacht. Mhm. Die Veranstalter haben wenige Risikobereitschaft, auf unbekannten Namen zu setzen. Und das ist ein Problem, weil ich finde, man muss wir nennen sie unbekannten Namen, man muss auf sie setzen, damit sie auch fliegen können, damit sie zu den Großen werden, damit dieses Kreis weitergeht. Und es ist natürlich nicht einfach als junger Mensch und deshalb darf man nicht aufgeben und trotzdem muss man jeder Auftritt, egal wo das ist, egal wie wichtig oder vielleicht in anderen Augen nicht so wichtig, muss man es ernst nehmen. Man muss jedes Konzert spielen, als wäre es, man würde um sein Leben spielen. Das ist extrem wichtig. Okay. Vor allem, du weißt nie, wer da draußen sitzt.
0: Stimmt. Gut, also dieses Durchhaltevermögen ist ja das eine, aber angenommen, ich würde jetzt sagen, das Bild des großen Solisten, der nur für die Kunst lebt, ist vielleicht ein Auslaufmodell. Weil es gibt ja eben, man könnte ja sagen, die Musikwelt braucht eigentlich viel mehr Persönlichkeiten, die, wie Sie das ja auch machen, Position beziehen, gesellschaftlich sichtbar sind und mehr haben als Durchhaltevermögen.
1: Das ist eine sehr persönliche Sache. Ich bin der Letzte, der ein Künstler, der nur sozusagen in Anführungszeichen nur auf sein Partitur und auf die Bühne konzentriert und nichts anderes. Ich bin der Letzte, der das kritisieren würde oder versuchen aufzuhalten. Mhm. Trotzdem würde ich ihn oder sie raten, ernste Gedanken zu machen zur Repertoireauswahl zum Beispiel. Wenn man jetzt aufnehmen möchte, es ist eine völlig andere Welt als damals. Man muss jetzt nicht mehr beten, dass eine Plattenfirma einen unter Vertrag nimmt, sondern du kannst es in ein Studio aufnehmen mit einem Handy und du kannst es in 2 Sekunden im Internet veröffentlichen. Du hast ganz andere Chancen, aber du musst wissen, wie in dem Fall diese Welt funktioniert. Und du musst wissen, wie weit bist du bereit zu gehen, um deine Botschaft nach draußen zu verstreuen mit allen Mitteln, die es heutzutage gibt.
0: Stellen wir uns vor, Herr Haupt, wir sitzen in 10 Jahren jetzt wieder hier. Woran würden Sie erkennen oder werden Sie erkennen, dass Ihre Zeit als Intendant erfolgreich war?
1: Wenn so viele Menschen wie möglich in den Live-Konzerten gehen, wenn Live-Konzerten der Fokus von dieses Festival bleibt und von anderen Festivals. Für mich gibt es keinen Ersatz dafür, in einen Raum zu sitzen für 1-2 Stunden und weg von Algorithmus und weg von Klischee und weg von Streitigkeiten und weg von Gewalt. Und du hast in dieser Zeit die Chance, dich auf Musik zu fokussieren und dadurch beflügelt zu werden, Inspiration, Fantasie zu entwickeln. Und mein Ziel ist, diese Menschen zu gewinnen, die Menschen, die wir kennen, zu halten und die Menschen, die es noch nicht kennen, die Chance zu geben, das zu entdecken.
0: Wenn Yehudi Menuhin jetzt heute Abend nach Gstaad zurückkäme und Sie gemeinsam durch Festivalgelände spazieren würden, was würden Sie ihm zeigen wollen?
1: Also sein größter Wunsch war, einen Konzertsaal zu bauen. Er hat schon damals mit IMP, der große Architekt, davon geträumt. Und da ist leider nichts draus geworden. Und es, im Moment ist es so, dass wir wirklich kurz davor sind, tatsächlich einen eigenen Saal zu bauen. Und ich glaube, ich würde ihm einfach die Pläne zeigen und sagen, guck mal, das ist das, was du wolltest. Es war dein Traum und wir werden das hoffentlich verwirklichen.
0: Was würde er sagen? That's it?
1: Er würde sagen, endlich.
0: Wenn man irgendwann auf Sie, auf Daniel Haupt zurückblickt, was soll bleiben? Der Geiger, der Vermittler, der Intendant oder einfach vor allem der empathische Philanthrop, der Mensch, der, ja, der andere für Musik begeistern kann?
1: Der Musiker.
0: Gut. Danke, Daniel Haupt.
1: Ich hab's dir.
0: Vielen Dank. Das Gstaad Menuhin Festival, das startet eben jetzt 2026 in eine neue Ära. Zum ersten Mal verantwortet Daniel Haupt das Festival als künstlerischer Leiter. Beginnt heute, geht bis zum 5. September.
1: 5. Genau.
0: September. 75 Konzerte, eine Filmreihe gibt es und dann eben ganz viele andere Angebote wie das Summit, diese interdisziplinäre Angebote, Familienangebote und so weiter. Ich wünsche Ihnen ein wunderbares Festival und danke, dass Sie da sind.
1: Vielen Dank.
0: Das war's für heute im Kulturplatz Talk. 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

Und das hier war natürlich auch nochmals der Geiger Daniel Hope hier zusammen mit einem Jazz-Trio, dem Marcus Roberts Trio und mit Mitgliedern des Zürcher Kammerorchesters, ebenfalls in diesem wunderbaren Standard von George Gershwin, wo der Rhythmus König ist. Fascinating Rhythm heißt diese Melodie aus dem Gershwin-Musical Lady Be Good. Ja, und eine andere Lady schließt hier jetzt gleich an bei uns, die Komponistin Lili Boulanger. Wei Yin Chen spielt ihr Klavierstück «D'un jardin clair».

D'un jardin clair. Ein sanftes und gleichzeitig farbenprächtiges kleines Klavierstück der französischen Komponistin Lili Boulanger. Die Pianistin Wei-Yin Chen hat es hier gespielt. Und das französische Parfum, das behalten wir gleich noch für ein paar weitere Minuten in der Nase und in den Ohren natürlich. Ein Satz aus der Flötensonate von Francis Poulenc hier, bearbeitet für Flöte und Orchester.

0: Allegro malinconico heißt dieser erste Satz aus Francis Poulencs Flötensonate. Und das ist doch eine interessante Angabe. Allegro malinconico, fröhlich und doch melancholisch. Musik, die Poulenc für Flöte und Klavier geschrieben hat. Hier eine Bearbeitung für Flöte und Orchester mit der Solistin Catherine Bryan und dem Royal Scottish National Orchestra unter Paul Daniel.
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Das Floristan Trio hat hier Mozart gespielt, genauer den langsamen Satz aus Wolfgang Amadeus Mozarts Klaviertrio in C-Dur, Köchelverzeichnis Nummer 548. So, ist's richtig. Ja, 9:55 ist es jetzt und vor den Nachrichten bleibt jetzt gerade noch Zeit für dieses energische Orchestermenuett von Franz Schubert.

0: Minuetto Allegro Vivace, der dritte Satz aus Franz Schuberts Sinfonie Nummer 2, eine Aufnahme des Chamber Orchestra of Europe hier unter der Leitung von Claudio Abbado. Und damit ist es jetzt wieder Nachrichtenzeit. Guten Donnerstag mit SRF 2 Kultur.
1: Die Nachrichten von SRF um 10 Uhr mit Lara Christen. Seit Monaten verhandeln die Schweiz und die USA über ein Handelsabkommen. Jetzt sendet der US-Handelsbeauftragte Jamieson Greer positive Signale. Etwa bezogen auf das von den USA stets kritisierte Defizit in der Handelsbilanz, also dass die Schweiz mehr Waren an die USA verkauft hat als umgekehrt. Das sei inzwischen nicht mehr so, sagte Greer in einem Interview mit dem Sender Bloomberg TV. Auch die Investitionen von Schweizer Unternehmen in den USA hob er hervor. Die Schweiz mache vieles von dem, was sie tun müsse.
2: The Swiss are doing a lot of the things they need to do to get right with the US. Negotiations are still ongoing, so I can't guarantee anything, but there's positive direction there.
1: Die Richtung stimme, sagte der US-Handelsbeauftragte. Garantieren könne er aber nichts, die Verhandlungen seien noch im Gang. Der Bundesrat will den mit den USA abgemachten Zollsatz von 15% auf Schweizer Produkte in einem definitiven Abkommen festschreiben. Zu zwei kurzen Meldungen aus der Schweiz. Im ersten Quartal des Jahres haben weniger Menschen in Ferienwohnungen, auf Campingplätzen oder in Jugendherbergen übernachtet. Die Logiernächte in der Parahotellerie sind im Jahresvergleich um 6% gesunken. 4,3 Millionen Übernachtungen waren es laut dem Bundesamt für Statistik. Der Schweizer Industriekonzern ABB will den britischen Industrieausrüster Rotork übernehmen. ABB will für den Betrieb rund 5,5 Milliarden Dollar auf den Tisch legen. Der Verwaltungsrat des britischen Unternehmens unterstütze die Übernahme, teilte ABB mit. Die Übernahme soll bis Mitte 2027 abgeschlossen sein. Die britische Regierung hat das Stahlunternehmen British Steel verstaatlicht. So soll in Großbritannien auch in Zukunft Stahl produziert werden können.

0: minus 0,7%. Der Euro wird zu 92,46 Rappen gehandelt und der Dollar zu 80,61 Rappen. Das Wetter, heute ist es zunächst noch ziemlich sonnig, später gibt es stellenweise Regengüsse und Gewitter. Es ist heiß bei 28 bis 32 Grad. Das waren Nachrichten von Radio SRF. Verantwortlich Tobias Mayer.
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2: Gewitterfrei und ziemlich kühl noch unsere erste Musik heute Vormittag. Am Mikrofon Florian Hauser. Schönen Donnerstag Barockmusik mit dem Ensemble Sefiro.

Er war einer der Windgötter, und zwar der freundliche Bruder des Südwinds Notos und des Nordwinds Boreas, der Zephyr, der sanfte Westwind, einst als Frühlingsbote verehrt. Ihm zu Ehren hat der Oboist Alfredo Bernardini mit ein paar Kollegen ein Ensemble gegründet, das Ensemble Zephiro. Das maß hier mit dem Gründer Alfredo Bernardini in einer Gavotte von Johann Friedrich Fasch. Und jetzt geht's weiter mit Vivaldi und einer Oper, und in der geht es um Asteria. Die vergleicht sich mit einem verängstigten Reh in dieser Arie, die sie gleich singen wird, einem Reh, das vor seinem Jäger durch den Wald flüchtet, voller Angst und Unsicherheit, verfolgt von Intrigen, Bedrohungen und auch seelischer Not. Es geht um eine Geschichte, dass der eine von seinem Feind besiegt und gefangen genommen worden ist, und mit diesem Gefangenen ist auch die Tochter in Gefangenschaft, die Asteria. Und dann verliebt sich der Tamerlano in die Asteria, aber sie hasst ihn. Sie scheint zunächst auf seine Werbung einzugehen, plant aber insgeheim Rache, versucht sogar mal, ihn umzubringen. Und ja, das ist hier alles diese seelische Not der Asteria. Hier ist sie, gesungen von Delphine Galou.

La Cervetta Timidetta, eine Arie der Asteria in der Oper Il Tamerlano von Antonio Vivaldi. Delphine Galou hat gesungen, die Accademia Byzantina begleitet. Ja, die stolze Asteria, die sich gegen ihren mächtigen Unterdrücker Tamerlano wehrt und ihren Weg sucht zwischen Liebe, Pflicht und Vergeltung. Und jetzt kommt eine ganz andere Geschichte, eine Geschichte, in der Frauen Generälinnen sind, Offizierinnen, politische Machthaberinnen und die Männer, die kümmern sich um Mode, Haushalt und Kinder. Eine Opernkomödie über eine Insel, auf der Frauen und Männer ihre gesellschaftlichen Rollen getauscht haben. Eine witzige, aber auch nachdenklich stimmende Satire auf die Geschlechterordnung ihrer Zeit von Antonio Salieri. Il mondo alla rovescia. Hier die Ouvertüre.

0: Il mondo alla rovescia, ein Dramma giocoso in zwei Akten von Antonio Salieri. Das war gespielt vom Mannheimer Mozart-Orchester, die Ouvertüre.
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0: Spätestens seit der zweiten Amtszeit von Donald Trump ist klar, dass die Tech-Bosse des Silicon Valley in der US-Politik mitmischen. Sie fordern weniger Regulierung, weniger Steuern, weniger lästige demokratische Prozesse. Im Kosmos der Tech-Unternehmer hat sich in den letzten Jahrzehnten eine einflussreiche radikale Ideologie entwickelt, die den demokratischen Staat am liebsten komplett abschaffen würde. Was lange als Internet-Randphänomen abgetan wurde, hat mittlerweile direkte Verbindungen ins Weiße Haus. Die Rede ist von der sogenannten dunklen Aufklärung. Dazu mehr von Sophie Ufer.
2: Die Demokratie ist nicht nur dem Untergang geweiht, sie ist der Untergang selbst. Ein Satz wie aus einem düsteren Science-Fiction-Film, doch er ist bitterer Ernst. Er stammt von Vertretern der sogenannten dunklen Aufklärung, einer radikalen Philosophie, die derzeit im Umfeld von US-Politikern und Tech-Milliardären rasant an Einfluss gewinnt. Man bezeichnet sie auch als neoreaktionäre Bewegung. Die selbsternannten dunklen Aufklärer wollen die liberale Demokratie nicht reformieren, sie wollen sie komplett zerschlagen. Angeführt werden sie von Ideologen wie dem amerikanischen Blogger Curtis Yarvin. Verbreiten konnte sich das Gedankengut vor allem im tech-affinen Silicon Valley. Die Kernthese, Werte wie Freiheit, Gleichheit und Menschenrechte sind ein ineffizienter Bremsklotz für technologischen Fortschritt. Der gilt als höchstes Gut. Den gesamten demokratischen Apparat aus Medien, Universitäten und Parlamenten beschimpfen die dunklen Aufklärer verächtlich als die Kathedrale, die es zu stürzen gilt. Doch was soll danach kommen? Das Ziel der Bewegung ist der sogenannte Neokameralismus. Der Staat soll in eine Art Aktiengesellschaft umgewandelt werden, die von einem CEO-Monarchen absolutistisch geführt wird. Keine Wahlen mehr, keine lähmenden Debatten oder Regulierungen. Das klingt nach einer dystopischen Internettheorie, ist aber bereits im US-amerikanischen Machtzentrum angekommen. Schlüsselfigur im Weißen Haus ist Vizepräsident J.D. Vance. Er gilt als enger Verbündeter von Tech-Investor und Multimilliardär Peter Thiel, der neoreaktionären Ideologie nahesteht.

Der eingebildete Kranke? Nein, der eingebildete Molière. Eine schöne Paraphrase über Molières eingebildeten Kranken hat Nino Rota hier komponiert, Le Molière imaginaire. Und das kam so, 1976 hat der Choreograf Maurice Béjart Rota gebeten, Musik für ein Ballett zu komponieren, im Rahmen der Feierlichkeiten zum 300. Todestag von Molière. Und das kam raus, Le Molière imaginaire. Das war Musik daraus, aus dieser Ballettsuite, gespielt von Eleanor Hodgkinson. Das Scharoun-Ensemble, das ist ein Ableger der Berliner Philharmoniker, benannt nach Hans Scharoun, dem Architekten, der die Philharmonie in Berlin gebaut hat. Dieses Scharoun-Ensemble, ein kleines, flexibles Ensemble, einsetzbar für alle möglichen kleinen Formate, zum Beispiel das hier.

Jean-Louis Martinier, Akkordeon und Marco Ambrosini, Nickelharpa mit Invenzio 4 nach einer Invention von Bach. Und davor Bläsersextett von Beethoven mit dem Charon-Ensemble. Ja, und jetzt um 10.33 Uhr gibt's was von Hainichen, einem berühmten Komponisten am damaligen Dresdner Hof. Hier ein Concerto von ihm, Johann David Hainichen.

Mit seiner Musica Antiqua Köln hat er sich immer sehr für solche Komponisten eingesetzt, Reinhard Goebel. Solche Komponisten wie Johann David Heinichen, den berühmten Star-Komponisten am Dresdner Hof. Das war ein Konzerto von ihm in G-Dur, eben mit dieser Musica Antiqua Köln. Wasser, Feuer, Erde, Luft, die Urstoffe, aus denen sich alles, was ist, zusammensetzt. Zumindest hat man das mal so geglaubt früher. In der Antike, die Kunst, die hat sich da gern immer wieder drauf eingelassen. Es gibt viele schöne Elementstücke und das Berner Symphonieorchester hat sich einige davon ausgesucht bei diesem Konzert, das wir heute Abend senden werden um 8. Das ist ein Konzert vom November 2025 aus dem Casino Bern. Mit dabei von Guillaume Gonesson, Four Elements, ein Konzert für Streichquartett und Orchester, eine Uraufführung, dann Musik von Ligeti und von Claude Debussy, La Mer, drei sinfonische Skizzen für Orchester. Und hier schon mal was zum Vorfühlen oder Vorkühlen.

Bilderwellen. Die zweite der drei sinfonischen Skizzen La Mer von Claude Debussy. Alle drei können Sie hören in diesem Konzert, das wir heute Abend übertragen oder senden. Die Aufzeichnung, die wir senden am 27. November 25, ist das aufgenommen worden im Casino Bern. Ein Konzert des Berner Symphonieorchesters über die vier Elemente Wasser, Feuer, Erde und Luft. Und dabei eben auch diese Musik von Debussy.

Die Harfenistin Yvonne Deutsch-Camarosano und der Marimba-Spieler Michael Deutsch hier mit Entrakt von Jacques Ibert. Und wir haben noch ein paar Minuten Zeit, 6 Minuten Zeit für Musik von Brahms. Ungarische Tänze mit dem Budapest Festival Orchestra, Leitung Ivan Fischer.

Das waren noch zwei der ungarischen Tänze von Brahms in dieser Orchesterversion. Gespielt hat das Budapest Festival Orchestra, dirigiert hat Ivan Fischer. Und weiter geht's hier mit den Nachrichten auf SRF 2 Kultur. Es ist

Die Nachrichten von SRF um 11 Uhr mit Lara Christen. Zwei Veganer haben in einem Gefängnis bzw. in einer Psychiatrie nicht immer Essen ohne tierische Produkte erhalten. Deshalb kritisiert der Europäische Gerichtshof für Menschenrechte in einem neuen Urteil nun die Schweiz. Bei dem Fall geht es um zwei Brüder, die vegan leben. Einer war für fast ein Jahr in einem Genfer Gefängnis, der andere verbrachte 2 Monate in einer psychiatrischen Abteilung im Kanton Waadt. Sie legten Beschwerde ein, da sie während ihrer dortigen Aufenthalte nicht so verpflegt wurden, wie es ihrer Überzeugung entsprochen hätte. In beiden Fällen war es zu Fehlern gekommen und sie erhielten nicht immer vegane Menüs. Der Europäische Gerichtshof für Menschenrechte hieß die Beschwerde nun gut. Die Schweiz habe unter anderem das Recht auf Gedanken-, Gewissens- und Religionsfreiheit verletzt. Weiter mit Meldungen aus der Wirtschaft. Der US-Handelsbeauftragte Jamieson Greer äußert sich positiv über die Schweiz, mit Blick auf die Verhandlungen über ein Handelsabkommen. Er hob etwa die Investitionen von Schweizer Unternehmen in den USA hervor. Und die Handelsbilanz habe sich aus Sicht der USA positiv entwickelt. Garantieren könne er mit Blick auf das Abkommen aber nichts. Der Bundesrat will mit dem Abkommen den Zollsatz von 15% auf Schweizer Produkte festschreiben. Die britische Regierung hat das Stahlunternehmen British Steel verstaatlicht. So soll in Großbritannien auch in Zukunft Stahl produziert werden können. Zudem sollen tausende Jobs gerettet werden. Die ehemaligen chinesischen Eigentümer wollten das Werk im vergangenen Jahr schließen. Sie fordern nun eine Entschädigung. Der Schweizer Industriekonzern ABB will den britischen Industrieausrüster Rotork übernehmen. ABB will für Rotork rund 5,5 Milliarden Dollar auf den Tisch legen. Der Verwaltungsrat des britischen Unternehmens unterstütze die Übernahme, teilt ABB mit. Die Übernahme soll bis Mitte 2027 abgeschlossen sein. Wir kommen zu einer Filmreihe, die seit Jahrzehnten Millionen von Fans begeistert. Es geht um Star Wars. Aus dieser Filmreihe wurde ein Lichtschwert versteigert für umgerechnet rund 3 Millionen Franken. Das teilte das Auktionshaus Heritage Auctions mit. Wer die Requisite ersteigert hat, wurde nicht bekannt gegeben. Das Lichtschwert stammt aus dem Film «Das Imperium schlägt zurück» aus dem Jahr 1980. Luke Skywalker zückte das Schwert für den

Olivier Gave hier mit der Klaviersonate Nummer 37 von Haydn, D-Dur, das war der erste Satz draus, Allegro con Brio, und wir kommen von einem ersten zu einem vierten Satz, und das ist ein Allegretto aus dem Bläserquintett G-Moll von Franz Danzig.

Ein kleines Bläserquintettchen am Vormittag um 11.11 Uhr. Das war Musik aus dem Bläserquintett G-Moll Opus 56 von Danzi, Franz Danzi mit dem Weimarer Bläserquintett. Und jetzt gibt's ein bisschen Don Juan, Ballettpantomime von Christoph Willibald Gluck.

Musik aus der Ballettpantomime Don Juan von Christoph Willibald Gluck. Il Giardino Armonico hat gespielt unter der Leitung von Giovanni Antonini. 11 Uhr und gleich 20 Minuten, Zeit für unseren Veranstaltungstipp. Und es geht natürlich um den Sommer, wenn alles etwas ruhiger läuft oder sogar Ferien sind. Da könnte man ja mal tun, auf was man Lust hat. Warum nicht mal vielleicht eine Woche lang von morgens bis abends musizieren? Genau das geht bei der Chor- und Orchesterwoche, die gerade im Wallis stattfindet, im GOMS. Dieses Jahr haben die Teilnehmerinnen und Teilnehmer Musik von lauter Komponistinnen gemeinsam eingeübt. Diese intensive Musizierwoche gipfelt morgen am Freitag in einem Abschlusskonzert und im Mittelpunkt steht dabei Fanny Mendelssohn, die begabte Schwester vom Felix. Zwei Kantaten für Chor, Vokalsoli und Orchester gibt's von Fanny Mendelssohn, dann eine Sinfonie von Mariana Martinez, eine temperamentvolle und fröhliche Musik, das Ganze. Auf der Bühne zu Chor und Orchester vereint sind die Teilnehmenden der Gommer Chor- und Orchesterwoche unter Leitung von Mona Spägele, Paul Locher und Matthias Walpen. Und zu ihnen gesellen sich zwei Solistinnen, die Sopranistin Patricia Zanella und die Altistin Angela Wittmer. Und das Konzert findet statt morgen in der Marienkirche Münster im Wallis, beginnt um 18 Uhr. Und hier hören Sie jetzt schon mal den Chor »Meine Seele ist stille zu Gott« aus dem gleichnamigen Lobgesang von Fanny Mendelssohn.

Meine Seele ist stille zu Gott. Aus der Kantate Lobgesang von Fanny Mendelssohn hier mit dem Rias Kammerchor und der Kammerakademie Potsdam. Diese ganze Kantate können Sie hören morgen um 18 Uhr am Abend in der Marienkirche Münster im Wallis. Und zwar bei der Chor- und Orchesterwoche, die gerade im Wallis stattfindet. Da haben die Teilnehmerinnen und Teilnehmer sich Musik von lauter Komponistinnen vorgenommen. Und morgen gibt's eben zum Beispiel diese Kantate zu hören. Josef Misliwicek, unser nächster Komponist.

peut-être ein Lied von Camille Saint-Saëns in dieser Bearbeitung für Oboe und Klavier, Bart Schneemann Oboe und Paolo Giacometti Klavier und davor Claire Hammond Klavier und das schwedische Kammerorchester in einem Larghetto von Josef Misliwicek. Wolfgang Amadeus Mozart, unser nächster Gast hier heute Vormittag, das Officina Musicale Ensemble unter Leitung von Orazio Tuccella mit einem Menuett.

0: Menuett aus dem D-Dur Divertimento von Wolfgang Amadeus Mozart, Köchelverzeichnis 334 mit dem Ensemble Officina Musicale, Leitung Orazio Tuccella. Am 16. Juli 2017 schrieb Roger Federer wieder einmal Tennisgeschichte. Er gewann das Grand Slam Turnier in Wimbledon, und zwar zum 8. Mal. Das schaffte vor ihm noch keiner. Und das bedeutet für uns, Tageschronik würdig, David Burkhardt.
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2: Now you have your own record. The 8th Wimbledon title. The only man in the history of Wimbledon to ever win it 8 times.
3: Wimbledon und Roger Federer. Das passte einfach zusammen. 14 Jahre vor seinem 8. Wimbledon-Sieg feierte Federer 2003 am selben Ort auch seinen allerersten Grand-Slam-Sieg und lieferte danach ein legendäres Siegerinterview auf dem Platz.
4: It's an absolute dream for me and thanks to everybody. It's great.
2: Congratulations, Roger Federer.
3: Nach dem Sieg 2003 gewann Federer gleich 4 weitere Male auf dem heiligen Rasen von Wimbledon, ehe ihn 2008 Rafael Nadal im Final bezwang, in einem der besten Spiele der Tennisgeschichte. 2009 holte sich Federer die Wimbledon-Krone mit dem 6. Sieg wieder zurück. Auf Titel Nummer 7 musste er sich dann aber bis 2012 gedulden. Im Finale schlug er damals den Briten Andy Murray.
5: Roger Federer ist wieder der Herr im Haus.
3: Mit dem 7. Wimbledon-Sieg zog Federer mit dem bisherigen Rekordhalter Pete Sampras gleich. Bis zum 8. Titel vergingen dann 5 weitere Jahre. Verhindert wurde er unter anderem durch 2 Finalniederlagen gegen Novak Djokovic 2014 und 2015 oder Knie- und Rückenprobleme, die Federer 2016 kaum spielen ließen. 2017 schaffte Federer das Comeback. Im Januar gewann er die Australian Open. Ein halbes Jahr später stürmte er in Wimbledon ohne Satzverlust in den Final. Gegner dort der Kroate Marin Cilic. Die Aussicht auf den alleinigen Wimbledon-Rekord für Federer machte auch den damaligen SRF-Tennisexperten Heinz Günthardt vor dem Final ganz nervös.
6: Ich fühle mich wie ein Teenager vor dem ersten Date. Sehr viel Vorfreude, aber ganz feuchte Hände.
3: Doch Federer ließ im Finale nichts anbrennen. Er schlug den nicht ganz fitten Marin Cilic klar in 3 Sätzen. Das Spiel beendete er mit einem Ass.
7: Game, set a match, Federer. 3 sets to love, 6-3, 6-1, 6-4.
3: Damit war der Wimbledon-Rekordsieg amtlich. Im Platzinterview sagte Federer, er habe trotz aller Verletzungen immer daran geglaubt, dass er noch einmal so zurückkehren könne. Er sei glücklich, diesen Traum nicht aufgegeben zu haben.
4: You know, I always believed that I could maybe come back and do it again. And if you believe, you can go really far in your life. And I think I did that and I'm happy. I kept on believing and dreaming. And here I am today with the 8s. It's fantastic.
3: Und im Schweizer Fernsehen erklärte Federer, was ihm der Wimbledon-Rekord bedeutet.
4: Als ich dann angesessen bin und gemerkt habe, was eigentlich alles passiert ist und anfangen habe zu realisieren, dass ich wirklich Wimbledon-Champion bin, zum 8. Mal, was ein Rekord ist, hier, absolut, was mir die Welt bedeutet, ganz ehrlich. Und das vor meiner Familie, meinen Freunden. Und um das mit ihnen zu teilen, aber auch mit dem ganzen Publikum im Stadion und hoffentlich viele Schweizer auch happy gemacht haben mit dem Sieg. Das ist mir alles dort irgendwo bewusst worden und dass ich das nochmal erleben darf, ist ein unglaubliches Gefühl und ich habe hart dafür geschafft. Und darum war das so im Moment für mich, wo ich einfach gemerkt habe, hey, das ist schon absoluter Knaller.
3: Der Turniersieg 2017 war für Roger Federer der letzte in Wimbledon. Einen weiteren Grand-Slam-Sieg konnte er seiner glanzvollen Karriere aber noch hinzufügen, ein halbes Jahr später an den Australian Open. Es war für Federer der letzte und insgesamt 20. Grand-Slam-Titel.

Leicht und duftig und luftig, improvisatorisch, sehr französisch, sehr elegant, entstand 1912 dieses Impromptu in E-Dur von Germaine Taillefer, kurz nachdem sie ins Conservatoire in Paris eingetreten war, die junge Komponistin, gespielt hat Anna Fedorova. Und mit einem jugendlichen, farbenreichen Stück geht's auch gleich weiter. 23 war er, Alexander Glasunow, als er das schrieb.

à la Mazurka aus dem Streichquartett Nummer 3, G-Dur Opus 26 von Alexander Glasunow. Das Utrecht String Quartet hat gespielt. So, ein Bär kommt daher, gebändigt von Liszt, mit Liszt. Und ein Fischer ist auch dabei und der heißt Ivan Fischer. Rhapsodie Nummer 3, ungarische Rhapsodie Nummer 3.

0: Mein sogenannter Rausschmeißer, die ungarische Rhapsodie Nummer 3, D-Dur von Franz Liszt mit dem Budapester Festival Orchestra unter der Leitung von Ivan Fischer. Das war's für heute Vormittag hier musikalisch. Weiter geht's nach den Nachrichten mit Kultur kompakt. Und davor schalten wir jetzt nach Zürich zu den Kolleginnen und Kollegen von den Nachrichten. Es ist 12 Uhr.
1: Die Nachrichten von SRF um 12 Uhr mit Lara Christen. Schweizer Gefängnisse sind verpflichtet, Veganerinnen und Veganern Essen ohne tierische Produkte anzubieten. Das entschied der Europäische Gerichtshof für Menschenrechte in einem neuen Urteil und kritisierte die Schweiz. Bei dem Fall geht es um zwei Brüder, die vegan leben. Einer war für fast ein Jahr in einem Genfer Gefängnis, der andere verbrachte 2 Monate in einer psychiatrischen Abteilung im Kanton Waadt. Sie legten Beschwerde ein, da sie während ihrer dortigen Aufenthalte nicht so verpflegt wurden, wie es ihrer Überzeugung entsprochen hätte. In beiden Fällen war es zu Fehlern gekommen und sie erhielten nicht immer vegane Menüs. Der Europäische Gerichtshof für Menschenrechte hieß die Beschwerde nun gut. Die Schweiz habe unter anderem das Recht auf Gedanken-, Gewissens- und Religionsfreiheit verletzt. Das ukrainische Parlament hat Serhii Koretzki als neuen Regierungschef bestätigt. Präsident Volodymyr Zelensky hat einen entsprechenden Antrag eingereicht. Koretzki leitete bislang einen staatlichen Energiekonzern. Er wird nun der dritte Regierungschef seit Beginn der russischen Invasion vor gut 4 Jahren. Präsident Zelensky will auch den bisherigen Verteidigungsminister ersetzen. Dagegen gab es heute Morgen in der Hauptstadt Kiew und weiteren Städten Proteste. Der bisherige Verteidigungsminister Michailo Fedorov gilt als Reformer und Kämpfer gegen Korruption. Wer kürzlich im Coop Lachs kaufen wollte, sollte diesen überprüfen. Coop ruft Rauchlachsstreifen der Eigenmarke Prix Garantie zurück. Das Produkt könne Listerien enthalten. Dadurch bestehe eine potenzielle Gesundheitsgefährdung, schreibt Coop. Konkret gehe es um 180 Gramm Packungen mit bestimmten Mindesthaltbarkeitsdaten. Gestern hatte bereits die Mikro Rauchlachsanschnitte zurückgerufen, ebenfalls wegen Listerien. Wir kommen zu einer Filmreihe, die seit Jahrzehnten Millionen von Fans begeistert. Es geht um Star Wars. Aus dieser Filmreihe wurde ein Lichtschwert versteigert für umgerechnet rund 3 Millionen Franken. Das teilte das Auktionshaus Heritage Auctions mit. Wer die Requisite ersteigert hat, wurde nicht bekannt gegeben. Das Lichtschwert stammt aus dem Film «Das Imperium schlägt zurück» aus dem Jahr 1980. Luke Skywalker zückte das Schwert für den legendären Zweikampf mit Darth Vader. Die Börsendaten von SIX, der Swiss Market Index, liegt im Moment bei 14.180 Punkten, minus 0,9%. Der Euro wird zu 92,55 gehandelt, der Dollar zu 80,74. Und das Wetter. Heute ist es zunächst sonnig, später kommen aus Westen teils kräftige Gewitter bei 30 Grad. Morgen gibt es Sonne, Wolken und weitere Regengüsse bei 27 bis 31 Grad. Das waren Nachrichten von Radio SRF. Verantwortlich Patrick Walter.

0: wir uns ins Theater. Was wissen Sie über koreanisches Theater? Der Pop aus Südkorea, den feiern viele, und auch die Serien aus dem Land sind bei uns sehr beliebt. Daneben geht das südkoreanische Theater beinahe etwas unter. Es hat eine sehr lange und lebendige Tradition, und das Theaterfestival von Avignon hat dieses Jahr die koreanische Sprache als Schwerpunkt mit rund einem Fünftel des kuratierten Programms. Annelies Berger hat gestern mit Theaterkritiker Andreas Kloy in Avignon gesprochen. Als erstes ging es darum, was er am Theaterfestival schon alles entdeckt hat.
1: Ja, es ist wirklich eine große Spannweite vom sehr beeindruckenden zeitgenössischen Tanztheater über den Versuch, traditionelle Formen neu zu interpretieren, bis zum sehr inhaltlichen, ernsthaften Dokumentartheater. Wobei sich das immer auf Südkorea beschränkt. Aus Nordkorea wäre allenfalls Propagandatheater zu erwarten gewesen. Darauf hat das Festival verzichtet. Ich habe auch was zum Hören mitgebracht.
2: Ja, ich höre da asiatische Klänge, spielerisch mit Elektronik versehen. Aus welcher Produktion kommt denn dieser Sound?
1: Das ist ein Auszug aus einer Performance, Liquid Sound heißt sie. Sie verbindet traditionelle koreanische Theaterformen mit Zirkus und Club. Oh, wow. Wobei es dann am Ende doch recht folkloristisch anmutet, so ein bisschen wie eine Darbietung für Touristen. Vor allem auch, weil nicht recht klar wird, was der Abend überhaupt erzählen will über das formale Experiment hinaus. Weitaus stärker wirkt die Arbeit der Choreografin Sung Im-Hae, die in London lebt, mit dem Titel One Degree Celsius.
2: Eben, ich wollte gerade fragen, also das erste ist eine Performance, das heißt, da muss man nicht Koreanisch verstehen und nun noch ein Tanzabend, ohne Worte natürlich. Also worum geht's da in One Degree Celsius?
1: Ja, 1 Grad Celsius, das bezieht sich auf die Klimaerwärmung im Sinn, was es für Auswirkungen haben könnte, wenn die Durchschnittstemperatur um 1 Grad ansteigt. Sung Im-Hae setzt das aber nicht direkt erzählerisch um. Sie konfrontiert die Tänzerkörper vielmehr auf der Bühne mit einem zwar unsichtbaren, aber offensichtlich starken Druck, einem grellen Gegenlicht, zum Beispiel orange wie die Sonne, bis die TänzerInnen kaum noch erkennbar sind, als ob sie schmelzen würden, oder sie schwanken wie Bäume oder bewegen sich in heftigen Stößen durch den Raum. Das ist sehr beeindruckend in seiner Plastizität und Kraft.
2: Also du hast das wunderschön beschrieben. Sie schmelzen oder schwanken wie Bäume. Da möchte ich gern dabei sein.
1: Ja, oder wie
2: sein.
1: Schilfrohr.
2: Oder wie Schilfrohr, okay. Aber doch noch zum Theater. Was gibt's da in Avignon zu sehen aus Korea?
1: Ja, da möchte ich gerne eine Arbeit herausheben, die sich formal sehr stimmig mit einem dunklen Kapitel beschäftigt in der Geschichte von Südkorea. Island Story heißt sie, die Geschichte einer Insel. Da geht es um das Massaker auf der Insel Jeju von 1948. Dort gab es damals einen Aufstand gegen Polizeirepression. Den hat die Regierung brutal niedergeschlagen. Ein Großteil der Dörfer wurden zerstört. Das wird erst langsam aufgearbeitet, zum Beispiel in einer Theaterarbeit wie dieser Island Story. Es verbindet Zeitzeugenberichte mit einer kommentierenden Recherche und macht auch deutlich, was für Nachwirkungen das bis heute hat, dieses Massaker, was für ein Trauma die Bevölkerung immer noch plagt.
2: Also da wird Geschichte aufgearbeitet, das klingt beeindruckend, aber eben, gibt's da Untertitel oder wir verstehen ja diese Sprache nicht?
1: Da gibt's natürlich Untertitel. In Französisch und Englisch meistens.
2: Ah, sehr, okay, das, alles klar, das war nur eine Informationsfrage. Andreas, der Blick aufs große Ganze, wie gefällt dir die Idee mit Korea als Gastland am Theaterfestival in Avignon?
1: Ja, ich bin ein bisschen hin und her gerissen. Einerseits begegne ich tollen Arbeiten, einzelnen Arbeiten. Andererseits bleibt das Ganze recht schlaglichtartig. Ich kann nicht wirklich eintauchen in eine Theaterszene. Aber wenn man bedenkt, dass das letzte Gastspiel aus Korea in Avignon vor 26 Jahren lief, dann lässt sich schon von einer Horizonterweiterung sprechen.
0: Das sagt Theaterkritiker Andreas Kloy. Das Theaterfestival von Avignon läuft noch diese und kommende Woche. Ausstellungen in Parkanlagen, Gärten, freier Natur gehören heute ganz selbstverständlich zum Sommer.

0: Die Art Mortier im Val de Travers gehört zu den Pionierinnen solcher Ausstellungen draußen. Als sie 1985 zum ersten Mal stattgefunden hat, war das noch neu und überraschend. Besonders überraschend, namhafte Schweizer Kunstschaffende sind ins stille Val de Travers nahe der französischen Grenze gekommen. Alle 4 bis 5 Jahre findet die Ausstellung statt, in diesem Jahr die 9. Ausgabe unter neuer Leitung. Alice Henkes.
1: Die ländliche Idylle am Bahnhof Mortier trügt. Kunst lauert hier überall, auch und gerade dort, wo man sie eigentlich nicht erwartet. Gleich hinter dem Bahnhofsgebäude stehen 35 grüne Plastikmülltonnen. Vom Berner Künstler Simon mit Elektromotoren versehen, vibrieren und klappern sie, ein Minimalballett. Was sonst eher ausgeblendet wird, Mülltonnen, wird hier zum Hingucker. Wenige Schritte weiter hat Pippi Lotti Rist eine schmale Holzhütte installiert, deren Form an ein Toilettenhäuschen erinnert. Aus einem Fenster im oberen Teil schweben hin und wieder mit Nebel gefüllte Seifenblasen, erzeugen einen Moment der Poesie und zerplatzen still. Art Mortier, eine der ältesten helvetischen Freilichtausstellungen, versammelt auch in diesem Jahr namhafte Kunstschaffende aus allen Regionen der Schweiz im sonst stillen Val de Travers. Alles wie immer? Nicht ganz. Die aktuelle Ausgabe hat ein neues Organisationskomitee, dessen Präsident Emil Margot sagt:
2: Es hat sich geändert, dass wir haben gefragt, die Künstlerinnen eine spezifische Kunstwerke für diese Ausstellung. Die Kunstwerke sind alles für Art Mortier 2026 gemacht und müssen einen Link zu der Region haben. Es kann mit den Leuten, mit den Themen, mit den Mieten, mit den Farben, mit der Typologie, aber es muss eine Verbindung haben mit der Region.
1: Ein Bezug zur Region war zwar auch in früheren Jahren gewünscht, aber man achte jetzt wieder stärker darauf, sagt Margot. Mortier und seine Umgebung haben die Kunstschaffenden zu großartigen Arbeiten angeregt. Und oft sind es einfach erscheinende Objekte, die besonders beeindrucken. Delphine Reist etwa installiert auf einer Weide Pflöcke, an denen dunkel gefärbte Salzringe hängen, die wie Autoreifen geformt sind. Sie erinnern daran, dass man früher oft Autoreifen verbrannte, um den Geruch der lange verbotenen Absinth-Destillation zu überdecken. Außerdem dienen die Salzreifen als Schlecksteine für die Kühe auf der Weide. Sie werden also nach und nach verschwinden. Die vierköpfige Gruppe Movement Studio schickt Wanderfreudige, die ins Val de Travers kommen, spielerisch in die Irre. Mitten im Ort haben die Kunstschaffenden einen Wanderweg-Wegweiser aufgestellt, dessen 3 charakteristisch gelbe Wanderpfeile von einem Elektromotor angetrieben um den Pfahl rotieren. Rando heißt das Objekt, mit einem eingeklammerten M am Ende, lesbar als Zufallswanderung. Wanderfest musste man auch bisher sein, wenn man den gesamten Art Mortier-Parcours absolvieren wollte. Durch das Dorf, in den Wald hinauf zu einer Grotte und über offenes Weideland wieder hinab. Neu gibt es verschiedene Rundgänge, denn es war dem Organisationskomitee wichtig, die Ausstellung für alle zu öffnen. Emil Margot.
2: Deswegen haben wir 2 Rundgänge, 2 Parcours gemacht. Das große Rundgang, das kleine Rundgang. Das kleine Rundgang ist für Leute mit beschränkter Mobilität zugänglich, für die Kinder oder so. Und die große Rundgang macht eine andere Tour, ein bisschen längere Tour.
1: Damit diejenigen, die nicht auf die große Tour gehen wollen oder können, nichts verpassen, gibt's am Ende des kleinen Rundgangs eine Dokumentation jener Arbeiten, die nur auf dem großen Parcours zu sehen sind.
0: Die Ausstellung Art Mortier im Val de Travers im Neuenburger Jura dauert noch bis am 20. September. Und jetzt geht es um Kunst in einem etwas anderen Zusammenhang.
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0: Sie kennen vielleicht die bunten Stühle aus Kunststoff, die frei schweben, die sogenannten Panton-Chairs. Der weltbekannte dänische Designer Werner Panton hat aber nicht nur Sitzmöbel gestaltet, sondern auch ganze Räume, unter anderem eine Unterführung in Basel. Um diese Unterführung geht es jetzt in unserer Sommerserie. Die Passage, die Werner Panton gestaltet hat, wurde nämlich 2024 abgerissen. Im gleichen Jahr ist eine Adaption davon errichtet worden, direkt nebenan. Die ganze Geschichte kennt Nora Weber.
4: Die Geschichte des sogenannten Pantongangs in Basel beginnt in den 1970er Jahren. Das Unispital beauftragte damals den Designer und Architekten Werner Panton damit, die Unterführung zwischen dem Spital und einem nahegelegenen Parkhaus zu gestalten. 1978 wird der enge und über 100 Meter lange Gang mit den für den Designer typisch leuchtenden Farben und Formen überzogen.
5: Es gibt Dinge, die sind typisch Pantone. Er hat bei diesem Pantone-Gang 8 Farben verwendet und 8 Grautöne verwendet. Und wenn Sie vom Parkhaus zum Ausgang gegangen sind, war es zuerst eine Rampe abwärts. Es hat begonnen mit Streifen, die sich immer mehr verdichtet haben, bis in die Hälfte des Ganges. Und dann hat er das Thema gewechselt und hat einzelne Muster nacheinander an die Wand gebracht.
4: Das sagt der Innenarchitekt und Pantone-Kenner Raphael Hügelhammer. Der bunte Gang war bekannt in Basel und für Designfans eine Attraktion, denn die Pantone-Passage war das einzige Interieur vom 1998 verstorbenen Werner Panton, das noch am Originalort erhalten war. Umso größer war der Aufschrei beim Basler Heimatschutz und bei ArchitekturexpertInnen, als das Unispital im Jahr 2022 bekannt gab, dass der Pantone-Gang abgerissen werden solle, um Platz zu schaffen für einen neuen Klinikbau. Mehr als 1500 Menschen unterzeichneten eine Petition zum Erhalt des Kunstwerks. Auch der Direktor des Vitra Design Museums setzte sich dafür ein. Vergeblich. Doch das Unispital ließ sich auf einen Kompromiss ein. Das Werk sollte in unmittelbarer Nachbarschaft rekonstruiert werden. Mit diesem Beschluss taten sich aber auch Fragen auf.
5: Es gab 3 Fragestellungen. Darf man das? Kann man das und will man das? Und ich glaube, die dritte Frage, will man das, ist schnell beantwortet. Da geht es um eine kulturelle Verantwortung, die das Unispital als Eigentümerin wahrgenommen hat. Sie sagt, doch, wir wollen das, aber wir müssen zuerst mal prüfen, dürfen wir das? Und wir müssen eine Haltung dazu finden. Und dass dieses darf man ein solches Kunstwerk im Sinne einer Rekonstruktion umsiedeln, umbauen oder verschieben? Man konnte ja nicht Wände ausbauen, die waren betoniert. Also man musste das neu machen.
4: Sagt Raphael Hügelhammer vom Innenarchitekturbüro Emil, das im Auftrag des Unispitals alsbald mit der Planung des neuen Gangs startete. Um diese Frage des «Darf man?» beantworten zu können, wurde das Projekt eng von einer Expertengruppe begleitet. Unter anderem von Karin Panton, der Tochter des Designers, aber auch von Vertretern der Denkmalpflege und dem Architekten Pierre Demeron. Zuerst habe man den Gang genauestens analysiert und Folgendes herausgefunden.
5: Man hat eine Dramaturgie herausgelesen und eine Partitur. Es ist wie ein Musikstück, es ist einfach ein begehbarer Raum, bestehend aus einem Rhythmus, hat ein Thema und Melodien, Dynamik, es gibt Phrasierungen. Und das Tempo, das bestimmen Sie als Passantin. Und dieses Konstrukt musste zuerst verstanden werden und in einem nächsten Schritt dann eine Adaption gefunden auf einen neuen Raum.
4: Der neue Gang führt zu demselben Parkhaus und ist dem ursprünglichen Gang damit sehr ähnlich, nur etwas kürzer und etwas breiter. Die Gruppe um Hügelhammer tauchte also ein, sie studierten die alten Pläne von Panton und nutzten den alten Gang, solange er noch da war.
5: Wir haben gefilmt, wir sind durchgelaufen, wir sind durchgerannt, wir sind stehen geblieben, wir haben zurückgeschaut, haben Menschen beobachtet, die durchgehen, um ein Gefühl für diesen Gang zu bekommen, um Werner Panton auf die Schliche zu kommen.
4: Die Arbeit hat sich gelohnt. Zwar zeigt der neue, kürzere Gang nicht die komplette Musterfolge der alten Pantone-Passage, dafür lässt er die Passanten noch stärker in die bunte Farbwelt eintauchen. Denn hier sind alle 4 Wände, auch der Boden, farbig gestaltet. So hatte es Werner Panton eigentlich für sein Original vorgesehen, das nun für immer verschwunden bleibt.
0: Die neue Pantone-Passage kann man sich anschauen im 4. Untergeschoss des City Parkings Richtung Ausgang Hebelstraße in Basel. Und noch mehr von Werner Panton finden Sie im Vitra Design Museum in Weil am Rhein. Dort gibt es bis nächsten Frühling eine große Retrospektive zum dänischen Designer und Architekten. Morgen geht es in unserer Sommerserie nach Zürich. Dort sind 2 Lichtinstallationen spurlos verschwunden.
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0: A voix basse. So heißt der neue Film der französisch-tunesischen Regisseurin Leila Bouzid. Der Titel des Films bedeutet übersetzt mit leiser Stimme. So, wenn überhaupt, muss man in Tunesien über Homosexualität sprechen. Denn dort sind gleichgeschlechtliche Beziehungen bis heute strafbar. Was das mit einer tunesischen Familie macht, zeigt dieser Film. Anne Meyer hat Avoir Bas gesehen.
6: Lilia reist von Paris in ihren Heimatort in Tunesien. Dort findet die Trauerfeier ihres verstorbenen Onkels statt. Ihre Partnerin begleitet sie auf der Reise. Doch kurz vor dem Familienhaus setzt Lilia die Freundin in einem Hotel ab. Denn ihre Familie weiß nicht, dass Lilia lesbisch ist. Dass auch ihr Onkel ein Geheimnis hatte, wird schnell klar. Auch wenn es einige aus der Familie wussten. Der Onkel war auch homosexuell. Der offizielle Grund für seinen Tod? Ein Herzinfarkt. Aber dann taucht plötzlich die Polizei auf. Wurde er etwa ermordet? Die Großmutter reagiert wütend auf die Fragen der Polizisten. Sie will keinen Skandal. Der Film deutet an, dass der Onkel womöglich Opfer eines Hassverbrechens wurde. Lilia macht sich auf Spurensuche. Wie eine leise Detektivgeschichte setzt der Film Stück für Stück das Puzzle um das Leben ihres Onkels zusammen. So findet Lilia zum Beispiel Briefe, die ihr Onkel offenbar einem Mann geschrieben hatte, den er liebte.
7: Mon cher M, cette erreur, mon erreur est irréparable, un regret profond. Mon bonheur a été de t'avoir trouvé. Tu as été une naissance.
6: Je mehr wir über den Onkel erfahren, desto deutlicher zeigt Regisseurin Leila Bouzid auf, unter welcher Angst queere Menschen in Tunesien leben müssen. Die Geschichte des Onkels wird zunehmend zum Spiegel von Lilias eigener Situation. So verschiebt sich der Fokus ab der zweiten Hälfte immer stärker auf Lilia. Aus dem langsamen Krimi wird ein Coming-out-Familiendrama. Dieser Wechsel gelingt gut. Und doch hätte man gerne noch mehr über den Onkel erfahren. Das Potenzial dieser geheimnisvollen Lebensgeschichte hätte noch stärker ausgeschöpft werden können. Dafür überzeugt Avoir Bas mit einem herausragenden weiblichen Ensemble. Denn im Film geht es genauso um die Beziehungen zwischen Lilia und den Frauen in ihrer Familie. Ihre Mutter, ihre Tante und ihre Großmutter, die in Tunesien alle unter einem Dach leben. Regisseurin Leila Bouzid zeichnet das Haus als einen Ort voller Ambivalenzen. Es ist ein Haus, in dem man sich zwar physisch nahe ist, Lügen und Schweigen aber auch Distanz schaffen. Angst und Scham prägen das Haus, genauso wie Liebe, Zuneigung und schöne gemeinsame Erinnerungen. Leila Bouzid verurteilt ihre Figuren nicht. Und trotzdem wird das Leid des Onkels oder das von Lilia nie verharmlost. Auch als die Mutter Lilia mit ihrer Partnerin entdeckt und sie sich schließlich outen muss. »Ich bin einfach so«, sagt Lilia. Erschüttert entgegnet die Mutter, »es wäre einfacher, wenn du es nicht wärst.« Die Szene ist so fein gespielt, dass man sofort versteht, die Mutter sagt es nicht aus Hass oder Ignoranz, sondern aus Angst um ihre Tochter. Und aus Enttäuschung darüber, dass sie ihr so viele Jahre nicht die Wahrheit gesagt hat. Solche Szenen machen Avoir Bas zu einem berührenden Familienporträt. Ein Film, der queeres Leben in Tunesien und den Umgang damit beleuchtet. Empathisch aus der Perspektive verschiedener Generationen.
0: Avoir Bas läuft seit heute im Kino. Und zum Schluss geht es nochmals um einen Film. Um den kamen Hannes Dickelmann und ich heute Morgen nicht herum, weil er für viele das Kino-Highlight des Sommers sein dürfte.
8: Who has a story about Odysseus? You have a story?
9: No one could stand between me and home. Not even the gods.
10: The Odyssey vom britischen Erfolgsregisseur Christopher Nolan. Er hat das Epos Odyssee des griechischen Dichters Homer in einen beinahe dreistündigen Kinoblockbuster verwandelt. Dieser Film startet heute offiziell in den Schweizer Kinos und Bruno Frick, du hattest heute Morgen eigentlich keine Chance, diesem Thema zu entgehen.
0: Nein, selbst wenn ich gewollt hätte. Jede einzelne Zeitung, die ich heute durchgeblättert habe, berichtet über diesen Film mit einschlägigen Titeln über den Artikel. Die CH Media Zeitung Zeitungen schreiben zum Beispiel von 3 Stunden Glückseligkeit, die Tamedia-Zeitungen sprechen von einem Meisterwerk und die Süddeutsche titelt einfach nur «Beim Zeus, was für ein Film!».
11: Das klingt nach einer einstimmigen Lobeshymne und das, obschon der Film noch vor der Veröffentlichung viel Schelte kassiert hat.
0: Ja, darauf gehen die Zeitungen natürlich auch ein. Da wird zum Beispiel der Aufschrei angesprochen, wie man denn die als weißarmig beschriebene Helena mit einer dunkelhäutigen Schauspielerin besetzen könne. Elon Musk hat auf seiner Plattform X geschimpft, dass der Film rettungslos woke daherkomme. Aber es gab auch Kritik von Fachleuten, Historikerinnen und Historiker zum Beispiel bemängelten, dass die Helme nicht geschichtsgetreu umgesetzt wurden oder dass die griechischen Kriegsschiffe aussehen wie die Langboote der Wikinger.
11: Und all diese Kritik, die verpufft jetzt einfach?
0: Ja, also scheinbar, wenn man zum Beispiel die Tamedia-Zeitungen anschaut, dann wischt die Odyssey von Christopher Nolan dieses kleingeistige Gemeckere einfach vom Tisch. Und etwas später lobt Redaktor Michael Marti den Film, es sei kein ölig-schweißiger Sandalenfilm wie gewisse Vorgänger, sondern ein Kinostück mit eigener Bild- und Klangsprache, die zugleich fasziniere und beklemme.
11: Die Bildsprache, sagst du, die ist bei Christopher Nolan immer sehr wichtig. Er versucht zum Beispiel möglichst wenig mit Computereffekten zu arbeiten.
0: Auf jeden Fall so, dass man das nicht merkt. Aber die Effekte, die sind tatsächlich auch was, das zum Beispiel Silvia Posavec in ihrem CA Media Artikel hervorhebt. In der Odyssee gibt es ja viele fantastische Elemente, wie zum Beispiel den Zyklopen, also den einäugigen Riesen, dann das Seeungeheuer Skylla oder die Reise in die Unterwelt. Und da besteche Nolan durch präzise Handwerkskunst, auch dadurch, dass er auf sehr viele Realaufnahmen setze und durch die räumliche Tiefe der Bilder, das natürliche Licht und die Bildkompositionen erscheine das alles großartig realistisch, schreibt sie.
11: Bodo, ich will ja nicht der Spielverderber sein, aber gibt's bei all diesen Lobeshymnen auch Kritikpunkte?
0: Ja, und da wird etwas angesprochen, dass Nolan schon in vergangenen Filmen angekreidet wurde. Das scheint sich jetzt hier zu wiederholen, schreibt Tobias Sedlmayr in der NZZ. Die Frauenfiguren, die seien auch in The Odyssey ein Schwachpunkt. Odysseus' Ehefrau Penelope zum Beispiel sei weniger klug dargestellt als in Homers Vorlage. Die Nymphe Kalypso diene nur als gefühlskalter Katalysator. Andere Figuren, wie zum Beispiel die Prinzessin Nausicaa, die tauchen gar nicht auf und Sedlmayr ergänzt, überhaupt seien Eros und Sex in diesem Film so abwesend wie am protestantischen Kirchentag.
11: Aber dennoch, also ich gehe davon aus, dass kein Artikel, keine Besprechung vom Kinobesuch abrät.
0: Nein, also alle empfehlen den Film und die Süddeutsche, die macht das schon im Liedtext deutlich, was von The Odyssey zu halten ist. Ein Spektakel, das man gesehen haben muss.
11: Eine klare Ansage. Christopher Nolans «The Odyssey» läuft ab heute in den Schweizer Kinos. Und wir verzichten hier darauf, alle Zeitungen aufzuzählen, in denen Sie Kritiken zum Film nachlesen können. Schlagen Sie einfach irgendeine beliebige auf heute und Sie finden etwas dazu.
0: Und das war es für den Moment aus Kultur und Gesellschaft. Am Mikrofon Bodo Frick.

0: 12.30 Uhr Rendezvous. Die Mittagsinformation des Schweizer Radios. Der ukrainische Präsident Zelensky wechselt Teile der Regierung aus. Die Entlassung des beliebten Verteidigungsministers sorgt für Proteste. Die Schweiz muss in Gefängnissen veganes Essen anbieten. Das hat der Europäische Gerichtshof für Menschenrechte entschieden. Mehr Sahara-Staub in der Schweiz. Das hat Folgen für die Gesundheit, sagt eine Studie des Paul-Scherrer-Instituts. Und 25 Jahre Tagesgespräch, die Sommerserie. Der Schriftsteller Daniel de Roulet hat Probleme mit der offiziellen Geschichtsschreibung der Schweiz.
1: Es gibt immer wieder eine offizielle Erzählung, wo was in der Schweiz läuft. Und es ist nötig, dass die Geschichte auch von unten erzählt wird.
0: De Roulet ist unser Gast um 13 Uhr. Für die Sendung verantwortlich Jonas Liniger. Im Studio heute Mittag ist Daniel Hofer. Der ukrainische Präsident Volodymyr Zelensky will seine Regierung umbauen. Mehrere Ministerinnen und Minister werden ausgetauscht. Vor wenigen Minuten ist bekannt geworden, dass ein neuer Premierminister gewählt wurde. Er heißt Serhii Koretzki und war bisher Chef eines Energieunternehmens. Für besonderes Aufsehen sorgt jedoch, dass Verteidigungsminister Mikhailo Fedorov gehen muss. Frage an SRF-Ukraine-Korrespondentin Judith Huber. Lassen Sie uns über den entlassenen Verteidigungsminister reden. Wer ist Mikhailo Fedorov?
2: Der 35-jährige Fedorov ist ein fähiger junger Technokrat und ein langjähriger Weggefährte von Zelensky. Er war mehrere Jahre lang Digitalminister und stellvertretender Ministerpräsident. Erst seit Anfang Jahr ist er Verteidigungsminister. Was ihn auszeichnet, ist seine Fähigkeit zu militärischer Innovation, seine Fähigkeit, nämlich Anpassungen vorzunehmen und diese auch im großen Stil umzusetzen. Und auch sein Bemühen, Transparenz herzustellen und Korruption auszumerzen. Das zeichnet ihn aus. Ich denke, es ist nicht übertrieben zu sagen, dass die aktuellen Erfolge der Ukraine, was die Drohnenangriffe auf russische Logistik angeht, die Erfolge der Ukraine auch auf dem Schlachtfeld insgesamt und auch in der Flugabwehr, dass die maßgeblich auf sein Konto gehen. Außerdem, das ist auch wichtig, unterhält er einen persönlichen Kontakt zum US-amerikanischen Unternehmer Elon Musk. Er war es, der Musk dazu gebracht hat, Anfang Jahr Starlink für die Russen abzuschalten. Und das hat zu einer echten Wende im Krieg geführt.
0: Und warum hält Präsident Zelensky nicht an Fedorov fest?
2: Zelensky hat diese Schlüsselfigur eigentlich ohne richtige Erklärung gefeuert. Bei Gesprächen mit Parlamentariern soll er von einem Konflikt zwischen Verteidigungsminister Fedorov und Armeechef Sirski gesprochen haben. Er brauche Einigkeit und einen Neustart, so Zelensky offenbar. Kurz gesagt haben wir hier einen Konflikt zwischen einem jungen Technokraten und einem Militär alter sowjetischer Schule, einen Konflikt zwischen einem Reformer, der nicht aus dem Militär stammt, und den alten, auch korruptionsanfälligen Seilschaften in der Armee. Fedorov hat nämlich unter anderem das Beschaffungswesen in der Armee unter die Lupe genommen und viel Geld eingespart und hat sich damit Feinde gemacht. Präsident Zelensky hat sich nun für Sirski entschieden und mit ihm für die alte Garde.
0: Fedorovs Entlassung sorgt in der Öffentlichkeit für Proteste. Warum?
2: Ja, es gab heute erste Demonstrationen. Das sind vor allem junge Leute, die sich darüber empören, dass dieser fähige Minister entlassen werden soll. Es gibt bereits die Forderung, dass Armeechef Sirski anstelle von Fedorov zurücktreten soll. Denn es geht um mehr als um ferne Politik, sondern um das Leben der Soldaten, das nach Meinung vieler auf dem Spiel steht. Insgesamt ist Fedorov nämlich ein Symbol der Hoffnung und ein Symbol der neuen Ukraine, die die alten Zeiten hinter sich lässt. Auch Antikorruptionsaktivisten, Aktivistinnen sind unter den Demonstrierenden. Es kursieren Vergleiche zu letztem Sommer, als Zelensky versuchte, die Antikorruptionsbehörden zu beschneiden. Und schließlich muss man auch sagen, bereits ist der stellvertretende Kommandant der Luftwaffe zurückgetreten. Er ist der Kopf hinter der innovativen neuen Drohnenabwehreinheit und das zeigt, wie viel konkreten Schaden Zelenskys Entscheid bereits angerichtet hat.
0: Was bedeuten die Proteste für Präsident Zelensky? Kommt er selber unter Druck?
2: Wie beschrieben, ist der Aufruf wirklich sehr groß und es ist fraglich, ob sich Zelensky dem ganz entziehen kann. Er ist ja grundsätzlich ein Populist, der ein Gespür für die Stimmung in der Bevölkerung hat, aber vielleicht hat er dieses Gespür jetzt etwas verloren. Manche sprechen davon, dass dies einer der größten Fehler in seiner Amtszeit sein könnte. Insgesamt schwächt und destabilisiert all dies die Ukraine ausgerechnet in einem Moment, wo es Hoffnung gab auf echte Fortschritte auf dem Schlachtfeld und auch in einem Moment, in dem russische Raketen immer häufiger einschlagen, so auch letzte Nacht in der Hauptstadt. Und das ist wirklich eine schwierige Situation und ein kritischer Moment, in dem Selenskyj diesen Entscheid gefällt hat.
0: Einordnungen von SRF-Ukraine-Korrespondentin Judy Tuber. Vielen Dank. Und jetzt zu Lara Christen in die Nachrichtenredaktion. Seit Monaten verhandeln die Schweiz und die USA über ein Handelsabkommen. Jetzt sendet der US-Handelsbeauftragte Jameson Greer positive Signale.
3: Greer äußerte sich etwa zum von den USA stets kritisierten Defizit in der Handelsbilanz, also dass die Schweiz mehr Waren an die USA verkauft hat als umgekehrt. Das sei inzwischen nicht mehr so, sagte Greer in einem Interview mit dem Sender Bloomberg TV. Auch die Investitionen von Schweizer Unternehmen in den USA hob er positiv hervor. Die Richtung stimme, sagte der US-Handelsbeauftragte. Garantieren könne er aber nichts, die Verhandlungen seien noch im Gang. Der Bundesrat will den mit den USA abgemachten Zollsatz von 15% auf Schweizer Produkte in einem definitiven Abkommen festschreiben. In den Alpen dürfte es künftig häufiger extreme Hochwasser geben und diese könnten auch noch intensiver werden. Zu diesem Schluss kommt eine Studie des Instituts für Schnee- und Lawinenforschung, SLF. Ab 2050 könnten solche Hochwasser 5 bis 15% intensiver werden als heute und nicht durchschnittlich alle 100 Jahre, sondern eher alle 45 bis 80 Jahre passieren. Große Hochwasser würden extremer, weil es mehr Starkniederschläge gäbe und das liege wiederum am Klimawandel, so das SLF. Für die Studie wurden Daten von mehr als 380 Flüssen und Bächen im Alpenraum in der Schweiz und Österreich untersucht. Der Europäische Gerichtshof stärkt der spanischen Regierung den Rücken. Die Amnestie für katalanische Separatistinnen und Separatisten widerspreche nicht dem EU-Recht. Mit dem Amnestiegesetz versuche die spanische Regierung, politische Spannungen abzubauen und einen Versöhnungsprozess einzuleiten, so das Gericht. Regierungschef Pedro Sánchez hatte die Amnestie erlassen, um sich die Unterstützung katalanischer Separatistenparteien zu sichern. Das Gesetz sieht Straffreiheit vor für Katalaninnen und Katalanen, die nach einem gescheiterten Abspaltungsversuch ihrer Region 2017 von der spanischen Justiz verfolgt werden. Die britische Regierung hat das Stahlunternehmen British Steel verstaatlicht. So soll in Großbritannien auch in Zukunft Stahl produziert werden können, wie die Regierung schreibt. Zudem sollen tausende Jobs gerettet werden. Schon letztes Jahr hatte die britische Regierung die Kontrolle über das Unternehmen übernommen, weil die chinesischen Besitzer das Werk aus finanziellen Gründen schließen wollten. Weil das Unternehmen nun auch verstaatlicht wurde, fordern die ehemaligen chinesischen Eigentümer eine Entschädigung. Vor der Küste Myanmars sind Berichten zufolge zwei Boote gekentert. Rund 530 Personen sollen an Bord gewesen sein, schreiben zwei UNO-Organisationen. Offiziell bestätigt sei das zwar noch nicht, es würden aber viele Todesopfer befürchtet. Gemäß ersten Informationen hätten die Boote Ende Juni im Westen Myanmars abgelegt. An Bord seien mehrheitlich Flüchtlinge der Volksgruppe der Rohingya gewesen. Wer kürzlich im Coop Lachs gekauft hat, sollte diesen überprüfen. Coop ruft Rauchlachsstreifen der Eigenmarke Pregarantie zurück. Das Produkt könne Listerien enthalten, dadurch bestehe eine potenzielle Gesundheitsgefährdung, schreibt Coop. Konkret gehe es um 180 Gramm Packungen mit bestimmten Mindesthaltbarkeitsdaten. Gestern hatte bereits die Migros Rauchlachs-Anschnitte zurückgerufen, ebenfalls wegen Listerien. Und das Wetter. Heute dominiert zunächst die Sonne und es gibt etwa 30 Grad. Am späteren Nachmittag und Abend breiten sich aus Westen teils kräftige Gewitter aus. Morgen ist es teils sonnig, teils bewölkt mit weiteren Regengüssen. Es gibt etwa 27 Grad im Norden und 31 Grad im Süden.
0: Haben Gefängnisinsassen ein Recht auf vegane Verpflegung? Ja, sagt der Europäische Gerichtshof für Menschenrechte, der EGMR. Und verurteilt die Schweiz, weil zwei Aktivisten gegen tierische Nahrung kein veganes Essen angeboten wurde. Dem einen in einem Gefängnis, dem anderen in einer Psychiatrieklinik. Fredrik Steiger berichtet.
4: Der Europäische Gerichtshof für Menschenrechte in Straßburg gewichtet die Gedanken-, Gewissens- und Religionsfreiheit sehr hoch. Sie sei, so der EGMR in seinem jüngsten Urteil, zentrales Element einer demokratischen Gesellschaft. Aus Sicht der Straßburger Richterinnen und Richter gilt auch der Veganismus, also die strikte Weigerung, tierische Nahrung zu sich zu nehmen, als quasi religiöse Überzeugung. Der konkrete Fall betrifft zwei Schweizer Brüder. Beide haben sich seit längerer Zeit als Aktivisten für vegane Ernährung eingesetzt und entsprechend gelebt. Deshalb hätten sie, so der EGMR, ihre entsprechenden Überzeugungen bewiesen. Als daher der eine knapp ein Jahr im Genfer Gefängnis Chandollon in Untersuchungshaft saß und der andere einige Zeit unfreiwillig in die psychiatrische Universitätsklinik der Watt eingewiesen wurde, hätten sie dort einen Anspruch gehabt auf vollständig vegane Verpflegung. Zwar räumt der EGMR ein, die Leitung der Anstalten habe Anstrengungen unternommen, um zumindest teilweise vegane Kost anzubieten, doch eben nicht konsequent genug. Aus Sicht der Schweizer Behörden und auch der hiesigen Gerichte bestand indes gar keine solche Pflicht. Der Menschenrechtsgerichtshof kritisiert daher auch, dass es in der Schweiz diesbezüglich keine klare Regeln gebe und damit für die beiden Kläger auch keine Möglichkeit, ihre Ansprüche durchzusetzen. Gleichzeitig greift er mit seinem Urteil in diesem Fall indes sehr entschieden ein. Das Urteil betrifft zwar bloß zwei Einzelfälle aus der Schweiz, dürfte jedoch weit über diese hinaus von Bedeutung sein und Konsequenzen haben. Denn es gibt in Europa stark abweichende Regelungen bezüglich Gefängnisverpflegung. In einzelnen Staaten sieht die Rechtsordnung einen Anspruch auf vegetarisches und veganes Essen vor, in anderen gibt es überhaupt keine Vorgaben. Und in dritten wiederum haben Veganer das Recht, sich von der Familie oder Freunden vegane Verpflegung in die Haftanstalt bringen zu lassen. Die Entscheidung des EGMR dürfte nun für Druck sorgen, Gefängnisse zu verpflichten, vegane Kost auf Wunsch anzubieten.
0: So geht es weiter bei uns. War die Sorge der Anleger berechtigt? Wir reden über die Halbjahreszahlen der Zuger Vermögensverwaltung Partners Group. Dann wegen Insektiziden im Obstbau. Der Bündner Imker Luca Beni verlor auf einen Schlag 10 Bienenvölker.
5: Das war wie ein Massaker, also ein riesiges Schlachtfeld von toten Bienen. Der Flugbetrieb war eingestellt. Und dann habe ich gerade den Inspektor alarmiert, weil ich wusste, da stimmt etwas Gröbers nicht.
0: Wieso das trotz Sprühvorschriften passieren konnte und wegen des neuen Gotthard-Basistunnels Altdorf und Bellinzona sind sich näher gekommen. Profitieren die beiden Orte wirklich von der kürzeren Reisezeit? Jetzt an den Finanzmarkt. Wir reden über eine Firma, die bis vor kurzem den wenigsten bekannt gewesen sein dürfte, die Partners Group. Bekannt geworden ist die Zuger Vermögensverwaltungsfirma wegen Alfred Gantner, einem der Chefs der Firma. Gantner ist einer jener Schweizer Unternehmer, die im Zollstreit mit den USA bei Präsident Trump vorstellig wurden. In den letzten Wochen machte aber auch seine Firma, die Partners Group, Schlagzeilen. Sie geriet an den Finanzmärkten unter Druck. Sven Zaug von unserer Wirtschaftsredaktion, bevor wir über die Probleme der Firma reden, was macht die Partners Group genau?
6: Ja, die Partners Group ist eine Zuger Beteiligungsgesellschaft. Sie verwaltet Vermögen in der Höhe von 185 Milliarden US-Dollar und gehört damit zu den absoluten Schwergewichten im Bereich des Privatmarktanlagen. Nun, was macht sie? Die Partners Group sammelt Geld von Pensionskassen, Versicherungen oder auch von reichen Privatpersonen ein und investiert es in Unternehmen, in Infrastrukturprojekte wie Solar- oder Windparks, in Immobilien oder Firmenkredite. Also alles Anlagen, die nicht an der Börse gehandelt werden. Die Idee dahinter: Diese Beteiligungen soll über Jahre an Wert gewinnen und später mit Gewinn verkauft werden.
0: Und wie kommt denn die Partners Group überhaupt zum Geld, das in solche Beteiligungen investiert?
6: Ja, das Geld stammt, wie gesagt, nicht von der Partners Group selbst, sondern von ihren Kundinnen und Kunden, allen voran von institutionellen Investoren wie Pensionskassen. In den letzten Jahren kamen aber auch immer mehr vermögende Privatpersonen dazu. Dieses Kundengeld bündelt die Partners Group in verschiedene breit diversifizierten Fonds und verlangt dafür jährlich Gebühren. Und wenn Beteiligungen später mit Gewinn verkauft werden, verdient sie zusätzlich. Das ist ein sehr lukratives Geschäft.
0: Und warum geriet die Partners Group unter Druck?
6: Ja, ausgelöst wurde das Ganze durch einen amerikanischen Leerverkäufer namens Grizzly Research mit Sitz in New York. Diese sogenannten Leerverkäufer oder Shortseller suchen gezielt nach Unternehmen, die ihrer Ansicht nach überbewertet sind oder Schwächen aufweisen. Sie veröffentlichen kritische Berichte und wetten gleichzeitig auf fallende Aktienkurse. Nun, Grizzly warf Partners Group vor, gewisse Beteiligung zu optimistisch zu bewerten und warnte vor Problemen bei einigen Fonds der Zugerfirma. Das löste eine gewisse Nervosität aus. Seit Jahresbeginn haben Privatanleger rund 3,8 Milliarden Dollar aus den entsprechenden Fonds der Partners Group abgezogen und die Aktie verlor seit Jahresbeginn rund 30%. Die Eigentümer, also auch Alfred Gantner, schossen daraufhin Millionen ein, um die Aktie zu stützen.
0: Müssen sich die Anleger Sorgen um ihre Fonds machen?
6: Ja, Stand heute würde ich sagen, nein. Anleger müssen sich keine Sorgen machen, aber man muss die Entwicklung sehr genau beobachten. Aus älteren Fonds fließt noch immer Geld ab. Gleichzeitig sammelt die Partners Group aber massig neues Kapital ein. Das Vertrauen der Großinvestoren, würde ich sagen, ist also da. Der kritische Bericht von Grizzly Research trifft aber einen wunden Punkt, nämlich wie werden solche Beteiligungen bewertet? Und genau diese Frage wird immer wichtiger, weil Beteiligungen im aktuellen Umfeld schwieriger zu verkaufen sind. Wegen der hohen Zinsen sitzt das Geld bei den Käufern nicht mehr so locker.
0: Heute hat die Partners Group ihre Halbjahreszahlen vorgelegt. Wie sehen diese aus?
6: Die Zahlen fallen insgesamt besser aus, als viele befürchtet hatten. Partners Group konnte im ersten Halbjahr 16 Milliarden Dollar neues Kundengeld einsammeln. Das ist Rekord. Gleichzeitig bestätigt das Unternehmen selbst, dass einige ältere Fonds, wir haben es jetzt gehört, unter Druck stehen und Anleger dort eben Geld abziehen. Klar ist, es gibt Probleme bei einem Teil des Geschäfts, aber keine Hinweise darauf, dass das gesamte Geschäftsmodell ins Wanken geraten ist.
0: Einordnungen von Wirtschaftsredaktor Sven Zaug. Vielen Dank. Ja, eigentlich schien die Sonne an einem wolkenlosen Himmel, aber man sah sie im Frühling an gewissen Tagen kaum, auch in der Schweiz. Der Grund Sahara-Staub hat für einen eingetrübten und orangenen Himmel gesorgt. Nun, es gibt Hinweise darauf, dass das in den nächsten Jahren in Europa zunehmen wird, wie eine aktuelle Nature-Studie unter Leitung des Paul-Scherrer-Instituts zeigt. Wissenschaftsredaktorin Katrin Zöfel, zu welchen Erkenntnissen ist die Studie gekommen?
7: Die Erkenntnis ist, dass zunehmend mehr Sahara-Staub nach Europa gelangt. Nicht unbedingt öfter, also an mehr Tagen als früher, aber wenn, dann ist es mehr Staub auf einmal. Das gilt am stärksten für Südeuropa, also Spanien, Griechenland, Italien, aber auch für Mitteleuropa, abgeschwächt auch für Teile der Schweiz. Die Studie hat diese Entwicklung auf zwei Zeitskalen untersucht. Zum einen an Eisbohrkernen vom Golenifetti auf 4450 Höhenmetern im Monte Rosa-Gebiet. An diesen Bohrkernen kann man ablesen, dass innerhalb der letzten 150 Jahre, also seit Beginn der Industrialisierung, der Staubgehalt in der Atmosphäre kontinuierlich gestiegen ist und zwar deutlich, insgesamt um 110%. Und für die Jahre von 2012 bis 2021 haben die Forscher Daten von gut 100 Messstationen in ganz Europa ausgewertet, 5 davon in der Schweiz. Die Daten zeigen, allein in diesen 10 Jahren hat die Staubbelastung über ganz Europa betrachtet um 10-25% zugenommen.
0: Und warum kommt vermehrt Sahara-Staub in unsere Gefilde?
7: Das hat zwei Gründe. Die sogenannte nordatlantische Zirkulation oder Oszillation, die die Luftströmungen über Europa prägt, die verändert sich zyklisch und so wie sie jetzt gerade steht, gibt es mehr südliche Winde, die Staub mitbringen können. Der zweite Grund ist, dass die Sahara und die ganze Region dort immer trockener wird, die Wüste sich also ausdehnt und das heißt, es hat mehr Wüstenstaub.
0: Und was ist problematisch daran, dass es in der Schweiz mehr Sahara-Staub geben wird?
7: Also zum einen muss ich sagen, dass es tatsächlich in der Schweiz schwächer ist als zum Beispiel in Südeuropa, in der Alpenregion. Da ist es sogar gleich geblieben oder ein bisschen weniger geworden. Aber in der Nordschweiz, im Mittelland, da sind die Werte leicht gestiegen. Das könnte oder es wird wahrscheinlich daran liegen, dass die Alpen wie eine Barriere für Windströmungen aus dem Süden wirken. Und das gilt auch für staubbeladene Windströmungen. Jetzt, was daran problematisch ist, es ist bekannt, dass Feinstaub, und dazu gehört auch der Sahara-Staub, gesundheitlich bedenklich ist. Das weiß man. Man weiß auch, dass starke Feinstaubbelastung die Zahl an Toten nach oben treiben kann. Jetzt ist aber für diese Studie eine Einschränkung wichtig. Der bisherige Anstieg an Sahara-Staub, der gemessen ist, der ist nicht groß genug, um wirklich deutliche Gesundheitsfolgen auszulösen. Problematisch wird es, wenn sich dieser Trend fortsetzt, und das ist zumindest sehr plausibel.
0: Hat das Paul-Scherrer-Institut auch Vorschläge, wie die Schweiz diese neue Gesundheitsprobleme anpacken soll?
7: Naja, gegen Wüstenstaub kann man erstmal nicht wirklich viel machen, außer allenfalls den Klimaschutz vorantreiben. Aber das wirkt natürlich nicht direkt. Was jeder selbst tun kann, an Tagen, wo die Belastung hoch ist, auf sich achten, als Gesunder vielleicht nicht gerade den super ehrgeizigen Sporttag einlegen, und wenn man gesundheitlich vorbelastet ist, dann körperliche Belastung wirklich meiden oder auch einfach gar nicht rausgehen. Also im Kern geht es hier um Aufklärung über diesen Staub und angepasstes Verhalten.
0: Antworten von Katrin Zöfel. Vielen Dank. Rendezvous 9:01. In der Region Landquart im Kanton Graubünden sind 45 Bienenvölker vergiftet worden. Ein Großteil davon starb. Grund ist ein Insektizid aus der Landwirtschaft. Doch die Hitze könnte ebenfalls eine Rolle spielen. Ostschweiz-Korrespondentin Selina Etter.
8: Hier im Bienenhaus von Luca Beni ist es lebhaft. Am anderen Standort sah das ganz anders aus, erzählt der Imker. Ihm sei sofort klar gewesen, dass etwas nicht stimmt.
5: Das war wie ein Massaker, also ein riesiges Schlachtfeld von toten Bienen. Der Flugbetrieb war eingestellt. Und dann habe ich gerade den Inspektor alarmiert, weil ich wusste, da stimmt etwas Gröbers nicht.
8: Gröber heisst, alle 10 Bienenvölker an diesem Standort waren tot. Krankheiten konnte der Inspektor vom kantonalen Amt ausschließen, bestätigt der Bündner Kantonstierarzt Jochen Beard.
9: Im Weiteren hat dann der Fachmann vor Ort Hinweise auf Vergiftungen können feststellen und hat dann die entsprechende Probe genommen und in ein spezialisiertes Labor eingeschickt.
8: Der Bericht des Labors zeigte, die Bienen sind am Insektizid Spinosad gestorben, das vor allem im Obstbau zum Einsatz kommt. Warum die Bienen das Spinosad fraßen, ist unklar. Betroffen war nicht nur Luca Beni mit seinen 10 Völkern, sondern auch das landwirtschaftliche Ausbildungszentrum Plantahof. 35 Bienenvölker seien ganz oder teilweise vergiftet worden, sagt der Leiterbereich Gutsbetrieb Rolf Hug. Eigentlich darf Spinosad nur in der Nacht ausgebracht werden, wenn die Bienen nicht fliegen.
10: Möglicherweise hat der Hitzesommer auch einen Einfluss. Die Bienen fliegen eventuell länger oder bereits früher, sodass halt quasi auch bei einer sachgemäßen Anwendung früh am Morgen oder später Abendstunde noch Bienen unterwegs waren und es jetzt trotzdem zu einer Kontamination gekommen ist.
8: Allenfalls bräuchte es Anpassungen bei den Zeiten zur Ausbringung, sagt Rolf Hug. Eine Überlegung, die auch der Verband Bienen Schweiz unterstützt. Geschäftsführer Matthias Götti.
11: Also das ist ein sehr umfangreicher Fall, der mich auch betroffen macht. Spinosad ist ein Mittel, das sehr bienengiftig ist, das weiß man. Es gibt auch klare Vorschriften und man muss jetzt ganz genau untersuchen, ob diese allenfalls noch verschärft werden müssen.
8: Ob und wann diese Verschärfungen eingeführt würden, ist ungewiss. Für Luca Beni und seine 10 toten Völker kommen sie zu spät. Honig darf er derzeit keinen ernten.
5: Momentan ist das sistiert, ich darf nicht abfüllen, ich muss warten, wie die wert sind. Und das ist natürlich vom finanziellen Schaden her nochmal eine andere Nummer.
8: Hilfe bekommt er von Imkerkollegen. Diese hätten ihm bereits Bienen und Königinnen für neue Völker gegeben.
0: Altdorf und Bellinzona, zwei Kantonshauptorte nur 55 Kilometer Luftlinie voneinander entfernt. Doch dazwischen liegen das Gotthardmassiv und eine Sprachgrenze. Viel Austausch zwischen den beiden Kleinstädten hat es deshalb lange nicht gegeben. Seit der Eröffnung des Gotthard-Basistunnels vor 10 Jahren verändert sich das. Die Zugfahrt dauert heute nur noch gut eine halbe Stunde. Wie diese neue Nähe Altdorf und Bellinzona verändert und wie beide Städte davon profitieren wollen, zeigen Zentralschweiz-Korrespondent Markus Föhn und Tessin-Korrespondent Ivan Santoro.
12: Samstagvormittag in der Altstadt von Bellinzona. Die Marktstände mit den blau-roten Dächern in den Farben des Tessiner Wappens reihen sich dicht an dicht. Einheimische und auffallend viele Deutschschweizerinnen und Deutschschweizer schlendern den Gassen entlang. Zum Beispiel diese Frau, die mit ihrem Mann angereist ist.
13: Also ich finde es wunderschön. Auch die Burg natürlich hier und gutes Restaurant hier oben. Und ja, wir genießen es.
12: Ob Tagesausflug oder Wochenendtrip, alle sind sich einig. Ohne die schnelle Zugverbindung wäre Bellinzona kaum auf ihrer Ausflugsliste gestanden. Das bestätigt Anita Banfi. Seit 50 Jahren verkauft sie am Markt regionale Produkte. Seit der Eröffnung des Gotthard-Basistunnels habe die Zahl der Kundinnen und Kunden aus der Deutschschweiz deutlich zugenommen. Ja, das merkt man sehr. Honig und Mehl verkaufen sich gut. Alles, was aus dem Tessin stammt, ist bei den Deutschschweizern sehr beliebt. Viele dieser Kundinnen und Kunden kommen aus dem Urner Hauptort Altdorf. Für sie dauert die Reise nach Bellinzona weniger lang als nach Luzern, der nächstgelegenen Stadt in der Zentralschweiz. Der Gotthard-Basistunnel hat die Hauptorte der Kantone Uri und Tessin aber auch auf politischer Ebene näher zusammengebracht. Seit einigen Jahren treffen sich die Vertreter der beiden Stadtregierungen regelmäßig. So sei ein reger Austausch entstanden und die Zusammenarbeit laufend verbessert worden, sagt Bellinzonas Vizestadtpräsident Fabio Keppeli. Davon könnten die Einwohnerinnen und Einwohner beider Seiten direkt profitieren. Dabei geht es beispielsweise um einen vergünstigten Zugang zu den Sportanlagen wie Eishalle, Hallen und Freibad in Bellinzona, auch für Einwohner von Altdorf und umgekehrt. Gleichzeitig können Bellinzonesi schon bald vergünstigt in Museen und andere Einrichtungen der Gemeinde Altdorf. Und Juri Clericetti, Tourismusdirektor von Bellinzona, will die Verbindung mit Altdorf weiter stärken. Eine seiner Ideen: Tessiner Spezialitäten vom Bellinzoneser Markt sollen auf den Speisekarten in Altdorf landen.
14: Jetzt wollen wir im Herbst organisieren, im Oktober wahrscheinlich, wie eine kleine Messe, eine kleine gastronomische Messe in Altdorf, eine Bellinzonese und Alto Ticino, Gastronomie Woche oder zwei Wochen.
12: Der Tessiner Hauptort ist in Altdorf bereits heute präsenter als je zuvor. Einerseits durch eine wachsende Zahl von Pendlerinnen und Pendlern, die dank des Basistunnels in Bellinzona wohnen und in Uri arbeiten können, sagt der Altdorfer Gemeindepräsident Sebastian Züst.
15: Andererseits merken wir, dass wir am Markt ab und an italienisch sprechende Leute haben, dass wir an unseren bekannten Festivals, Hotelspiele oder am Volksmusikfestival italienisch sprechende Leute haben. Man merkt einfach, es ist selbstverständlicher geworden, dass wir in Altdorf italienisch hören.
12: Diese neue Nähe zwischen den Hauptorten mache auch eine stärkere Zusammenarbeit im Tourismus möglich. So geraten die Urner Hotels jeweils an ihre Kapazitätsgrenzen, wenn in Altdorf alle zwei Jahre das internationale Musikfestival Alpentöne stattfindet. Im vergangenen Jahr gab es für Konzertbesucherinnen und Besucher daher Angebote mit Hotelübernachtungen in Bellinzona. Gleichzeitig versucht Altdorf auch, Gäste aus Bellinzona nach Norden zu locken. Zwar würden wohl immer mehr Altdorfer den Markt in Bellinzona besuchen als umgekehrt, sagt Gemeindepräsident Sebastian Züst, schon wegen des Wetters, aber...
15: Andererseits merken wir, dass wir am Markt ab und an italienisch sprechende Leute haben, dass wir an unseren bekannten Festivals, Hotelspiele oder am Volksmusikfestival italienisch sprechende Leute haben. Man merkt einfach, es ist selbstverständlicher geworden, dass wir in Altdorf italienisch hören.
12: Altdorf und Bellinzona wollen ihre Zusammenarbeit weiter vertiefen. Dank des Basistunnels sind das Gotthard-Massiv und die Sprachgrenze keine echten Barrieren mehr.
0: Bald 1:1 und gleich im 1. und 4. Der Schriftsteller Daniel de Roulet, Gast in der Sommerserie 25 Jahre Tagesgespräch. Der politische Autor hält nichts davon, militant zu schreiben. Ironie bewirke viel mehr als zu poltern. Wie er seine Themen auswählt, erzählt de Roulet nach den Schlagzeilen dieses Mittags mit Lara Christen.
3: Das ukrainische Parlament hat Serhii Koretzki als neuen Regierungschef bestätigt. Präsident Volodymyr Zelensky hatte einen entsprechenden Antrag eingereicht. Koretzki leitete bislang einen staatlichen Energiekonzern. Präsident Zelensky will auch den bisherigen Verteidigungsminister ersetzen. Dagegen gab es heute in der Ukraine Proteste. Der US-Handelsbeauftragte Jamieson Greer äußert sich positiv über die Schweiz mit Blick auf die Verhandlungen über ein Handelsabkommen. Er hob etwa die Investitionen von Schweizer Unternehmen in den USA hervor. Und die Handelsbilanz habe sich aus Sicht der USA positiv entwickelt. Garantieren könne er mit Blick auf das Handelsabkommen aber nichts. Schweizer Gefängnisse sind verpflichtet, Veganern veganes Essen anzubieten. Der Europäische Gerichtshof für Menschenrechte hieß die Beschwerden von zwei Brüdern gut. Einer war zwischenzeitlich in einem Genfer Gefängnis, der andere in einer psychiatrischen Abteilung im Kanton Waadt. In beiden Fällen kam es zu Fehlern und sie erhielten nicht immer vegane Menüs.
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17: 13 Uhr genau, Donnerstag, der 16. Juli. Hier ist das Klassiktelefon. Schön, dass Sie dabei sind. Am Mikrofon Florian Hauser. Wir steigen sofort ein.
18: Grüezi, liebes Klassiktelefon. Ich habe auch wieder einmal einen musikalischen Wunsch. Von Franz Schubert aus Rosamunde, der Hirtenchor, hier auf den Fluren mit rosigen Wangen. Das auch in Erinnerung an den Chor, wo ich selber das Lied mitgesungen habe. Herzlichen Dank, Cecilia Schmid in Chur.

Der Hirtenchor aus der Schauspielmusik Rosamunde, Fürstin von Zypern von Franz Schubert. Der Schweizer Kammerchor hat gesungen, das Musikkollegium Winterthur begleitet. Und der Dirigent dieser Aufnahme war Douglas Boyd. Familie Tarantino schreibt aus Steinach und gratuliert Vreni Tarantino herzlich zum Geburtstag. Vreni hat über 50 Jahre im Appenzeller Kammerchor Geige gespielt und ihr Mann Angelo schickt ihr besonders liebe Grüße, schreibt dazu, er habe ihr immer sehr gern zugehört und freut sich, dass Vreni jetzt vermehrt zu Hause die erste Geige spielt. Familie Tarantino wünscht sich für das Geburtstagskind einen Satz aus Franz Schuberts Arpeggione-Sonate, eine Aufnahme mit der Pianistin Martha Argerich.

Liebe Frau Vreni, Tarantino, zum Geburtstag war das Ihr Wunsch, Ihr Geschenk von Ihrer Familie hier. Ein Stück Arpeggione-Sonate von Franz Schubert mit Martha Argerich am Klavier und an der Bratsche Juri Baschmidt. Thomas Bürgi aus Olsberg ist unser nächster Hörer, unser nächster Wünscher. Herr Bürgi, Sie schreiben, dass Sie am vergangenen Samstag die wunderbare Regula Mühlemann mit Mozarts Exsultate Jubilate hören konnten. Und dann, heute, haben Sie eine Instrumentalversion gehört. Eine weitere Freude für Sie. Und, weil Sie schreiben, was sich zweit, drittet sich, wünschen Sie sich, um das Dreigestirn vollzumachen, jetzt noch die Interpretation der legendären Maria Stader. Hier ist es für Sie.

Für Herrn Thomas Bürgi hat sie hier gesungen. Maria Stader, das Alleluja aus der Motette Exultate Jubilate von Mozart, begleitet vom Radiosymphonieorchester Berlin unter Ferenc Fritschai. Frau Esther Jungo und Familie, Sie sind unsere nächster Programmpunkt sozusagen hier im Klassiktelefon. Heute am 16. Juli, schreiben Sie, wäre unser Vater bzw. Großvater Otto Jungo stolze 96 Jahre alt geworden. Er hat uns vor 4 Jahren verlassen. An sein Gedenken, den großen Liebhaber der Orgelmusik, wünschen wir uns von Jean Lorgle das Agnus Dei.

0: In Erinnerung an Otto Jungo, das Agnus Dei aus der Missa in Simplicitate von Jean Langlais mit dem Ensemble Vocal Jean Souris und an der Orgel Vincent Varier.
1: Ich wünsche mir etwas Kurzes, Leichtes, Fröhliches, ganz, ganz Oberflächliches, nämlich Sur l'eau von Philippe Gaubert. Es ist ein Franzose aus dem 19. Jahrhundert. Herzlichen Dank, Annemarie Roth in Basel.

0: Cirillo von Philippe Gobert, eine Aufnahme hier mit Consuelo Giulianelli, Harfe und Eva Oertle, Flöte. Klassiktelefon, wenn Sie Lust haben, sich was zu wünschen, abkühlende Musik oder was auch immer, 0848 365 364 oder klassiktelefon@srf.ch.
1: Da ist Lisbeth Biggi aus St. Margrethe. Am 22. Juli eröffnet Bregenzer Festspiel Saison mit der Oper La Traviata auf der Seebühne. Als Einstimmung und Vorfreude auf deinen hoffentlich regenfreien Abend wünsche ich mir Darie vom Vater Germont aus dem zweiten Akt Il Provenza, il mare, il cuor, gesungen vom Bariton Renato Bruson. Obwohl es sich hier schon fast um einen Gassenhauer handelt, bin ich immer wieder begeistert von dieser Arie. Ganz herzlichen Dank.

0: Die Provenza il Mar aus der Traviata von Giuseppe Verdi, das war der legendäre Bariton Renato Bruson, begleitet vom Philharmonia Orchestra unter Riccardo Muti.
1: Da ist Laura Valentin von Zürich Wollishofen. Von manchem Komponist habe ich jetzt schon gehört, wie er die vier Jahreszeiten musikalisch darstellt. Und jetzt habe ich gehört, dass der Piazzolla auch so eine Komposition gemacht hat. Und gern möchte ich jetzt von ihm den Sommer hören. Wahrscheinlich passt es besonders gut zum jetzigen, wo wir da nur zum Teil geniessen. Danke vielmals, wenn Sie das senden können. Wiederhören.

0: Verano Porteño, der Sommer in Buenos Aires aus den vier Jahreszeiten in der Version von Astor Piazzolla, und gespielt haben 8 Cellistinnen und Cellisten des Sinfonieorchesters Basel. Kürzlich haben sich im Klassiktelefon am selben Tag 2 Hörer zufällig und unabhängig voneinander den Schatzwalzer von Strauss gewünscht, und das ist unserer Hörerin Gertrud Kümin aufgefallen.
1: Ich höre jetzt gerade den Schatzwalzer im heutigen Klassiktelefon Dienstag und wünsche mir für den Donnerstag, wenn das noch geht, vom Amadeus Mozart das Andantino aus seinem Konzert für Flöte und Harfe. Einfach, weil ich manchmal die Zusammenhänge, also dass jemand sich etwas wünscht, also einen Schatzwalzer für seine Grossliebe, und jemand am gleichen Tag das wünscht. Ich finde das sehr berührend. Einen guten Tag allen und liebe Grüße.

0: Das Andantino, der zweite Satz aus diesem Flöten- und Harfenkonzert von Mozart, C-Dur, Köchel Nummer 299, mit Maria Cecilia Munoz, Flöte, und Sarah O'Brien, Harfe, und dem Kammerorchester Basel, Leitung Yuki Kasai. Klassiktelefon heute an diesem 16. Juli. Hier ist unser für heute letzter Wunsch.
1: Grüezi wohl, hier ist Alexander Lauson aus Zürich, zurzeit im Kloster Maria Stein. Ich wünsche mir ein Orgelstück auf der Orgel der Basilika Maria Stein. Herzlichen Dank.

0: Anne Rös Hulliger und Philipp Swanton haben das hier gespielt, dieses Rondo aus einer Sonate für Orgel zu vier Händen von Johann Baptist van Hall, gespielt auf der Orgel der Klosterkirche Maria Stein. Das war's für heute im Klassik-Telefon. Wenn Sie Lust haben, morgen gibt's die nächste Ausgabe 0848 365 364 oder klassiktelefon@srf.ch. Wir freuen uns.
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0: Viele Melodien bei Johannes Brahms haben ein Eigenleben. Manchmal tauchen sie Jahre später in einem ganz anderen Werk wieder auf. Und so war es auch bei dem berühmten Regenlied. Die Melodie des Lieds fand ihren Weg in die erste Geigensonate von Brahms. Und deshalb hat sie bis heute den Beinamen Regenliedsonate. Wir stellen jetzt diese Sonate heute im Concerto vor, in einer neuen Aufnahme, in ein paar Minuten. Erst hören Sie aber mal die ursprüngliche Version, das Regenlied aus den 8 Liedern und Gesängen Opus 59. Hier ist es.

Das Regenlied von Johannes Brahms aus den Liedern und Gesängen Opus 59 mit Rachel Harnisch Sopran und Jan Schulz am Hammerflügel. Dieses Regenlied, das Eingang gefunden hat in die erste Geigensonate von Brahms. Und diese Geigensonate, diese erste, ist entstanden an einem Ort, in den sich Brahms regelrecht verliebt hatte, im kärntnerischen Pörtschach am Wörthersee. Eigentlich war er auf der Rückreise von seiner ersten Italienreise und wollte nur einen Tag bleiben, aber dann schrieb er Freunden, der Ort sei so schön, dass er einfach nicht weiterreisen könne. Diese Stimmung scheint in die Musik irgendwie eingeflossen zu sein. Man spürt was von den ersten Frühlingstagen am Wörthersee, aber auch von der südlichen Wärme und den üppigen Blühen, das Brahms kurz davor in Italien erlebt hatte. Kaum ein anderes Werk von ihm wirkt so gesanglich, so unbeschwert und so selbstverständlich melodisch. Den Beinamen Regenliedsonate bekam das Werk wegen des Finalsatzes. Dort greift Brahms die Melodie seines Regenlieds auf, das Sie gerade gehört haben. Und diese Erinnerung verleiht dem Schluss etwas Wehmütiges, Nachdenkliches. Es ist, als blicke die Musik nochmal zurück auf etwas Schönes, das längst vergangen ist. Statt virtuoser Brillanz steht in dieser Musik das gemeinsame Erzählen im Mittelpunkt. Geige und Klavier begegnen sich als gleichberechtigte Partner in einer Sonate voller Wärme, Natürlichkeit und lyrischer Schönheit. Hier ist sie, diese Violinsonate Nummer 1, G-Dur, Opus 78, die Regenliedsonate von Johannes Brahms. Eine neue Produktion aus Kanada mit Andrew Wan, Violine, und Charles Richard Amblin, Klavier.

Johannes Brahms, Violinsonate Nummer 1, G-Dur, Opus 78, die sogenannte Regenliedsonate hier in einer neuen Aufnahme mit Andrew Wan, Violine und Charles Richard Amelin, Klavier. Richard Wagner verbindet man ja automatisch mit seinen gewaltigen Musikdramen, dem Ring des Nibelungen, Tristan, Isolde, Meistersinger, dass er auch eine Sinfonie geschrieben hat. Vergessen wir oft diese Sinfonie in C-Dur, die entstand, als Wagner noch sehr jung war, keine 20 Jahre alt. Damals orientierte er sich weniger an seinen späteren Opernideen als an den großen Vorbildern Beethoven und Weber. Ja, und dieses Werk zeigt einen jungen Komponisten voller Ehrgeiz und Einfallsreichtum, der sich ausprobiert auf dem Gebiet der Orchestermusik. Wagner hat zwar später einen ganz anderen Weg eingeschlagen und schrieb kaum noch bedeutende Konzertwerke, aber diese Sinfonie lässt doch erahnen, welches Potenzial auch in dieser Richtung vorhanden gewesen wäre. Eine seltene Gelegenheit also, Wagner mal ohne Bühne, ohne Sänger, ohne Drachen oder Götter zu erleben. Hier ist sie, diese erste Sinfonie von Richard Wagner mit dem Royal Scottish National Orchestra, Leitung Nemi Järvi.

Der unbekannte Richard Wagner, das war seine Sinfonie in C-Dur, ein frühes Werk von ihm, als Richard Wagner noch keine 20 Jahre alt war und die Oper noch weit weg. Das Royal Scottish National Orchestra hat gespielt unter der Leitung von Neeme Järvi. Und da wir jetzt noch ein paar Minuten Zeit haben, gibt's noch einen bekannten Wagner hinten drauf. Allerdings einen nicht im Original, sondern in der Klavierversion, der Walkürenritt, hier gespielt von Cyprien Katsaris.

0: Der Walkürenritt über die Tastatur, das war Cyprian Cazaris mit einem berühmten Stück von Richard Wagner.
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0: Die Nachrichten von SRF um 3 mit Lukas Siegfried. Vor 8 Jahren stürzte in der italienischen Hafenstadt Genua eine Autobahnbrücke ein. 43 Menschen kamen ums Leben. Nun hat ein Gericht in Genua den Hauptangeklagten zu 12 Jahren Gefängnis verurteilt. Es handelt sich dabei um den früheren Chef der privaten Autobahngesellschaft Autostrade per l'Italia. Das Gericht wirft ihm vor, er habe schon Jahre vor dem Einsturz von schweren Mängeln an der Brücke gewusst und nichts dagegen unternommen. Die Autobahnbrücke, die mitten durch Genua führt, war im August 2018 auf einer Länge von rund 200 Metern eingestürzt. Neben dem Hauptangeklagten müssen sich Dutzende weitere Angeklagte vor Gericht verantworten. Die Zahl der Asylgesuche in der Schweiz ist im ersten Halbjahr zurückgegangen. Insgesamt haben gut 9.700 Menschen ein Asylgesuch gestellt, von Januar bis Juni. Verglichen mit der ersten Jahreshälfte im vergangenen Jahr ist das ein Minus von 16%, wie das Staatssekretariat für Migration schreibt. Es nennt 2 Gründe für den Rückgang. Zum einen seien weniger Migrantinnen und Migranten in Süditalien angekommen, zum anderen habe es weniger Gesuche von türkischen Staatsangehörigen gegeben. Zuletzt stammten die meisten Gesuche von Personen auf Afghanistan, dann folgen Eritrea und Algerien. Dann zu Meldungen aus den Regionen in der Übersicht. Im Kanton Uri sind Feuer und Feuerwerk bis auf Weiteres verboten, wegen der anhaltenden Trockenheit. Es sei auch verboten, im eigenen Garten mit Holz oder Holzkohle zu grillieren, schreibt der Kanton. Erlaubt seien nur Gas- oder Elektrogrills. Wer sich nicht an das Verbot halte, müsse mit einer Buße rechnen. Auf der St. Petersinsel im Bielersee muss ein Ferienhausbesitzer einen Bootssteg wieder abbauen. Das hat das Bundesgericht entschieden. Es sagt, der Steg sei nicht nur in einem kantonalen Naturschutzgebiet, sondern unter anderem auch in einer Moorlandschaft, die vom Bund geschützt sei. Eine nachträgliche Baubewilligung sei nicht möglich. Und in Villach-sur-Glan bei Freiburg hat die Polizei wegen eines Chemiealarms ein Einkaufszentrum vorübergehend evakuiert. Die Rettungsdienste stellten Chlorwasserstoffgase fest, die aus einem Technikraum in der Tiefgarage stammten. Die Polizei teilt mit, es sei niemand verletzt worden, für die Bevölkerung habe keine Gefahr bestanden. Bleiben die Wetteraussichten. Heute Nachmittag ist es zunächst sonnig bei rund 30 Grad, gegen Abend ziehen dann Gewitter auf. Morgen wird es teilweise sonnig, teils auch bewölkt und es gibt weitere Regengüsse. Die Temperatur morgen rund 27 Grad. Das waren Nachrichten von Radio SRF. Verantwortlich ist Marco Koller.
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2: Flötentöne zum Auftakt dieser Stunde. Einen schönen Nachmittag am Mikrofon, Florian Hauser. Hier ist die Flöte von Maurice Steger.

Zum Auftakt diese Blockflötensonate in E-Moll von Giuseppe Sammartini mit Maurice Steger und seinem Ensemble. Und jetzt um 3:07 kommt das Ensemble Arpa Festante, Leitung Michi Geig, eine Sinfonie S-Dur von Matthias Georg Monn.

Matthias Georg Monn, eine Sinfonie in S-Dur mit L'Arpa Festante, Leitung Michi Geig. Und jetzt geht's hier weiter mit Beethoven. 15 Uhr und 14 Minuten.

Beethoven. Am Nachmittag um 15.22 Uhr die Klaviersonate Nummer 24, Fis-Dur Opus 78 mit Benjamin Engeli. Von Sibelius jetzt hier Musik, nichts Sinfonisches, sondern eine Humoreske in G-Moll.

Für manche wohl eine absolute Sehnsuchtsmusik. Traurig, friedlich oder einfach nur schön. Der zweite Satz, das Largo aus der 9. Sinfonie von Antonín Dvořák hier mit dem Baltimore Symphony Orchestra unter Leitung von Marin Alsop. Ja, also wechseln wir die Gangart und hier ist Musik von Emil Hartmann.

Das Ensemble Arabesque mit Tobias Grove am Kontrabass in diesem Scherzo aus der Bläserserenade B-Dur Opus 43 von Emil Hartmann. Und wir kommen zu Brahms. Intermezzo A-Dur von Brahms aus den 6 Klavierstücken Opus 118 mit Piotr Andrzejewski.

Das Intermezzo A-Dur aus den Klavierstücken Opus 118 von Brahms mit Piotr Andrzejewski. Und weil es so schön war, gibt's jetzt noch mehr von und mit Andrzejewski und von Brahms nochmal Rhapsodie in S-Dur.

Rhapsodie S-Dur von Johannes Brahms mit dem Pianisten Piotr Andrzejewski. Die Schlussrunde, die gehört jetzt dem Kammerorchester Basel und der Cellistin Solga Petta und dem Dirigenten Sergio Ciumei. Dritter Satz, Allegro Molto, aus dem Cellokonzert von Leopold Hoffmann.

0: Die Nachrichten von SRF um 4 mit Lukas Siegfried und mit diesen Schwerpunkten. Das Urteil zur eingestürzten Morandi-Brücke in Genua. Der Hauptangeklagte wird zu 12 Jahren Gefängnis verurteilt. Dann die Trockenheit in der Schweiz. An mehreren Orten gilt neu ein Feuerverbot, das auch private Gärten betrifft. Das Wetter, am Abend kann es gewittern, morgen wird dann teils sonnig, teils bewölkt und wieder nass bei 27 Grad. Ein ohrenbetäubender Knall und dann eine dichte Staubwolke. Vor fast genau 8 Jahren stürzte in Genua die Morandi-Brücke ein. 43 Personen starben. Jetzt hat ein Gericht erste Urteile gefällt. Manager des damaligen privaten Autobahnbetreibers und leitende Beamte des italienischen Verkehrsministeriums erhalten langjährige Haftstrafen. Aus Rom berichtet Franco Battel.
1: Giovanni Castellucci, der ehemalige Chefmanager des Autobahnkonzerns Autostrade per l'Italia, soll für 12 Jahre ins Gefängnis. Es ist die höchste der heute verhängten Strafen, wobei die Anklage 18 Jahre und 6 Monate, also eine noch höhere Strafe, gefordert hatte. Auch andere Verantwortliche des privaten Autobahnbetreibers und Chefbeamte des italienischen Verkehrsministeriums erhielten langjährige Freiheitsstrafen, unter anderem wegen mehrfacher fahrlässiger Tötung oder der Vernachlässigung ihrer Amtspflichten. Die detaillierte Urteilsbegründung liegt noch nicht vor, doch die Anklage hatte hohe Haftstrafen gefordert, weil die Verantwortlichen aus purer Profitgier gehandelt hätten. Denn Spitzen des Autobahnkonzerns und des Ministeriums in Rom sei bekannt gewesen, in welch desolatem Zustand sich die Morandi-Brücke befand. Und trotzdem hätten sie nichts unternommen. Auf diese Weise hätten sie Kosten sparen und den Profit steigern wollen. Die Urteile sind noch nicht rechtskräftig, denn wie in Italien üblich, können sie über zwei Instanzen weitergezogen werden.
0: Nun in die Schweiz. Wegen der anhaltenden Trockenheit reagieren die Behörden nun mit einem absoluten Feuerverbot, und zwar in den Kantonen St. Gallen und Uri sowie in der Stadt Zürich. Ein absolutes Verbot, das heisst, man darf auch im eigenen Garten oder auf dem Balkon nicht mit Holz oder Holzkohle grillieren. Erlaubt sind nur Gas- oder Elektrogrills. Auch das Abbrennen von Feuerwerk ist bis auf Weiteres nicht mehr erlaubt. Im Kanton St. Gallen und in der Stadt Zürich gilt das Verbot ab morgen, in Uri bereits ab heute. Wer sich nicht daran hält, kann gebüßt werden. Die Schweiz und Indonesien wollen enger zusammenarbeiten, wenn es um Metalle und seltene Erden geht. Die beiden Länder haben dazu eine Absichtserklärung unterschrieben, wie der Bundesrat mitteilt. Konkret wolle die Schweiz Indonesien bei der nachhaltigen Förderung und Verarbeitung dieser Rohstoffe unterstützen. Und es soll auch vermehrt private Investitionen aus der Schweiz geben in Indonesien. Dort liegt zum Beispiel ein Viertel des weltweiten Nickelvorkommens. Nickel wird unter anderem für die Herstellung von Batterien gebraucht. Wer einen Plug-in-Hybrid fährt, verbraucht oft mehr Treibstoff als offiziell angegeben. Zu diesem Schluss kommt eine Untersuchung der EMPA, der Eidgenössischen Materialprüfungs- und Forschungsanstalt. Bei Plug-in-Hybriden können kürzere Strecken rein elektrisch zurückgelegt werden, für längere Fahrten gibt es aber auch einen Verbrennungsmotor. Plug-in-Hybride sollen so weniger Treibstoff als herkömmliche Fahrzeuge verbrauchen und umweltfreundlicher sein. Ob Plug-in-Hybride aber tatsächlich umweltfreundlicher unterwegs sind, hänge von verschiedenen Faktoren ab, zum Beispiel vom Fahrstil oder der Außentemperatur. Besonders wichtig sei das Laden, sagt Studienautorin Miriam Elser von der EMPA.
2: Wenn es regelmäßig geladen wird und viele Strecken elektrisch zurücklegt, kann es seinen Vorteil ausspielen. Wird es aber selten geladen, fährt es im Wesentlichen wie ein schwerer Verbrenner und verbraucht auch deutlich mehr, als die offiziellen Werte vermuten lassen.
0: Um wie viel höher der Treibstoffverbrauch im Vergleich zu den offiziellen Werten ausfällt, lasse sich nicht pauschal sagen. Aktuelle europäische Verbrauchsdaten zeigten aber, dass Plug-in-Hybride im Durchschnitt etwa 5-mal so viel Treibstoff verbrauchen wie offiziell angegeben. Die EMPA untersuchte für die Studie 12 aktuelle Plug-in-Hybride. So haben sich die Gäste einer Flusskreuzfahrt in Deutschland ihren Tag wohl nicht vorgestellt. Seit dem Morgen steckt das Hotelschiff unter Schweizer Flagge bei Bonn fest. Es liegt quer auf dem Rhein, festgefahren auf einer Sandbank. Schuld daran ist der tiefe Wasserstand des Flusses wegen der Trockenheit. Die 70 Gäste aus der Schweiz und Deutschland sowie 40 Besatzungsmitglieder an Bord seien unverletzt, teilt die Feuerwehr mit. Komplett blockiert ist der Rhein nicht. Andere Schiffe können vorsichtig am havarierten Hotelschiff vorbeifahren. Nun soll es mit Hilfe eines Schleppers befreit werden. Die Börsendaten von SIX, der Swiss Market Index, liegt im Moment bei 14.000.

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1: Mein Name ist Barbara Peter und ich werde Sie durch den späten Nachmittag Richtung Happy Hour begleiten. Heute ist es Errol Garner, der als erster am Klavier Platz nimmt.

Early in the morning. Die frühen Morgenstunden sind ohnehin eine gute Zeit für vieles, was Leib und Seele bekommt. Und jetzt in diesen hitzigen Zeiten sind sie ganz besonders kostbar. Ja, musikalisch gewürdigt von Doris Alexandria. Und aus den 1960er Jahren springen wir jetzt in die 2010er zu Ian Shaw und Simon Wallace. 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

In der Regel kommen sie zu zweit, die goldenen Ohrringe, Golden Earrings, denen das Jan Lundgren-Trio hier eine Hommage gewidmet hat. Zwei. Diese Zahl hat auch für unseren nächsten Interpreten eine besondere Bedeutung. Duas Moradas heißt auf Portugiesisch zwei Zuhause. So heißt auch das neue Album des brasilianischen Pianisten Floriano Inácio Jr. Der Titel bezieht sich auf sein eigenes Leben. Er stammt aus der Metropole São Paulo und lebt heute im Städtchen Bülach. Musikalisch bleibt Inácio Jr. dabei fest in Brasilien verwurzelt. Sein Jazz lebt von afro-brasilianischen Rhythmen, eingängigen Melodien und viel Raum für Improvisation. Morgen Freitag und am Samstag ist Floriano Inácio Jr. mit seinem Quartett im Basler Bird's Eye zu hören. Es sind die letzten Konzerte des Clubs vor der Sommerpause. Und hier hören wir nun aus Duo Moradas das Stück Gratidão.

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0: Cyril Aimé und Diego Fiego Irodo. Just the two of us. Und zurzeit sind wir jetzt auch im Studio. Simon Burri ist jetzt bei mir.
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0: Wenn man sich anschaut, wie der US-amerikanische Präsident Donald Trump immer wieder auf die Kultur Einfluss nimmt, war das eigentlich erwartbar. Die Regierung von Donald Trump hat eine Ausstellung ändern lassen über Sklaverei.
2: Ja, es geht um eine Ausstellung in der Stadt Philadelphia, konkret um Infotafeln im ehemaligen Wohnhaus des ersten US-Präsidenten George Washington.
0: Als erster Präsident der USA war Washington selber Sklavenhalter.
2: Ja, genau. Und die Geschichte von 9 Menschen, die um 1790 Sklaven von George Washington waren, die erzählte die Ausstellung. Und das eben wiederum, das passte der aktuellen US-Regierung nicht. Und sie ließ die Infotafeln austauschen durch neue, die den ersten US-Präsidenten nicht ganz so kritisch beleuchten. Ja, die Bürgermeisterin von Philadelphia, sie spricht von einem beschämenden Vorgehen.
0: Bei Terrakotta-Figuren denken Kulturangefixte vielleicht an die antike Terrakotta-Armee aus China. Aber auch in der deutschen Stadt Magdeburg gibt es Terrakotta-Figuren. Pferde, die nun zurückkehren an ihren Platz. Wie kommt Simon Burri?
2: Sie mussten restauriert werden, weil sie bald 100 Jahre alt sind. Und nun sind sie zurückgekehrt aufs historische sogenannte Pferdetor.
0: Kannst du uns kurz sagen, was es mit diesem Tor auf sich hat?
2: Ja, dieses Pferdetor, das war ein Wahrzeichen der deutschen Theaterausstellung von 1927. Und diese Theaterausstellung war nach Wien und Berlin die dritte dieser Dimension. Also eine regelrechte Werkschau des deutschsprachigen Theaters damals. Es war auch die letzte solche Theaterausstellung in diesem Ausmaß. Man errichtete daher Bauten, die blieben oder die bleiben sollten und nach dieser Theaterausstellung eben die Generation überdauern sollte. Und zu diesen Bauten gehört auch das sogenannte Pferdetor.
0: Vielleicht kennen Sie das noch. So klingt das Kultcomputerspiel Tetris. Computerspiele sind längst Kulturgut. Trotzdem droht vielen Klassikern, dass sie verschwinden, denn die geplante größte Computerspielesammlung Deutschlands hat Geldprobleme.
2: Wie der Norddeutsche Rundfunk berichtet, sollten mehr als 60.000 Spiele dauerhaft archiviert werden, zusammen mit Konsolen, Verpackungen und auch historischem Zubehör.
0: Das kommt noch nicht zustande.
2: Nein, die Datenbank ist wohl bereits aufgebaut, aber für den dauerhaften Betrieb, da fehlt laut der Leiterin der internationalen Spielesammlung das Geld. Sie warnt, dass immer mehr Spiele eben verloren gehen, weil eben Datenträger altern oder auch Online-Dienste abgeschaltet werden. Die internationale Computerspielsammlung will nicht nur sammeln, sondern das Material auch für Forschung, Wissenschaft und Medien zugänglich machen. Und jetzt soll die Datenbank konserviert werden, sie wird aber nicht weiter gepflegt.

0: Auf die Leute kommt es an. People make the world go round, hat hier DG Bridgewater gesungen. Und jetzt übernehmen Martin Lechner und Dave Foisy.
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Ready or not? Das ist immer mal wieder die Frage. Hier wurde sie aufgeworfen von Martin Lechner und Dave Freusi. Vor fast 60 Jahren stand Charles Lloyd bei der ersten Ausgabe des Montreux Jazz Festivals auf der Bühne. Morgen Abend kehrt der heute 88-jährige Saxophonist für sein 10. Konzert nach Montreux zurück. Auf seinem aktuellen Album Figure in Blue blickt Lloyd auf die Menschen und die musikalischen Einflüsse zurück, die ihn geprägt haben. Mit Delta Blues, Balladen und freien Improvisationen würdigt er einige seiner großen Vorbilder. Das Stück Figure in Blue, Memories of Duke, ist dem Pianisten und Komponisten Duke Ellington gewidmet.

aus Kuba, die Sängerin Aimee Nuviola. Was wäre ein späterer Nachmittag hier auf SRF 2 Kultur ohne eine Prise Fernweh? Hier noch eine zweite, beigesteuert von Heinrich Kenzig und seinem Quartett. Buenos Aires.

0: Klingt argentinisch, ist aber made in Switzerland. Buenos Aires von und mit Harry Kenzig.
1: Die Nachrichten von SRF um 5 mit Frank Estermann. 8 Jahre nach dem Einsturz einer Autobahnbrücke in Genua. Ein Gericht verurteilt mehrere Verantwortliche zu langen Gefängnisstrafen. Und anhaltende Trockenheit in der Schweiz. Zwei Kantone verbieten nun auch das Grillieren mit Holzkohle. Das Wetter, heute Abend kann es kräftig gewittern. Morgen gibt es Sonne, Wolken und weitere Gewitter bei 27 Grad. Ein ohrenbetäubender Knall und dann eine dichte Staubwolke. Vor fast genau 8 Jahren stürzte in Genua die Morandi-Brücke ein. 43 Personen starben. Jetzt hat ein Gericht erste Urteile gefällt. Manager des damaligen privaten Autobahnbetreibers und leitende Beamte des italienischen Verkehrsministeriums erhalten langjährige Haftstrafen. Aus Rom, Franco Battel.
2: Giovanni Castellucci, der ehemalige Chefmanager des Autobahnkonzerns Autostrade per l'Italia, soll für 12 Jahre ins Gefängnis. Es ist die höchste der heute verhängten Strafen, wobei die Anklage 18 Jahre und 6 Monate, also eine noch höhere Strafe, gefordert hatte. Auch andere Verantwortliche des privaten Autobahnbetreibers und Chefbeamte des italienischen Verkehrsministeriums erhielten langjährige Freiheitsstrafen, unter anderem wegen mehrfacher fahrlässiger Tötung oder der Vernachlässigung ihrer Amtspflichten. Die detaillierte Urteilsbegründung liegt noch nicht vor, doch die Anklage hatte hohe Haftstrafen gefordert, weil die Verantwortlichen aus purer Profitgier gehandelt hätten. Denn Spitzen des Autobahnkonzerns und des Ministeriums in Rom sei bekannt gewesen, in welch desolatem Zustand sich die Morandi-Brücke befand. Und trotzdem hätten sie nichts unternommen. Auf diese Weise hätten sie Kosten sparen und den Profit steigern wollen. Die Urteile sind noch nicht rechtskräftig, denn wie in Italien üblich, können sie über zwei Instanzen weitergezogen werden.
1: In die Schweiz. Wegen der anhaltenden Trockenheit reagieren die Behörden nun mit einem absoluten Feuerverbot, und zwar in den Kantonen St. Gallen und Uri sowie in der Stadt Zürich. Ein absolutes Verbot, das heißt, man darf auch im eigenen Garten oder auf dem Balkon nicht mit Holz oder Holzkohle grillieren. Erlaubt sind nur Gas- oder Elektrogrills. Auch Feuerwerk ist bis auf Weiteres nicht mehr erlaubt. Im Kanton St. Gallen und in der Stadt Zürich gilt das Verbot ab morgen, in Uri bereits ab heute. Wer sich nicht daran hält, kann gebüßt werden. Die US-Regierung veranstaltet heute in Washington eine Konferenz zur Bekämpfung des Terrorismus mit Fokus auf linksextremen Terrorismus. Vertreterinnen und Vertreter von rund 60 Ländern nehmen daran teil. Auch die Schweiz ist mit von der Partie. Allerdings ist die heutige Konferenz nicht unumstritten. Kritikerinnen und Kritiker werfen der Trump-Regierung vor, der Fokus auf linke Gewalttäter sei vor allem parteipolitisch motiviert. Inlandredaktor Elmar Plotzer.
3: Wiederaufleben des politischen Terrorismus ist der offizielle Titel der heutigen Konferenz in Washington. Aber in seiner Eröffnungsrede sprach US-Außenminister Marco Rubio fast ausschließlich über linksgerichteten Terrorismus.
4: For far too long, however, our counterterrorism doctrine has had a blind spot. A blind spot when it comes to extremist violence from the political left.
3: Zu lange sei extremistische Gewalt von links ein blinder Fleck gewesen, sagte Rubio. Und er warf Medien und Universitäten vor, sie hätten lange Zeit linke Gewalttaten gerechtfertigt. Terrorismus und Gewalt von rechts waren dagegen kein Thema in seiner Ansprache, weshalb Kritikerinnen und Kritiker monieren, die heutige Konferenz diene der US-Regierung vor allem dazu, Propaganda gegen politische Gegner zu machen. Die Schweiz ist mit einer Vertretung ihrer Botschaft in Washington an der Konferenz dabei. Das Außendepartement in Bern hält in einer Stellungnahme gegenüber Radio SRF fest, die Schweiz verfolge in der Terrorismusbekämpfung bewusst einen ganzheitlichen Ansatz. Man wolle jeden gewalttätigen Extremismus bekämpfen, egal ob er linksextrem, rechtsextrem oder dschihadistisch motiviert sei. Die Schweizer Außenpolitik übt sich also einmal mehr im Spagat. Sie hat die Einladung der US-Regierung angenommen, will sich aber politisch nicht instrumentalisieren lassen.
1: Nach Großbritannien. Dort müssen zwei Jugendliche mehrere Jahre ins Gefängnis wegen eines Cyberangriffs. Die beiden hatten sich vor 2 Jahren in die Systeme der Londoner Verkehrsbetriebe gehackt. Der eigentliche Verkehrsbetrieb war nicht beeinträchtigt, es gab aber Störungen in Online-Diensten und es wurden Millionen Kundendaten veröffentlicht. Es dauerte mehrere Monate, bis der Schaden behoben war. Die beiden Hacker waren damals 17 und 18 Jahre alt. Sie wurden nun zu jeweils 5,5 Jahren Gefängnis verurteilt. Zum Sport. Der Schweizer Jerome Kim ist beim Tennisturnier in Gstaad ausgeschieden. Kim verliert gegen den Griechen Stefanos Tsitsipas in 3 Sätzen. Die Börsendaten von SIX. Der Swiss Market Index liegt im Moment bei 14.250 Punkten, minus 0,4%. Der Dow Jones Index in New York steigt um 0,2%. Der Euro wird zu 92,51 gehandelt und der Dollar zu 80,86. Das Wetter: bis in die Nacht gibt es teils kräftige Gewitter. Morgen ist

Dramentheater in Kiew. Wie das geht, darüber berechnen wir noch vor 5:30. Und wer Jazz liebt, möchte in der Regel nicht nur Jazz hören, sondern schätzt es auch, sich darüber zu informieren, am besten fachkundig und vertieft. Dafür steht die Zeitschrift Jazz & More, die sich vor dem Ausglaubte und für die es nun doch weitergehen wird. Wie, das erfahren Sie gleich nach dem nächsten Track.

0: Midnight Walk von Julian und Roman Wasserfuhr. Seit 1996 war die Schweizer Fachzeitschrift Jazz & More ein wichtiges Sprachrohr der Deutschschweizer Jazzszene. Alle zwei Monate berichtete das Magazin über aktuelle Entwicklungen, porträtierte prägende Musikerinnen und Musiker und rezensierte Neuerscheinungen. Doch im September 2025 musste der damalige Herausgeber P.W. Windmüller das ausverkünden, aus finanziellen Gründen. Dann aber, im April 2026, doch die frohe Botschaft, Jazz & More kann weiterleben, unter der Leitung des frühen Kulturveranstalters und Journalisten Sebastian Brunner. Musikredaktor Roman Hoschek hat mit Sebastian Brunner gesprochen.
1: Die Fachzeitschrift Jazz & More vereinte 30 Jahre lang Plattenlabels, Konzert- und Festivalveranstalter sowie Musikerinnen und Musiker und war damit enorm wichtig für die Deutschschweizer Jazzszene. Die Reaktionen auf die Einstellung fielen dementsprechend heftig aus. Und es dauerte nicht lange, bis sich einflussreiche Exponentinnen

0: Exponenten der Szene für eine Weiterführung von Jason Moore stark machten, erzählt Sebastian Brunner.
1: Es hat sich ein neuer Verein konstituiert und als er dann Ende 25 auf mich zukam, war es für mich relativ schnell klar, dass ich diese Rettungsaktion unterstützen wollte.
0: Sebastian Brunner ist in der Deutschschweizer Jazzszene bestens vernetzt. Jahrelang prägte er das Programm des Zürcher Jazzclubs Moods mit. Auch deshalb habe er die Geschäftsleitung von Jason Moore übernommen.
1: Es war auch in Bezug auf meine bisherigen Berufserfahrungen ein guter Match. Ich war ja davor im Moods tätig als Kurator und danach auch mit meiner eigenen Konzertreihe. Und noch davor war ich auch als Journalist tätig. Das heißt, alles das ging eigentlich sehr gut auf und ich hatte Lust auf eine neue Herausforderung.
0: Kaum im Amt warteten bereits die Knacknüsse.
1: Also die erste Herausforderung haben wir jetzt mit der ersten Ausgabe hinter uns gebracht. Und was jetzt ansteht, ist ganz klar die finanzielle Stabilisierung und die langfristige Sicherung des Magazins.
0: Was bei einem Special Interest Magazin nicht einfach ist. Will man die eingeschworene Jazzgemeinschaft ansprechen oder aber auch ein neues und breiteres Publikum ins Boot holen?
1: Es ist eine Gratwanderung, das Magazin weiterentwickeln zu wollen. Das hat natürlich auch mit dem Begriff Jazz zu tun, den fasst eine jüngere Generation auch ganz anders auf. Also das wird uns vor Herausforderungen stellen, die bisherigen Abonnentinnen mitzunehmen und gleichzeitig uns zu öffnen für eine jüngere Leserschaft.
0: Im Juli ist das gerettete Jason Moore erstmals erschienen. Weiterhin als Heft. Statt beispielsweise digital. Sebastian Brunner sagt, man habe auf das Leseerlebnis gesetzt, trotz höherer Kosten.
1: Ein Printprodukt ist heutzutage ein Luxus. Es gibt aber allerdings auch sehr viele Gründe, warum es schön ist, ein Magazin in den Händen zu halten. Es ist auch eine ganz andere Leseerfahrung als ein endloser Newsfeed.
0: Wäre auf der Coverseite nicht der Hinweis «We're back», würde es rein äußerlich gar nicht groß auffallen, dass es sich um einen Neustart handelt. Auch der Umfang mit gut 90 Seiten ist derselbe. Schlägt man das neue Heft aber auf und vergleicht es mit dem alten, dann sind feine Unterschiede sichtbar.
1: Es hat sich insbesondere im Layout schrittweise verändert. Die Rubriken sind noch dieselben, aber das ganze Erscheinungsbild ist etwas aufgeräumter. Und in der nächsten Ausgabe wird auch das äußere Erscheinungsbild anders sein.
0: Kein großer Paukenschlag also, sondern eine schrittweise und homogene Veränderung, so wie es auch der Jazz selbst macht. Bewährtes mit Neuem verbinden.

0: Es ist 17 Minuten nach 5. Die Ukraine steht vor einer gewaltigen Herausforderung. Schon jetzt kehren schwer traumatisierte Soldaten und Soldatinnen mit posttraumatischen Belastungsstörungen und oft auch amputierten Gliedmaßen aus dem Krieg zurück. Das Veteranentheater in Kiew will ihnen den Weg zurück ins Leben erleichtern. Verwundete, erblindete und amputierte Ex-Soldaten stehen dort selbst auf der Bühne und erzählen ihre Geschichten. Roman Schell hat ihnen zugehört und zugesehen.
1: Eine große verdunkelte Theaterbühne in der Westukraine. Ein Dutzend ukrainischer Ex-Soldaten in Uniform steht in einer Reihe und bewegt synchron meterlange Holzspeere nach links und rechts, hoch und runter. Die meisten Schauspieler tragen Prothesen am Bein oder Arm. Manche haben keine Hände, Augen oder Ohren. Verstümmelt, aber nicht gebrochen.
2: Sollen unsere Feinde ihre Gräber schaufeln, Kreuze aufstellen und sich selbst hineinlegen?
1: Das Veteranentheater tourt mit einer Adoption von Vergils Aeneis durch das Land. Die Helden der antiken Troja-Sage werden hier zu ukrainischen Kosaken. Sie erleben Krieg und Heimatverlust und suchen nach einem Weg in die Zukunft. Über ein Jahr lang hat die ukrainische Regisseurin Olga Semeschkina die Theateraufführung mit der Gruppe geprobt. Sie dirigiert jede Bewegung mit ruhiger Hand.
3: Während der Proben haben wir immer wieder ein Problem, die Phantomschmerzen. Wir müssen die Arbeit unterbrechen und warten, bis sie nachlassen. Das ist ein Problem, mit dem sich künftig die gesamte Gesellschaft auseinandersetzen wird.
1: In der Troja-Sage erkennen die Veteranen ihre eigene Geschichte wieder. Sie kämpfen sich nach dem Kriegseinsatz zurück ins Leben. Ein wichtiger Bestandteil der Inszenierung sind dabei die persönlichen Kriegserfahrungen.
2: Ein Einschlag ganz in der Nähe, rechts hinter mir. Es war, als würde ich mich selbst von außen beobachten. Wie mein Körper die Lungen mit Luft füllt und aus voller Kehle schreit.
1: Auf der Bühne steht der kriegsversehrte 58-jährige Frontkämpfer Roman Trochimenko ohne rechtes Bein. Der Mann mit Glatze und einem typischen Kosakenzopf in der Mitte des Kopfes hüpft auf seinem linken Bein über die Bühne. Für den Ex-Soldaten ist das Ensemble zu einem Zuhause geworden. Vor dem Mikrofon spricht er über seine Depressionen und erzählt vom Krieg, vom Tod und von der Gewalt.
2: Dank des Theaters fällt mir das Leben tatsächlich leichter. Dank der Freunde, die ich hier gefunden habe. Und dank der Regisseurin Olga Semeschkina. Das Theater gibt mir auch die körperliche Herausforderung, die ich mir allein niemals organisieren würde.
1: Der Applaus für das Veteranentheater dauert bis zu 15 Minuten. Der ganze Saal applaudiert im Stehen. Als sich das Licht einschaltet, sieht man vielen Frauen im Publikum an, dass sie geweint haben. Stimmen aus dem Publikum.
3: Die Aufführung gibt Veteranen und den Soldaten, die uns heute verteidigen, Hoffnung. Die Botschaft lautet, selbst nach der dunkelsten Nacht kann wieder Licht kommen.
2: Sie haben davon erzählt, wie sie selbst in den schwierigsten Momenten Mensch geblieben sind. Daran sollten wir uns alle erinnern.

Seit 2 Jahren finanziert sich das Theater ausschließlich durch private Spenden. Mehr als 200 Veteranen und aktive Soldaten haben bereits daran teilgenommen. Mit seinem therapeutischen Ansatz hilft das Projekt schwer Traumatisierten und könnte Vorbild für viele weitere Initiativen sein, die die Ukraine nach dem Krieg dringend brauchen wird.

0: Tempo de Amor, das war die portugiesische Sängerin Seu zusammen mit Altmeister Herbie Hancock am Klavier.
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0: Und bei mir ist jetzt Simon Buri. Das ZDF hat die Musiker Deja Dan und Igor Levit kurzfristig von einem Auftritt ausgeladen.
2: Geplant war ein Auftritt in der Jubiläumsausgabe der Satiresendung Die Anstalt. Ja, Danger Dan sollte dort sein neues Stück mit dem Titel Keine Angst spielen und anschließend auch darüber diskutieren.
0: Und warum hat das ZDF den Auftritt abgesagt?
2: Der Sender, der begründet den Schritt damit, dass der Liedtext als Aufruf zur Gewalt verstanden werden könnte und das widerspreche wiederum den Programmrichtlinien. Eine redaktionelle Prüfung habe eben ergeben, dass sich dieser Widerspruch nicht ausreichend auflösen gelassen hat.
0: Und wie reagieren die beiden Künstler darauf?
2: Danger Dan, er kritisiert auf seinem Instagram die Absage als Eingriff in die Kunst- und Meinungsfreiheit. Er bezeichnet diesen Eingriff auch als skandalös.
0: Wir bleiben in Deutschland, in Bayern. Der Freistaat Bayern organisiert seine staatlichen Kunstmuseen neu. Die bisherigen bayerischen Staatsgemäldesammlungen sollen verschwinden und auch und durch einen neuen Verbund unter dem Namen Bayerische Staatsmuseen ersetzt werden.
2: Ja, 18 einzelne Kunstmuseen sollen dafür ab 2029 zu größeren Einheiten zusammengefasst werden. Kunstminister Markus Blume, er spricht von mehr Autonomie und Freiheit für die Häuser und einer Abkehr vom Behördenstatus.
0: Und was heißt das konkret?
2: Ja, der Verbund, der neue, der soll sich um die Strategie und Aufgaben kümmern, wie etwa Personalentwicklung, Marketing oder auch Finanzen. Der Freistaat Bayern, er bleibt aber weiterhin Eigentümer der Sammlung und der Gebäude und der Museen und behält auch weiterhin die Aufsicht.
0: Und was ist der eigentliche Zweck dieser Reform?
2: Ja, die Regierung will nach eigenen Ausgaben oder Angaben wegen weg vom Mikromanagement, Entschuldigung, hin zu mehr Gesamtsteuerung gehen. Kritiker hingegen, sie sehen allerdings noch viele offene Fragen, die es zu klären gibt. Klar ist, Stand jetzt, die Museen sollen sich künftig stärker gemeinsam vermarkten, eben als neue einheitliche Marke. Für Besucherinnen und Besucher dürften sich dagegen vorerst wenig ändern. Die einzelnen Museen sollen weiterhin wie gehabt bestehen bleiben.
0: Eine Gruppe von 200 Denkerinnen und Denkern, darunter zahlreiche Nobelpreisträgerinnen und ehemalige Spitzenpolitiker, haben sich getroffen und sich beraten. Bei einer Konferenz im Castel Gandolfo bei Rom haben sie heute eine Erklärung verabschiedet. Mit dieser warnen sie vor einer gefährlichen Verbindung von künstlicher Intelligenz und Atomwaffen.
2: Ja, sie fordern neue Regeln für künstliche Intelligenz und eine bessere Zusammenarbeit zwischen den Staaten. Das berichtet Vatican News, das Nachrichtenportal des Heiligen Stuhls. Ihre wichtigsten Forderungen oder die wichtigste Forderung an sich ist, Entscheidungen über Krieg und Frieden dürften niemals Maschinen überlassen werden. Ja, die Unterzeichnenden betonen, keine künstliche Intelligenz und kein autonomes System darf über das Überleben der Menschheit entscheiden. Solche Entscheidungen müssen immer unter menschlicher Kontrolle bleiben.
0: Und Unterstützung kommt auch aus dem Vatikan.
2: Ja, Kardinal Baldassare Reiner, er bezeichnete die Verbindung von künstlicher Intelligenz und Atomwaffen als eine der größten Herausforderungen unserer heutigen Zeit. Auch Physik-Nobelpreisträger David Gross warnte, die Gefahr von Atomwaffen sei heute größer als noch vor rund 30 Jahren.

die Multi-Instrumentalistin und Sängerin Andrina Bollinger, How to Swim. Und sie macht jetzt die Bühne frei für das David-Wilde-Trio.

The Missing Birds of Passage von und mit dem Gitarristen David Willi und seinem Trio. Für manche Latin-Jazz-Fans ist sie nicht lateinamerikanisch genug, für Mainstream-Jazzer zu brasilianisch und für Puristen zu vielseitig. Die Pianistin und Sängerin Eliane Elias bewegt sich seit Jahrzehnten zwischen den Stilen. Genau das hat ihr neben Kritik aber auch ein großes Publikum und mehrere Grammys eingebracht. Nun hat Elias ihr neues Live-Album Ao Vivo veröffentlicht. Aufgenommen wurde es bei einem Konzert in San Francisco. Hier hört man alles, was Eliane Elias seit Jahrzehnten auszeichnet. Ihr Klavierspiel, ihren Gesang und die Verbindung von Jazz und brasilianischer Musik, getragen von der Energie des Live-Konzerts. Neben eigenen Kompositionen interpretiert sie auf Ao Vivo auch brasilianische Klassiker. Und einen davon, den hören wir jetzt.

0: Die Nachrichten von SRF um 6 mit Lukas Siegfried und mit diesen Themen. Die Brandgefahr in der Schweiz ist weiterhin sehr hoch. Zwei Kantone und die Stadt Zürich weiten deshalb das Feuerverbot aus. 8 Jahre nach dem Einsturz der Morandi-Brücke im italienischen Genua sind erste Urteile bekannt. Der Hauptangeklagte muss 12 Jahre in Haft. Und das Wetter: am Abend gibt's Gewitter, morgen wird es teils sonnig, teils bewölkt und erneut nass. Wegen der anhaltenden Trockenheit ergreifen die Kantone St. Gallen und Uri weitere Massnahmen und auch die Stadt Zürich reagiert. Feuer im Freien und Feuerwerk ist nicht mehr erlaubt. Das absolute Feuerverbot schränkt auch das Grillieren im eigenen Garten ein. Marco Koller.
1: Ein absolutes Feuer- und Feuerwerksverbot gilt ab heute im Kanton Uri und ab morgen Freitag auch im Kanton St. Gallen sowie in der Stadt Zürich. Ein absolutes Verbot, das bedeutet in diesem Fall auch das Grillieren mit Holz oder Holzkohle im eigenen Garten oder auf dem Balkon ist tabu. Erlaubt bleiben nur Gas- und Elektrogrills auf stabilem Untergrund. Ein solches absolutes Verbot gilt auch bereits im Kanton Glarus. Aber auch in allen anderen Kantonen gelten Feuerverbote im Wald oder in Waldesnähe. Die Gefahr von Flur- und Waldbränden ist extrem hoch. Im Kanton St. Gallen gilt darum auch für den Nationalfeiertag ein striktes Feuerwerksverbot. Nur bereits bewilligte Feuerwerke auf den Seen dürfen mit sicherem Abstand zum Ufer gezündet werden, also etwa das Feuerwerk in Rorschach am 31. Juli oder am Seenachtsfest in Rapperswil-Jona im August.
0: Ein ohrenbetäubender Knall und dann eine dichte Staubwolke. Vor fast genau 8 Jahren stürzte in Genua in Italien die Morandi-Brücke ein. 43 Personen starben. Jetzt hat ein Gericht erste Urteile gefällt. Manager des damaligen privaten Autobahnbetreibers und leitende Beamte des italienischen Verkehrsministeriums erhalten langjährige Haftstrafen. Aus Rom berichtet Franco Battel.
2: Giovanni Castellucci, der ehemalige Chefmanager des Autobahnkonzerns Autostrade per l'Italia, soll für 12 Jahre ins Gefängnis. Es ist die höchste der heute verhängten Strafen, wobei die Anklage 18 Jahre und 6 Monate, also eine noch höhere Strafe, gefordert hatte. Auch andere Verantwortliche des privaten Autobahnbetreibers und Chefbeamte des italienischen Verkehrsministeriums erhielten langjährige Freiheitsstrafen, unter anderem wegen mehrfacher fahrlässiger Tötung oder der Vernachlässigung ihrer Amtspflichten. Die detaillierte Urteilsbegründung liegt noch nicht vor, doch die Anklage hatte hohe Haftstrafen gefordert, weil die Verantwortlichen aus purer Profitgier gehandelt hätten. Denn Spitzen des Autobahnkonzerns und des Ministeriums in Rom sei bekannt gewesen, in welch desolatem Zustand sich die Morandi-Brücke befand. Und trotzdem hätten sie nichts unternommen. Auf diese Weise hätten sie Kosten sparen und den Profit steigern wollen. Die Urteile sind noch nicht rechtskräftig, denn wie in Italien üblich, können sie über 2 Instanzen weitergezogen werden.
0: Die US-Regierung veranstaltet heute in Washington eine Konferenz zur Bekämpfung des Terrorismus mit Fokus auf linksextremen Terrorismus. Vertreterinnen und Vertreter von rund 60 Ländern nehmen daran teil, auch die Schweiz ist mit von der Partie. Allerdings ist die heutige Konferenz nicht unumstritten. Kritikerinnen und Kritiker werfen der Trump-Regierung vor, der Fokus auf linke Gewalttäter sei vor allem parteipolitisch motiviert. Inlandredaktor Elmar Plotzer.
3: Wiederaufleben des politischen Terrorismus ist der offizielle Titel der heutigen Konferenz in Washington. Aber in seiner Eröffnungsrede sprach US-Außenminister Marco Rubio fast ausschließlich über linksgerichteten Terrorismus.
4: For far too long, however, our counterterrorism doctrine has had a blind spot. A blind spot when it comes to extremist violence from the political left.
3: Zu lange sei extremistische Gewalt von links ein blinder Fleck gewesen, sagte Rubio. Und warf Medien und Universitäten vor, sie hätten lange Zeit linke Gewalttaten gerechtfertigt. Terrorismus und Gewalt von rechts waren dagegen kein Thema in seiner Ansprache, weshalb Kritikerinnen und Kritiker monieren, die heutige Konferenz diene der US-Regierung vor allem dazu, Propaganda gegen politische Gegner zu machen. Die Schweiz ist mit einer Vertretung ihrer Botschaft in Washington an der Konferenz dabei. Das Außendepartement in Bern hält in einer Stellungnahme gegenüber Radio SRF fest, die Schweiz verfolge in der Terrorismusbekämpfung bewusst einen ganzheitlichen Ansatz. Man wolle jeden gewalttätigen Extremismus bekämpfen, egal ob er linksextrem, rechtsextrem oder dschihadistisch motiviert sei. Die Schweizer Außenpolitik übt sich also einmal mehr im Spagat. Sie hat die Einladung der US-Regierung angenommen, will sich aber politisch nicht instrumentalisieren lassen.
0: Wir sind beim Sport, zuerst zum Rad. Der Belgier Tim Merlier gewinnt die 12. Etappe der Tour de France. Er war im Massensprint der Schnellste. In der Gesamtwertung führt weiterhin der Slowene Tadej Pogacar. Und beim Tennisturnier in Gstaad ist der Schweizer Jerome Kim ausgeschieden. Kim verliert gegen den Griechen Stefanos Tsitsipas in 3 Sätzen. Die Börsendaten von SIX, der Swiss Market Index, schließt bei 14.267 Punkten, minus 0,3%. Der Dow Jones Index in New York steigt um 0,2%. Der Euro wird zu 92,48 gehandelt, der Dollar zu 80,83. Soweit die Meldungen. Und die Wetteraussichten? Bis in die Nacht gibt es teils kräftige Gewitter, morgen ist es teils sonnig, teils bewölkt mit weiteren Gewittern und es ist auch morgen schwülwarm mit etwa 27 Grad im Norden und 31 Grad im Süden. Das waren Nachrichten von Radio SRF, verantwortlich Patrick Seiler.
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Chucky, Full of Bourbon. Auch in Korea mag man also Tom Waits Songs. Jedenfalls gilt das für die koreanische Sängerin Yoon Suna, die hier ganz offensichtlich eine überzeugende Interpretation präsentiert hat. Und jetzt hören wir Avishai Cohen.

0: Der amerikanische Jazzbassist, Pianist und Sänger Avishai Cohen mit seinem Song of Hope, der nicht ganz zufällig genau an dieser Stelle erklungen ist.
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0: Und es ist in knapp 13 Minuten.

So Near. Olli Hartung und Veronika Stalder haben diesen Song gemeinsam ersonnen und Roberto Hachaturian hat ihn ins Programm genommen, hier auf SRF 2 Kultur.

0: Ein Geigenkonzert von Johann Sebastian Bach, erst mit Yehudi Menuhin, dann mit Daniel Hope. Ein bisschen langsamer die erste Aufnahme, auch viel älter wie aus einer anderen Zeit. Und die andere, die neuere, schnellere, wie eine Fortsetzung von dem, was Yehudi Menuhin angestoßen hat. Damit ganz herzlich willkommen, Daniel Hope.
1: Vielen Dank, freue mich sehr, hier zu sein.
0: Freue mich auch sehr. Sie sind Chef des Zürcher Kammerorchesters, seit 10 Jahren Geiger, Schüler und enger Freund der Geigenlegende Yehudi Menuhin und jetzt ganz neu der Intendant des Menuhin-Festivals in Gstaad, das heute beginnt. Sie übernehmen den Posten vom Kulturmanager Christoph Müller. Deswegen reden wir miteinander und ich freue mich sehr darauf, auf ein Gespräch über das Festival, über Sie, über das Zürcher Kammerorchester, über Musikvermittlung, Ihre Erinnerungen. Es gibt viele schöne Punkte, die wir ansprechen können. Vielleicht fangen wir erstmal an mit Gstaad. Ja, also in diesem Oberländer Bergdorf Gstaad hat vor vielen Jahren Yehudi Menuhin dieses Festival gegründet. Ihre Mutter war da mal Managerin und deswegen waren Sie als kleiner Bub da auch ständig mit herum dabei.
1: Das ist richtig. Zuerst war sie Sekretärin von Yehudi Menuhin. Wir sind aus Südafrika gekommen. Wir mussten das Land verlassen. Mein Vater ist Schriftsteller und Journalist und war damals extrem kritisch gegenüber das Apartheid-Regime. Wir haben einen sogenannten Exit-Visa bekommen. Das heißt, man musste das Land verlassen, durfte aber nicht wieder zurück.
0: Wo sind Sie denn dann geboren eigentlich?
1: In Durban.
0: In Südafrika. Durban. Mhm.
1: Und wir sind dann über Umwege in London gelandet und obwohl mein Vater bereits einen Namen als Anti-Apartheid-Aktivist gemacht hat, war es sehr schwierig in den 70er Jahren als Südafrikaner überhaupt einen Job zu bekommen. Und es war auch damals ein sehr teurer Staat und wir hatten überhaupt kein Geld. Und so hat meine Mutter gesagt, sie wird irgendeinen Job suchen, damit wir über die Runden kommen. Sie war als Sekretärin trainiert, hat 6 Sprachen gesprochen und ging auf Jobsuche. Und durch Umwege kam es so eine Begegnung mit einer Arbeitsagentur, der sehr hochkarätige Sekretärenstellen vermittelt hat. Mhm. Und er mochte sie wohl, war sehr beeindruckt und hatte 2 verblüffende Angebote. Sekretärin zum Erzbischof von Canterbury.
0: Wäre auch schön gewesen.
1: Und Sekretärin zu Yehudi Menuhin. Und sie hat diesen Job bekommen und als erstes sagte er, sie packen ihre Sachen und kommen nach Gstaad. Und sie sagt, das kann ich nicht, ich habe 2 kleine Kinder. Und sagte, nein, ich würde niemals eine Mutter von ihrer Familie trennen. Ihr kommt alle nach Gstaad. Und so bin ich zum ersten Mal als Baby dorthin gekommen und dann ab diesem Moment jeden Sommer und jeden Winter für die nächsten 20 Jahre.
0: Und ich könnte mir vorstellen, das war ja für Sie als Bub total normal da in diesem ganzen Ambiente mit den berühmten Musikerinnen und Musikern. Wann haben Sie denn begriffen, dass Menuhin, dass dieser Mann für die Musikwelt eine Ausnahmeerscheinung war?
1: Erst viel später natürlich, weil man war umkreist von Musik, von Musiker, von Yehudi natürlich auch, aber nicht wenig beeindruckend, auch die junge Musikerin, die gekommen sind, die fabelhaft gespielt haben. Und das Erstaunliche an Menuhins Welt war, dass man hat jede Musikrichtung wahrgenommen, weil er hat sich umkreist von Musiker. Er hat da keine Schublade und keine Kategorie gesehen. Und deshalb war es für mich, ehrlich gesagt, bis mein 10. oder 11. Lebensjahr war es mir nicht klar, dass es überhaupt Schubladen gibt oder Kategorien gibt.
0: Ja. Herr Haupt, wir lieben ja alle Geschichten. Gibt's denn, wenn Sie als Kind und Jugendlicher diese Welt der großen Künstler aus nächster Nähe erlebt haben, gibt's denn so vielleicht schöne oder skurrile Geschichten, die Sie uns erzählen könnten oder eine, zwei?
1: Es gibt viele. Ich habe zum Beispiel, als Rostropowitsch, der große Cellist, geprobt hat damals, und zwar mit Wilhelm Kempf zusammen, habe ich dann auf dem Boden gekrochen und versuchte, diesen Stachel von dem Cello von Rostropowitsch immer mir zu greifen.
0: Oh.
1: Und das fand er unglaublich lustig, das fand Menuhin nicht ganz so lustig. Ich kann mich erinnern, als Stefan Grappelli in der Kirche in Saarland gespielt hat, ich habe ihn dabei erwischt, wie er vorher fast eine halbe Flasche Whisky getrunken hat. Aha. Und dann mit Mühe die Treppe runtergegangen ist und trotzdem es irgendwie geschafft hat, tatsächlich fehlerfrei, fantastisch zu spielen. Oder wie Ravi Shankar mit seinem Entourage ankam und sie haben dann auf dem Rasen da bei Charlie Chankly Bohr, das war das Haus, das Chalet von Menuhin, haben sie da auf dem Rasen alles ausgepackt und da kam Alaraca, der größte Tablaspieler damals überhaupt, und hat dieses Tabla genommen, dieses Trommel, und dann hat er dieses Puder genommen und auf dem Trommel geschmiert und dann ein Hammer und hat dann immer da drauf gehauen, um dann zu stimmen, und dieses Rauchwolke ging hoch und die setzten sich auf einen Teppich draußen mit dem Alpenlandschaft und fing an, dann diese Musik zu spielen, diese indische Musik, und ich war vollkommen fasziniert. Gleichzeitig habe ich nicht verstanden, was das war, aber diese Klänge haben meine Ohren sofort einfach überwältigt.
0: Bleibt natürlich total prägend im Gedächtnis, so diese Geschichten hinter den Geschichten. Sie haben sich ja dann entschieden, Musiker zu werden, selber und ihr Leben der Musik zu widmen. Warum haben Sie das gemacht? Vielleicht könnten Sie im Zeitraffer vielleicht uns ein paar Meilensteine oder Klippen und Hürden sagen.
1: Ja, also ich habe mit 3,5 zu meinen Eltern gesagt, das will ich auch. Und wir haben dann das große Glück gehabt, dass wir durch die Hilfe von Judy Mannion eine Lehrerin gefunden haben in London, Sheila Nelson, die für junge Kinder spezialisiert war. Und sie hat mir dann sozusagen diesen ersten Unterricht beigebracht. Ich war dann die nächsten 4 Jahre bei ihr, bis ich 8 war. Die ganze grundlegenden Sachen hat sie mir beigebracht, inklusive Improvisation. Und das war damals wirklich eine Rarität, dass als klassischer Musiker man die Chance hat, ein Instrument nicht nur vom Noten zu spielen, sondern auch improvisieren zu können. Und ich bin ihr so dankbar, dass sie diese Chance hatte, weil das hat mein Leben enorm erleichtert, später mit den Begegnungen mit anderen Musikgenres. Und ich ging dann aber trotzdem meinen eigenen Weg. Mannion fand das sehr spannend, aber auf der anderen Seite gab es natürlich diese strikte Arbeitsverhältnis zwischen meiner Mutter und ihm. Und er hat sich dann immer ein bisschen informiert, was macht der Junge und so. Und das ging dann weiter. Ich habe dann mit einer ganzen Garde von russischen und sowjetischen Geigenlehrer studiert, bis ich zu Sacher Bronn kam. Und als ich bei Sacher Bronn kam, da war ich 16. Und Mannion hatte von Bronn gehört, er hatte von seinen Meisterschülern gehört und er war neugierig. Er wollte wissen, ist der Bronn wirklich so gut? Und es war ein Gestart, dass er gesagt hat, komm, spiel jetzt was für mich. Und es gab ein Vorspiel, die war so auf 40 Minuten terminiert und 3-4 Stunden später war ich immer noch am Spielen. Und er war gerade fasziniert, weil er das sozusagen immer mitbekommen hat, aber auf der anderen Seite, es gab dieses Distanz. Und ab diesem Moment gingen sozusagen unsere beiden Welten eng zusammen und er sagte, hast du nicht Lust, jetzt mit mir zu spielen? Also du kannst lernen von mir, indem wir Konzerte machen. Du kannst auf die Bühne lernen. Und das war ein einmaliges Erlebnis und ein großes Privileg natürlich.
0: Sie haben sich ja dann später eben nie auf das klassische Repertoire beschränkt, haben immer wieder neue Wege gesucht. Jetzt, wenn ich Ihnen so zuhöre, Sie kommen mir vor wie ein Schwamm, der viel aufsaugt. Also diese Improvisation, die Sie erwähnt haben, oder die ganzen Begegnungen mit dieser Start-Community, ist das Ihre ursprüngliche persönliche Neugier, die Sie haben, aber die dann potenziert wurde durch dieses ganze Ambiente?
1: In der Tat. Es war so, dass der war eine Sucht nach Musik und eine Sucht nach Melodie und eine Sucht nach Harmonie und Empathie und das Zuhören im wahrsten Sinne des Wortes. Und durch die verschiedenen Musikrichtungen, und natürlich hat man diese große Chance, solche Musiker zu hören. Als ich ein kleines Kind war, wusste ich nicht, wer das ist. Erst später wurde es einem klar, dass du auch Zugang hattest zu dieser Art von Musik, gespielt von diesem Musiker. Und dazu muss ich sagen, gehört für mich genauso das Zürcher Kammerorchester und Edmund Stutz, weil das erste Konzert mit einem Orchester, was ich erlebt habe, war in Sahnen mit dem Orchester. Dieser Klang, diese warme Sonority von dem Orchester, also das ging sozusagen direkt rein in meinen Lungen und in mein Herz. Und wenn ich an meine Kindheit denke, denke ich an Sahnen, nicht an diese wunderschöne Kirche, an diese Holzbänke und an dieses Gefühl, wie es ist, das erste Mal Melodie zu hören als Kind. Und das ist etwas, was mich dann von dieser Sekunde an gepackt hat und gesagt, jetzt musst du deinen Weg gehen.
0: Das ist ja nun auch etwas, was Sie zu Ihrer Sache gemacht haben, diesen Zugang zu schaffen, Zugang zu vermitteln, Leute zu begeistern. Wie erzählt man den Klassik heute so, dass sie zugänglich bleibt, ohne sich anzubiedern?
1: Ich glaube, diese Frage fragt man sich schon seit mehrere Jahrzehnten eigentlich.
0: Sie haben die Antwort.
1: Das weiß ich nicht, ob ich eine Antwort. Ich habe meine Antwort. Und nicht jeder ist damit einverstanden. Das ist das Tolle in der Musik. Es gibt kein richtig und falsch. Es gibt die Möglichkeit, sich selber auszudrücken. Und ich habe früh mich mit Musik beschäftigt, das heißt natürlich mit der Partitur, natürlich mit dem Spiel, aber das drumherum, die Geschichten, die geschichtliche Atmosphäre, in dem diese Werke zustande gekommen sind. Ich habe gelernt zu recherchieren, ich habe das Schreiben für mich entdeckt und gelernt. Ich habe Interviews geführt mit Komponisten, die mich gereizt haben, oder Überlebende zum Beispiel aus Konzentrationslager, die Musik gespielt haben. Ich wollte einen Zugang finden zu Musik, die mehr war als die Noten auf dem.
0: Ja,
1: auf dem.
0: Eben. Sie haben sich ja immer mit Haut und Haar hineingeworfen in diese.
1: Absolut.
0: Welt. Ist es das, was der große Schriftsteller Thomas Mann mal gesagt hat? Wenn man die Begeisterung für etwas hat, nur dann ist man in der Lage, die auch weiterzugeben.
1: Ich würde Ihnen recht geben, weil man kann keine halben Sachen machen. Du kannst nicht ein halber Musiker sein. Du bist Musiker, du bist es nicht. Und für mich, und wie gesagt, das ist eine sehr persönliche Entscheidung, für mich geht es um Musik. Und ich habe die Möglichkeit, die Musik auszudrücken, am liebsten und am meisten auf der Violine. Aber ob das ansonsten in Schrift, im Radio, in Kinderkonzerten sind, das ist ebenso wichtig für mich.
0: Eben, das lagert sich ja an wie so Zwiebelschalen um die Musik als solche.
1: Ja, absolut. Für mich ja.
0: Also wenn heute Kulturinstitutionen um Aufmerksamkeit kämpfen, könnte das dann heißen, dass das eigentliche Problem oder eins der großen Probleme die Sprache ist, mit der wir über Musik sprechen und sie vielleicht nicht erreichen.
1: Ja, vielleicht ist das ein Teil des Problems. Ich finde es verheerend, dass Musik aus dem Schulcurriculum gestrichen wird oder wurde. Als ich zur Schule ging, war ein Instrument spielen selbstverständlich. Genauso wie es war einfach, dass man kostenlos Zugang hatte zu Instrumenten. In London zumindest war das so. Man konnte es ausprobieren. Und dieses Abschneiden vom Musik hören, Musik spielen und dass ein Kind die Chance nicht bekommt, sich da zu öffnen, die Fantasie zu öffnen und nur mit dem rein rechnerischen konfrontiert wird, eine Seite des Gehirns, das ist für mich wirklich fahrlässig. Und es ging mir nie darum, nur professionelle Musiker auf dem Weg zu begleiten, sondern Menschen die Chance zu geben, Musik zu erleben.
0: Also Sie moderieren, machen natürlich Musik, Sie schreiben Bücher, Sie machen Radio und Fernsehen. Von Menuhin haben Sie diese große Empathie gelernt und auch die Philanthropie wahrscheinlich gelernt. Das geht ja dann bruchlos weiter. Während der Pandemie haben Sie dann diese Hope-at-Home-Sendungen gemacht. Für Menschen ist die zum täglichen Ritual oft geworden. Da waren Sie im Wohnzimmer in Berlin und haben Livestream-Konzerte gemacht. Die wurden dann über Arte ausgestrahlt.
1: Genau. Es war eine außergewöhnliche, aber eine sehr schöne Zeit. Und ich hatte dieses einmalige Angebot von Arte, übrigens ein Kultursender, den ich sehr, sehr schätze. Und die haben gesagt, wir müssen was machen. Wir haben einen Kulturauftrag zu erfüllen und wir werden das jetzt tun. Und die haben mich gefragt, wäre ich bereit? Mhm. Und ich hatte sowas noch nie gemacht, also gerade von zu Hause aus. Mir war es aber extrem wichtig, dass der Klang von diesen Konzerten höchst professionell ist. Ja. Ich wollte keine Handykonzerte streamen, sondern ich wollte wirklich das Publikum das Gefühl geben, die sind in dem Konzertsaal, wo sie im Moment nicht hingehen können. Und da habe ich das große Glück mit dem Teldec Studios in Berlin, einen großen Partner gehabt zu haben, die aus meinem Wohnzimmer in Berlin tatsächlich eine Art Konzertsaal geschaffen haben und durch die Bilder von Arte natürlich eine heile Welt kreiert haben. Ja. Und dann für mich extrem wichtig, ein Hauskonzert definiert sich über die Gäste, die kommen. Und das war für mich wichtig zu sagen, jeder, der in Berlin jetzt ist, werde ich jetzt anschreiben und schauen, wer kommt. Und ich habe nicht erwartet, dass es wie ein Avalanche sein würde, dass alle kommen wollten. Aber ich habe mich natürlich unglaublich gefreut, weil somit hatten wir eine Vielzahl von Menschen, wir saßen alle im gleichen Boot. Wir haben gefragt, was machen wir heute?
0: Ja. Also die Pandemie hat natürlich gezeigt, wie verletzlich Kulturbetriebe sein können. Sie hat aber auch gezeigt, wie unverzichtbar Kultur ist. Das sind lauter kleine Mosaiksteine, die dazu führen, dass sie irgendwann vom Musiker zum kulturellen Gastgeber geworden sind.
1: Vielleicht. Also ich habe einfach gemerkt, dass bis Hope at Home kam, war ich mit Live-Konzerte beschäftigt. Mhm. Nach wie vor für mich die schönste und wichtigste Möglichkeit, Musik zu erleben. Und dann war ich gezwungen, aber was völlig anderes zu machen. Anstatt um die Welt zu reisen, um ein Publikum zu begegnen, bin ich in mein Wohnzimmer gegangen und habe den Kameras angemacht und habe die Welt erreicht dadurch. Und das Interessante war, ich hatte dann sozusagen dieses Nachhall, was man oft beim Konzert nicht hat. Man begegnet jemand nach dem Konzert, aber dann ist es irgendwann vorbei. Aber diese Sendungen wurden gespielt und gespielt und gespielt. Und dann schreiben Leute immer noch eigentlich, es gibt noch viele noch auf Social Media, die schreiben immer noch Kommentare darauf. Die haben live kommentiert und sie haben Anregungen, die haben Musiker empfohlen, sie haben Stücke empfohlen. Und dann plötzlich merkte ich, wow, also dieses Kultur, die müssen wir schützen. Wir müssen das machen. Und so ging das quasi in mir, wirklich so ein brennender Wunsch, vor allen jungen Künstlern eine Plattform zu geben. Und deshalb war der zweite Folge von Hope at Home ausschließlich jungen Künstler gewidmet. Wir haben 49 Sendungen in Folge. 49 Tage lang haben wir fast 70 oder 80 Künstlern dort jeden Abend angestaltet. Wir haben sie bezahlt, also die Sender hat sie auch was gegeben. Es war uns wichtig, dass sie auch was verdienen in der Zeit. Und so merkte ich einfach, dass Kultur seinen Weg finden muss, gerade in solche harten Zeiten.
0: Herr Hope, es gibt so viele Punkte, die wir besprechen könnten und müssten. Dafür wird uns die Zeit hinten und vorne nicht reichen. Ich würde natürlich wir müssen unbedingt aufs Festival jetzt dann gleich kommen, aufs Menuhin Festival gestartet. Vielleicht ganz kurz noch einen Satz, vielleicht nur einen Satz, vielleicht zwei, über das ZKO, das Zürcher Kammerorchester. Was haben Sie eigentlich, Sie prägen das seit 2010
1: Jahren.
0: Seit 10 Jahren. Ja. Was haben Sie, wenn Sie zurückblicken, was haben Sie in diesen Jahren über Führung gelernt?
1: Also erstens ein so fantastische Gruppe von Musikerinnen und Musikern, die inspirieren mich jeden Tag aufs Neue. Ich komme gerade von einer Tour mit denen. Wir werden das Festival in Gstaad eröffnen mit denen. Die sind meine Freunde. Die sind natürlich Arbeitskollegen, aber wir lassen uns gegenseitig inspirieren, die Bälle zuspielen. Ich lerne von ihnen. Ich habe viel gelernt über, wie man auch ein Orchester führt von der Geige aus. Das ist unser Merkmal. Also wir arbeiten ganz, ganz selten mit Dirigenten, sondern es ist eher Kammermusik auf großer Ebene, große Bühne. Und ich liebe es einfach, mit ihnen zu reisen, zu spielen. Und den Klang, die sind so flexibel. Also von ihren Jahren mit Roger Norrington haben sie eine unglaubliche Barock-Vision, aber genauso von Howard Griffiths, von Nuhai Tang und vor allem aber von Edmund Dustutz, der diese satte, wunderschöne Klang hatten. Und sie können jetzt durch diesen ganzen 75, 80 Jahren, sie können jede Musikgattung spielen. Und zwar sofort können sie sich darauf anspielen.
0: Ist das wirklich so? Die Musiker haben sich ja erneuert, aber dass dieses kollektive Gedächtnis ist hinein diffundiert in das Orchestergedächtnis?
1: Ich finde es ja. Ich finde, dass diese Flexibilität, diese Umwandlung, die da stattfindet, vor den Augen, wenn man spielt, ist es immer verblüffend für mich. Und das ist einer der Gründe, weshalb ich es liebe, mit diesem Orchester zu Musik zu machen.
0: Das ist der Kulturplatz-Talk hier auf SRF2 Kultur heute mit dem Multitalent Daniel Hope, der auf vielen Hochzeiten tanzt sozusagen. Das Zürcher Kammerorchester ist das eine. Gstaad ist natürlich das andere. Sie übernehmen jetzt die Leitung des Gstaad Menuhin Festivals. Herr Hope, vielleicht, was bedeutet es denn, die Leitung eines Festivals zu übernehmen, dass man Jahre oder Jahrzehnte lang vorher als Künstler erlebt hat?
1: Es ist eine große Ehre, eine große Aufgabe und ich freue mich riesig. Es ist aber auch nicht einfach. Man kommt in ein Festival, die jetzt in dieses Jahr 70 Jahre sein wird, die so maßgeblich mit einer Person verbunden ist, zumindest aus meinen Augen, weil ich es so wahrgenommen habe. Und trotzdem hat man die Möglichkeit, Akademien, wir haben Jugendorchester, wir haben ein Festivalorchester. Ich muss sagen, ich bin extrem stolz auf diese Akademie, was alles jetzt in den letzten Jahrzehnten zusammengekommen ist, ist großartig und ich darf darauf einfach noch aufbauen. Ich darf sozusagen diesen Weg weitergehen, unterschiedliche Wege gehen. Wir haben der Anzahl von Nachwuchskonzerten extrem erhöht in dieses Jahr. Wir werden fantastische junge Musikerinnen und Musiker präsentieren und sie eine Plattform geben. Und trotzdem habe ich die Chance, mein Wunsch ist für die Menschen, die Menuhin nicht kennen oder nicht mehr wissen, wer das ist, ihn ein bisschen lebendig zu machen. Mhm, als Geist. Musiker, als Geist, als Humanist, als jemand, der einfach über Kultur was Einmaliges zu sagen hatte.
0: Also neben diesen 75 Konzerten, die Sie vorhaben, die Sie machen werden, haben Sie wieder neue Sachen auch angestoßen, zum Beispiel diese Summits.
1: Ja.
0: Das ist auch interessant. Das ist ein neues interdisziplinäres Forum. Was passiert da? Da kommen verschiedene Persönlichkeiten aus ja, Kunst, Wissenschaft und so.
1: Ja, ist ganz richtig. Es heißt The Summit. Die Idee kam von Menuhin. Kurz vor seinem Tod haben wir viel über die Rolle und auch über den Wert des Kulturs gesprochen. Und er sagte, ich stelle mir vor, eine Art Föderation von Musiker und gleichdenkenden Kulturschaffender. Und dazu kam es nicht. Deshalb war es immer in meinem Kopf und ich hatte das als Idee. Und jetzt werden wir es tatsächlich machen, am letzten Wochenende im Juli. Und zwar in dem Chalet, einmaliger Chalet von Balthus, vom Maler Balthus, der ebenfalls ein großer Gigant war im Sahnenland. Und da kommen eine beachtliche Riege von sehr spannenden Kulturmenschen, von Intendanten. Wir haben von der Tonhalle Zürich, von der Opernhaus Zürich, beiden Intendanten. Wir haben aber auch aus dem Ausland, wir haben Schriftsteller, wir haben Schauspieler, wir haben auch Kulturschaffende, wir haben Menschen, die über KI sprechen, um einfach die Frage zu stellen, was wird aus unserer Kultur in die nächsten 10, 15 Jahren? Was wird aus Festivals? Wie werden wir sein? Was sind die Möglichkeiten? Wie kann ein junger Künstler eine Karriere gestalten?
0: Und was erhoffen Sie dann von diesem Think Tank, einmal eine Standortbestimmung und Visionen zu entwickeln?
1: Ich möchte zuerst, dass auch diese jungen Leute, die bei uns in den Akademien sind, zumindest in der Woche ist es die String Academy, dass die Zugang zu diesen Menschen haben, als Türöffner. Aber dass wir auch jedes Jahr dieses Summit etablieren als ein Think Tank, um uns gegenseitig behilflich zu sein. Weil wir müssen alle, wir sitzen alle im gleichen Boot. Wir wollen unsere Kultur wollen wir schützen, wir wollen es teilen, wir wollen es aber auch zugänglich machen und wir wollen es alle machen, ohne dass die Qualität leidet. Nun gibt es natürlich viele Menschen, die anders denken oder die definieren Qualität anders oder die sagen, wenn du nicht rein klassische Musik spielst, ist das keine Qualität. Ich bin anderer Meinung. Aber ich finde, es ist auch in Ordnung, wenn man Dissens hat. Ich finde es okay, wenn man sich streitet. Hauptsache die Musik und die Kultur ist im Vordergrund.
0: Nach all dem, was Sie so jetzt sagen, klingt das schon sehr danach, dass Ihre eigene Biografie auch Ihre künstlerischen Visionen für Gstaad prägt.
1: Ja, in der Tat. Also,
0: die Geschichte Ihrer Familie, die Begegnungen mit Menuhin, alles Mögliche, die Karriere, kommt alles zusammen.
1: Es kommt alles zusammen. Mein Motto im ersten Jahr ist Family Matters, also es ist ein Wortspiel. Und da verbindet sich viele Familienelementen. Es gibt Leute, die tatsächlich eine Familie sind, entweder mit mir oder mit anderen. Oder es gibt die Familie von Instrumenten in einem unglaublichen Violinsummit zum Beispiel. Es gibt aber auch die Familien von verschiedenen Stücke oder die Beziehung zwischen Protagonisten innerhalb von Musik. Das ist sozusagen ein roter Faden. Und es gibt ein Kinoreihe zum Beispiel, wo wir auch Filme in diesem Jahr über Judy Menuhin zeigen werden, aber in Zukunft über viele anderen Musikerinnen und Musiker. Ich möchte, dass es einfach einen regen Austausch gibt und die Menschen, die nach Gstaad kommen, die meisten wissen, dass es ein traumhafter Ort ist mit einem fantastisches Festival. Aber ich möchte gern dieses Empathie und diese Verbindung wieder schaffen.
0: Sie sind jetzt einer, der eben als Moderator, als Erzähler, als Netzwerker, als Festivalleiter viele Rollen gleichzeitig hat und dadurch neue Möglichkeiten sieht und findet. Wenn Sie jetzt junge Musikerinnen und Musiker beobachten, welche Fähigkeiten bräuchten die zusätzlich zu ihrem Instrument?
1: Durchhaltevermögen, Glück auf jeden Fall. Und sie müssen aber auch überlegen, wie sie sich sehen und wie sie sich präsentieren wollen. Was haben sie zu sagen? Denn es ist einfach so, die Pandemie hat sehr viel verändert. Vor allem, es hat sehr viele Chancen für junge Menschen schwierige gemacht. Mhm. Die Veranstalter haben wenige Risikobereitschaft, auf unbekannten Namen zu setzen. Und das ist ein Problem, weil ich finde, man muss diese wir nennen sie unbekannten Namen, man muss auf sie setzen, damit sie auch fliegen können, damit sie zu den Großen werden, damit dieses Kreis weitergeht. Und es ist natürlich nicht einfach als junger Mensch und deshalb darf man nicht aufgeben und trotzdem muss man jeder Auftritt, egal wo das ist, egal wie wichtig oder in vielleicht in anderen Augen nicht so wichtig, muss man das ernst nehmen. Man muss jedes Konzert spielen, als wäre es, man würde um sein Leben spielen. Das ist extrem wichtig. Okay. Vor allem, du weißt nie, wer da draußen sitzt.
0: Stimmt. Gut, also dieses Durchhaltevermögen ist ja das eine, aber angenommen, ich würde jetzt sagen, das Bild des großen Solisten, der nur für die Kunst lebt, ist vielleicht ein Auslaufmodell. Weil es gibt ja eben, man könnte ja sagen, die Musikwelt braucht eigentlich viel mehr Persönlichkeiten, die, wie Sie das ja auch machen, Position beziehen, gesellschaftlich sichtbar sind und mehr haben als Durchhaltevermögen.
1: Das ist eine sehr persönliche Sache. Ich bin der Letzte, der ein Künstler, der nur sozusagen in Anführungszeichen nur auf sein Partituren, auf die Bühne konzentriert und nichts anderes. Ich bin der Letzte, der das kritisieren würde oder versuchen aufzuhalten. Mhm. Trotzdem würde ich ihn oder sie raten, ernste Gedanken zu machen zum Repertoireauswahl zum Beispiel. Wenn man jetzt aufnehmen möchte, es ist eine völlig andere Welt als damals. Man muss jetzt nicht mehr beten, dass eine Plattenfirma einen unter Vertrag nimmt, sondern du kannst es in ein Studio aufnehmen mit einem Handy und du kannst es in 2 Sekunden im Internet veröffentlichen. Du hast ganz andere Chancen, aber du musst wissen, wie in dem Fall diese Welt funktioniert. Und du musst wissen, wie weit bist du bereit zu gehen, um deine Botschaft nach draußen zu verstreuen mit allen Mitteln, die es heutzutage gibt.
0: Stellen wir uns vor, Herr Haupt, wir sitzen in 10 Jahren jetzt wieder hier. Woran würden Sie erkennen oder werden Sie erkennen, dass Ihre Zeit als Intendant erfolgreich war?
1: Wenn so viele Menschen wie möglich in den Live-Konzerten gehen, wenn Live-Konzerten der Fokus von dieses Festival bleibt und von anderen Festivals. Für mich gibt es keinen Ersatz dafür, in einen Raum zu sitzen für 1-2 Stunden und weg von Algorithmus und weg von Klischee und weg von Streitigkeiten und weg von Gewalt. Und du hast in dieser Zeit die Chance, dich auf Musik zu fokussieren und dadurch beflügelt zu werden, Inspiration, Fantasie zu entwickeln. Und mein Ziel ist, diese Menschen zu gewinnen, die Menschen, die wir kennen, zu halten und die Menschen, die es noch nicht kennen, die Chance zu geben, das zu entdecken.
0: Wenn Yehudi Menuhin jetzt heute Abend nach Start zurückkäme und Sie gemeinsam durchs Festivalgelände spazieren würden, was würden Sie ihm zeigen wollen?
1: Also sein größter Wunsch war, einen Konzertsaal zu bauen. Er hat schon damals mit IMP, der große Architekt, davon geträumt. Und da ist leider nichts draus geworden. Und es, im Moment ist es so, dass wir wirklich kurz davor sind, tatsächlich einen eigenen Saal zu bauen. Und ich glaube, ich würde ihm einfach die Pläne zeigen und sagen, guck mal, das ist das, was du wolltest. Es war dein Traum und wir werden das hoffentlich verwirklichen.
0: Was würde er sagen? That's it?
1: Er würde sagen, endlich.
0: Wenn man irgendwann auf Sie, auf Daniel Haupt zurückblickt, was soll bleiben? Der Geiger, der Vermittler, der Intendant oder einfach vor allem der empathische Philanthrop, der Mensch, der, ja, der andere für Musik begeistern kann?
1: Der Musiker.
0: Gut. Danke, Daniel Haupt.
1: Ich hab's dir
0: da. Vielen Dank. Das Gstaad Menuhin Festival, das startet eben jetzt 2026 in eine neue Ära. Zum ersten Mal verantwortet Daniel Haupt das Festival als künstlerischer Leiter. Beginnt heute, geht bis zum 5. September. 75 Konzerte, eine Filmreihe gibt es und dann eben ganz viele andere Angebote wie The Summit, diese interdisziplinäre Angebote, Familienangebote und so weiter. Ich wünsche Ihnen ein wunderbares Festival und danke, dass Sie da sind.
1: Vielen Dank.
0: Das war's für heute im Kulturplatz-Talk. Morgen ein total anderes Thema anlässlich des WM-Finales. 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Was zeichnet die aus? Höhepunkte dieses ungewöhnlichen Genres und ganz generell der Reiz der Schnittstelle zwischen Fußball, Politik und Kultur. Das ist morgen das Thema im Kulturplatz-Talk.

0: Radio SRF, Echo der Zeit mit Matthias Kündig. Und das beschäftigt uns am Donnerstag, dem 16. Juli. Machtkampf in der Ukraine. Der populäre Verteidigungsminister Michailo Fedorow muss seinen Posten räumen. Wir erklären gleich die Hintergründe. Dann Verantwortliche zur Rechenschaft gezogen. Wegen des Einsturzes der Morandi-Brücke in Genua vor 8 Jahren wurden verantwortliche Manager, aber auch Beamte zu hohen Haftstrafen verurteilt. Und 12 Jahre nach dem Genozid an den Jesiden. Die Überlebenden leiden immer noch an den Folgen der damaligen Massaker.
1: Bis heute lebt die Mehrzahl von Jesidinnen und Jesiden entweder weiterhin in Lagern in Irakisch-Kurdistan, ist ins Ausland geflohen und war so nicht wieder in der Lage, ihr Leben wieder aufzubauen, wie es das vor 2014 gab.
0: Sagt Thomas von der Osten vom Hilfswerk Wadi, der die vertriebenen Lager der Jesidinnen und Jesiden regelmäßig besucht. Die jüngste Regierungsumbildung, die Präsident Volodymyr Zelensky vorgenommen hat, wirft in der Ukraine große Wellen. Im Vordergrund steht sein Entscheid, den beliebten und erfolgreichen Verteidigungsminister, den 35-jährigen Michailo Fedorow, zu entlassen. Ohne Fedorow wären die jüngsten Erfolge der ukrainischen Armee kaum möglich gewesen. Doch er kam dabei dem Armeechef in die Quere, was ihn sein Amt kostete. Zu den Hintergründen der Beitrag von Judith Huber.
2: Michailo Fedorow sitzt seit der Wahl von Präsident Zelensky 2019 in der ukrainischen Regierung. Und seither verfolgt er ein großes Ziel, die Ukraine in ein transparentes, modernes Land zu verwandeln, alte Strukturen aufzubrechen, Korruption zurückzudrängen. In einem Interview mit Radio SRF im Mai vor 2 Jahren sagte Fedorow, damals noch Minister für digitale Transformation, sein Ziel sei, mittels Digitalisierung Transparenz zu schaffen. Doch schon damals war ihm bewusst, das Verteidigungsministerium ist steiniges Gelände für Reformen. Es sei eine Art geschlossenes System, in das er nur langsam vordringen könne. So richtig durchstarten konnte er dann nach seiner Ernennung zum Verteidigungsminister zu Beginn dieses Jahres. Unter anderem ließ er den Beschaffungsprozess durchleuchten und sparte so große Summen ein. Damit und mit weiteren Reformvorhaben machte er sich Feinde. Seine Affinität zur technologischen Innovation setzte Fedorow seit Beginn der russischen Großinvasion dafür ein, den Angreifer zurückzudrängen. Er trieb den Aufbau der ukrainischen Drohnenarmee voran, von Drohnen in der Luft zu Wasser und am Boden. Er führte Marktmechanismen ein, um innovative militärische Produktion zu fördern und war in der Lage, schnell auf Veränderungen zu reagieren. Von unschätzbarem Wert war sein persönlicher Draht zum US-amerikanischen Unternehmer Elon Musk. Fedorow brachte diesen dazu, der russischen Armee den Gebrauch des Internetsatellitensystems Starlink zu verunmöglichen. All das führte zu einer Wende im Krieg. Man erzählt sich, Fedorow glaube schon lange an einen Sieg gegen Russland durch Innovation. Und diese Hoffnung verbreitete sich in den letzten Monaten in der Armee und in der Bevölkerung, dank der Erfolge auf dem Schlachtfeld und insbesondere wegen der systematischen Drohnenangriffe auf russische Ölanlagen und Logistik. Doch das tech-affine Wunderkind ohne militärischen Hintergrund stieß mit seinen Methoden die alte, traditionell eingestellte Militärführung vor den Kopf. Es geht dabei ganz grundsätzlich darum, wie man Krieg führt. Armeechef Oleksandr Sirski und seine Getreuen, so sagt man, verharrten immer noch in der sowjetisch geprägten Tradition einer strengen Hierarchie, die Eigenständigkeit und Neuerungen bestraft, hohe Verluste bringt und mit Druck arbeitet. So wurde eine Konfrontation zwischen den beiden unvermeidlich. Präsident Zelensky wollte diesem Konflikt nicht zusehen, er brauchte Einigkeit und entließ Fedorow. Doch Fedorow, der bisher immer loyal zum Präsidenten stand, ist nicht bereit, das schweigend hinzunehmen. Getragen von einer Welle von Unterstützung in der Bevölkerung und in der Armee, von zahlreichen Demonstrationen zu seinen Gunsten, stellte er sich heute vor die Medien. Man müsse die Wahrheit sagen, benennen, was vor sich gehe. Er wolle nicht Minister um des Postens willen sein, sondern um diesen Krieg zu gewinnen, versicherte er. Armeechef Sirski habe all seine Initiativen blockiert. Er sei nicht bereit, sich den Problemen zu stellen, so Fedorow. Und er warf Sirski vor, Anstatt sich zu überlegen, wie man Russland besiegen könne, denke dieser darüber nach, wie man das Land spalten könne. Seine Schlussfolgerung, wenn man den Feind asymmetrisch, also mit minimalen Verlusten, besiegen wolle, müsse die Armeeführung ausgewechselt werden. Wie dieser Machtkampf ausgeht, ist noch nicht entschieden. Die Unterstützung für Fedorow reicht bis ins Parlament. Dieses hat die Regierungsumbildung heute in weiten Teilen abgesegnet. Die Entlassung von Fedorow und die Wahl eines Nachfolgers jedoch könnte scheitern.
0: Judith Huber. Nun zu den wichtigsten Meldungen des Tages mit Frank Estermann. Schweizer Gefängnisse müssen auch veganes Essen anbieten. Das hat der Europäische Gerichtshof für Menschenrechte in Straßburg entschieden.
3: Im konkreten Fall ging es um zwei Brüder, die vegan leben. Einer war für fast ein Jahr in einem Genfer Gefängnis, der andere verbrachte 2 Monate in einer psychiatrischen Abteilung im Kanton Waadt. Sie legten Beschwerde ein, weil sie während ihrer dortigen Aufenthalte nicht immer vegane Menüs erhielten. Der Europäische Gerichtshof für Menschenrechte hieß ihre Beschwerde nun gut. Die Schweiz habe unter anderem das Recht auf Gedanken-, Gewissens- und Religionsfreiheit verletzt. Die Zahl der Asylgesuche in der Schweiz ist im ersten Halbjahr zurückgegangen. Insgesamt haben gut 9.700 Menschen ein Asylgesuch gestellt, von Januar bis Juni. Verglichen mit der ersten Jahreshälfte im vergangenen Jahr ist das ein Minus von 16%, wie das Staatssekretariat für Migration SEM schreibt. Für den Rückgang nennt das SEM 2 Gründe. Zum einen seien weniger Migrantinnen und Migranten in Süditalien angekommen, zum anderen habe es weniger Gesuche von türkischen Staatsangehörigen gegeben. Die Schweiz und Indonesien wollen enger zusammenarbeiten, wenn es um Metalle und seltene Erden geht. Die beiden Länder haben dazu eine Absichtserklärung unterschrieben, wie der Bund schreibt. Konkret wolle die Schweiz Indonesien bei der nachhaltigen Förderung und Verarbeitung dieser Rohstoffe unterstützen. Und es soll auch vermehrt private Investitionen aus der Schweiz in Indonesien geben.

0: Nun zu Meldungen aus dem Ausland. Das spanische Amnestiegesetz für katalanische Separatistinnen und Separatisten ist mit EU-Recht vereinbar. Das sagt der Europäische Gerichtshof.
1: Das Gesetz sieht Straffreiheit vor für Katalaninnen und Katalanen, die nach einem gescheiterten Abspaltungsversuch ihrer Region im Jahr 2017 von der spanischen Justiz verfolgt werden. Mit dem Gesetz versuche die spanische Regierung, politische Spannungen abzubauen und einen Versöhnungsprozess einzuleiten, sagt der Europäische Gerichtshof, das höchste Gericht der EU. Spaniens Regierungschef Pedro Sánchez hatte die Amnestie erlassen, um sich die Unterstützung katalanischer Separatistenparteien zu sichern. Die britische Regierung hat das Stahlunternehmen British Steel verstaatlicht. So soll in Großbritannien auch in Zukunft Stahl produziert werden können, wie die Regierung schreibt. Zudem sollen tausende Stellen gerettet werden. British Steel hatte rund 2700 Angestellte. Schon letztes Jahr hatte die britische Regierung die Kontrolle über das Unternehmen übernommen, weil die chinesischen Besitzer das Werk aus finanziellen Gründen schließen wollten. Eine Meldung vom Radsport. Der Belgier Tim Merlier hat die 12. Etappe der Tour de France gewonnen. Er war im Massensprint der Schnellste. In der Gesamtwertung führt weiterhin der Slowene Tadej Pogacar. Die Börsendaten von 18.08 Uhr, geliefert von SIX. Der Swiss Market Index schließt bei 14.267 Punkten, minus 0,3%. Der Dow Jones Index in New York steigt um 0,2%. Der Euro wird zu 92,49 gehandelt und der Dollar zu 80,84. Das Wetter: bis in die Nacht gibt es teils kräftige Gewitter. Morgen ist es teils sonnig, teils bewölkt mit weiteren Gewittern. Es ist auch morgen schwülwarm mit etwa 27 Grad im Norden und 31 Grad im Süden.
0: Ein ohrenbetäubender Knall und dann eine dichte Staubwolke. Vor fast genau 8 Jahren stürzte in der italienischen Hafenstadt Genua die Morandi-Brücke ein. 43 Personen starben dabei. Heute nun hat das erstinstanzliche Gericht Urteile gefällt. Manager des damaligen privaten Autobahnbetreibers und leitende Beamte des italienischen Verkehrsministeriums erhielten langjährige Haftstrafen. Aus Rom, Franco Battel.
2: Giovanni Castellucci, der ehemalige Chefmanager des Autobahnkonzerns Autostrade per l'Italia, soll für 12 Jahre ins Gefängnis. Es ist die höchste der heute verhängten Strafen. Wobei die Anklage 18 Jahre und 6 Monate, also eine noch schärfere Strafe, gefordert hatte. Auch andere Verantwortliche des privaten Autobahnbetreibers und Chefbeamte des italienischen Verkehrsministeriums erhielten langjährige Freiheitsstrafen, unter anderem wegen mehrfacher fahrlässiger Tötung oder der Vernachlässigung ihrer Amtspflichten. Die detaillierte Urteilsbegründung liegt noch nicht vor, doch die Anklage hatte hohe Haftstrafen gefordert, weil die Verantwortlichen aus purer Profitgier gehandelt hätten. Den Spitzen des Autobahnkonzerns und des Ministeriums in Rom sei bekannt gewesen, in welch desolatem Zustand sich die Morandi-Brücke befand. Und trotzdem hätten sie nichts dagegen unternommen. Auf diese Weise hätten sie Kosten sparen und den Profit des privaten Autobahnbetreibers steigern wollen. Die Urteile sind noch nicht rechtskräftig, denn wie in Italien üblich können sie über 2 Instanzen weitergezogen werden. Bis also definitive Urteile vorliegen, werden nochmals mehrere Jahre verstreichen. Schon betagte Angehörige und Hinterbliebene der 43 Todesopfer dürften diesen Tag gar nicht mehr erleben. Der Autobahnkonzern Autostrade per l'Italia, der beim Zeitpunkt des Einsturzes von der Unternehmerfamilie Benetton kontrolliert wurde, ist heute wieder mehrheitlich in staatlicher Hand. Erst gestern, also nur einen Tag vor der Urteilsverkündigung, entschuldigte sich der heutige Chefmanager des Autobahnkonzerns für den Einsturz bei den Angehörigen der Verstorbenen und beim italienischen Volk. Diese Entschuldigung komme viel zu spät, sagten Vertreter der Opfervereinigung und wiesen darauf hin, dass es nicht verspätete Entschuldigungen brauche, sondern vor allem den sorgfältigen Unterhalt italienischer Infrastrukturen,

0: Etwas, woran es noch heute mangle. Ex-Chefmanager Giovanni Castellucci, der heute die höchste Strafe erhielt, ist bereits in Haft. Er war nämlich schon zuvor rechtskräftig verurteilt worden, ebenfalls wegen eines schweren Unfalls auf einer von ihm betriebenen Autobahn. 2013 hatte bei Avellino ein Bus eine Leitplanke durchbrochen. Es zeigte sich, die Abschrankung war defekt. Damals starben 38 Personen.
1: 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In den nächsten Minuten zeigen wir, weshalb selbst einige Republikaner Vorbehalte haben gegenüber dem interimistischen Leiter des US-Justizministeriums. Wir erinnern an die Gräueltaten, die die Terrormiliz IS an der Religionsgemeinschaft der Jesiden verübt hat und erklären, weshalb diese bis heute nachwirken. Wir wollen wissen, weshalb der Bundesrat künftig nicht mehr sämtliche Entwicklungsziele der UNO-Agenda 2030 gleichermaßen verfolgen will. Und wir besuchen das Jugenddorf Knut Wiel, eine Institution, in der jungen Männern in Krisensituationen geholfen wird, ihren Platz in der Gesellschaft zu finden. Zuerst in die USA. Seit Anfang April bekleidet Todd Blanche eines der wichtigsten Ämter in der US-Regierung. Er leitet interimistisch das mächtige Justizdepartement. Das heißt, er ist Justizminister und oberster Bundesanwalt in einem. Nun will er vom Senat im Amt bestätigt werden. Gestern musste er sich in einem Hearing stundenlang den Fragen der Parlamentarier stellen. Dazu muss man wissen, zuvor war Blanche der persönliche Anwalt von Donald Trump und verteidigte ihn vor Gericht. Seine Kritiker sagen, er sei bis heute Trumps Anwalt und vertrete vor allem die persönlichen Interessen des Präsidenten. Selbst einige Republikaner scheinen nicht völlig überzeugt von ihm. USA-Korrespondent Andrea Christen hat beim Hearing zugehört.
2: We are keeping America safe and we are just getting started.
3: Wir sorgen für die Sicherheit Amerikas und wir stehen erst am Anfang, erklärte Todd Blanche zu Beginn der Anhörung.
2: I love this country. I love the Department of Justice.
3: Er liebe dieses Land, er liebe das Justizministerium. Republikanerinnen und Republikaner im Justizausschuss lobten ihn. Unter Blanche sei die Zahl der Gewaltverbrechen zurückgegangen. Blanche ist zweifellos ein kompetenter Jurist. Doch es fragt sich, ob er als oberster Strafverfolger eine gewisse Unabhängigkeit wahrt oder ob er dem Präsidenten, der sich an seinen Gegnern rächen will, jeden Wunsch von den Augen abliest. Der demokratische Senator Chris Coons fragte:
4: If you're confirmed and you're asked to take an action you believe to be illegal or unethical, would you resign?
3: Falls von Ihnen etwas verlangt wird, von dem Sie glauben, dass es illegal oder unethisch ist, würden Sie zurücktreten?
2: That will never happen, but yes, if it were to happen, I'm not going to violate my oath to the Constitution.
3: Dieser Fall werde nicht eintreten. Aber ja, er werde seinen Eid auf die Verfassung nicht brechen, antwortete Blanche. Dass ich Präsident Trump während weniger als 2 Jahren vertreten habe, definiert weder meine Karriere noch mich selbst. Diese Beteuerungen sind mit Vorsicht zu genießen. Unter Todd Blanche wurden Strafanklagen gegen Gegner von Trump in die Wege geleitet, die sehr politisch motiviert wirken. Etwa gegen den ehemaligen FBI-Direktor James Comey, der für Trump eine Hassfigur ist. Trump klagte auch gegen die eigene Steuerbehörde IRS, weil seine Steuerunterlagen an die Öffentlichkeit gelangt waren. Das führte zu einer Einigung, die Trump, seine Familie und seine Unternehmen vor Steuerprüfungen schützen sollte. Und es sollte ein Fonds geschaffen werden, $1,8 Milliarden für angebliche Justizopfer, vermutlich auch für Trump-Anhänger, die am 6. Januar 2021 das Kapitol in Washington stürmten. Todd Blanche hat diesen Fonds mit seiner Unterschrift abgesegnet. Das empörte sogar Republikaner. Die Trump-Regierung krebste zurück. John Cornyn, ein Republikaner, fragte Blanche gestern:
5: I believe you said that the weaponization fund is a moot issue. Is that your position?
3: Sie haben gesagt, dass der Fonds nun gegenstandslos ist. Ist das Ihr Standpunkt?
2: Yes.
3: Ja, es gibt keinen Fonds. Er ist tot. Er wird nicht weiterverfolgt.
2: The weaponization fund is dead. It's not moving forward.
3: Es wird sich zeigen, ob dieses Versprechen ausreicht. Falls auch nur ein Republikaner im Ausschuss nicht für Bland stimmt, wäre seine Bestätigung blockiert. Die Demokraten werden wohl geschlossen gegen ihn stimmen. Diese geißelten Blanche gestern auch wegen der Epstein-Akten, den Millionen von Dokumenten rund um den Sexualstraftäter Jeffrey Epstein. Blanche war für deren Teilveröffentlichung zuständig. Ihm wurde vorgeworfen, er schütze mögliche Täter, habe aber Namen und persönliche Informationen von Opfern veröffentlicht. Dafür entschuldigte sich Blanche.
2: Any mistake that was made is not appropriate. And so yes, I am sorry.
3: Jeder Fehler ist unangemessen. Ich bedauere, dass bei etwa 1% der Dokumente Fehler gemacht wurden. Aber wir haben tonnenweise Ressourcen bereitgestellt, um diese Fehler unverzüglich zu korrigieren. Todd Blanche ist ruhiger, kontrollierter als seine Vorgängerin Pam Bondi, die mit teils schrillen, angriffigen Auftritten ihre Loyalität zu Trump demonstrierte. Trump entließ sie im April, vermutlich weil sie zu wenig erreicht hatte beim Versuch, Trumps Gegner zu bestrafen. Doch die Demokraten scheinen überzeugt zu sein, dass auch Blanche, der früher einmal Staatsanwalt war, dem Präsidenten hörig ist. Was ist mit dem Staatsanwalt passiert, den die Leute respektierten? Fragte Senator Adam Schiff. Was ist mit dem Staatsanwalt passiert, der einst seinerseits den Rechtsstaat respektierte? Was ist mit Ihnen passiert, Todd Blanche?
2: I am still here. I am the same exact person I was.
3: Ich bin immer noch da, antwortete dieser. Ich bin die genau gleiche Person, die ich als Bundesstaatsanwalt war. Ich will das Richtige tun, alles tun, um unsere Bevölkerung zu schützen. Die Senatorinnen und Senatoren werden entscheiden müssen, ob das glaubwürdig ist. Falls Todd Blanche die Prüfung im Justizausschuss übersteht, muss ihn noch der gesamte Senat im Amt bestätigen.
1: Diese Woche wurde in München ein irakisches Ehepaar zu langen Haftstrafen verurteilt. Das Gericht sah es als erwiesen an, dass die zuletzt in Deutschland lebenden Angeklagten als Mitglieder der Terrororganisation IS zwei jesidische Mädchen im Irak als Sklavinnen kauften, ausbeuteten und vergewaltigten. Der Prozess erinnerte an die Gräueltaten, die den Jesiden einer uralten eigenständigen Religionsgemeinschaft vor 12 Jahren angetan wurden. Im Sommer 2014 überfielen IS-Kämpfer jesidische Dörfer und Städte im Nordirak. Die islamistischen Terroristen betrachten die Jesiden als Ungläubige und begingen Massaker, Vergewaltigungen und Versklavungen. Zwischen 5.000 und 10.000 Jesidinnen und Jesiden wurden umgebracht, die meisten anderen versuchten zu flüchten. Die UNO erkennt die Verbrechen als Genozid an, als Völkermord. Kurz nach diesen Ereignissen war Thomas von der Osten von der Hilfsorganisation Wadi vor Ort. Er schildert die Situation, die er damals angetroffen hat.
6: Also es war katastrophal. Ich meine, ich arbeite seit 35 Jahren im Irak und bin dadurch einiges gewöhnt, aber die Szenen, die man damals erlebt hat in Duhok vor allen Dingen, waren wirklich Szenen des Grauens. Also Hunderttausende von Menschen, die ohne irgendetwas zu haben, aus dem Sinjar-Gebiet, der ja damals überrollt wurde vom Islamischen Staat, in die irakisch-kurdischen Gebiete geflohen sind, bei diesen extremen Sommertemperaturen im Irak und jedes leerstehende Gebäude, jede Bushaltestelle, die Parks, alles war quasi ein riesiges Flüchtlingslager. Und damals ging es wirklich darum, erstmal dafür zu sorgen, dass Leute das Trinken, zu essen, Kleidung haben auf der einen Seite und auf der anderen Seite die Folgen dieses wahnsinnigen Verbrechens auch gerade gegenüber Frauen und Mädchen, die eben gezielt entführt und in Anführungsstrichen Sexsklaverei gezwungen wurden. Das war auch immer eine der Gruppen, um die wir uns dann gekümmert haben, wenn die fliehen konnten oder zurückkamen.
1: Mit 12 Jahren Abstand, was lässt sich sagen, wie hat sich der Genozid auf die jesidische Gemeinschaft ausgewirkt? Was sind die Folgen?
6: Also es ist wirklich tragisch zu sagen, aber zum großen Teil hat der Islamische Staat sein Ziel erreicht. Also ein Genozid im deutschen Völkermord zielt ja nicht darum, möglichst viele Leute umzubringen, sondern eben die Strukturen zu zerstören, also die Gemeinschaft, die Gruppe zu zerstören. Und das ist ihm, leider Gottes muss ich das so sagen, größtenteils gelungen. Denn bis heute lebt die Mehrzahl von Jesidinnen und Jesiden entweder weiterhin in Lagern in irakisch-Kurdistan, ist ins Ausland geflohen und war so nicht wieder in der Lage, sozusagen ihr Leben wieder aufzubauen, wie es das vor 2014 gab.
1: Sie haben es gesagt, Jesidinnen und Jesiden leben im Irak heute vor allem in diesen Lagern, in diesen Flüchtlingslagern, Vertriebenenlagern. Wie ist die Situation dort für die betroffenen Personen?
6: Also ich kann das so zusammenfassen, dass die Kollegin von mir, jesidische Kollegin, im Juni, als ich das letzte Mal vor Ort war, um unsere Projekte zu besprechen, gesagt hat, wenn sie Seminare anbietet, landen sie immer bei zwei Hauptthemen. Das ist Selbstmord oder Drogenmissbrauch. Und besser lässt sich, glaube ich, diese perspektivlose Situation in diesen Lagern nach 12 Jahren kaum in Worte fassen. Also man muss sich wirklich vorstellen, wir arbeiten mit Schulen zusammen, dass bis zur 6. Klasse dieser Schulen sämtliche Kinder in diesen Lagern geboren worden sind und nie etwas anderes kennengelernt haben als dieses Leben. Und dann jetzt durch die massiven Kürzungen, vor allen Dingen seitens der USA, aber auch Europas, das bisschen Hilfe, das es vorher gegeben hat, für Kindergärten, medizinische Versorgung, Trinkwasser, auch nochmal enorm zusammengekürzt worden ist. Und eben die Heimat dieser Jesidinnen und Jesiden, also das Sinjar-Gebirge, das ja an der irakisch-syrischen Grenze liegt, weiter so unsicher ist, dass sehr viele einfach, auch wenn sie so gerne wollten, sich dort keine neue Existenz aufbauen können.
1: Verschiedene europäische Länder, darunter vor allem Deutschland, schicken jesidische Flüchtlinge mittlerweile wieder zurück in den Irak. Was bedeutet das für die Betroffenen?
6: Eine absolute Katastrophe. Also wir verfolgen ja manchmal auch das Schicksal von diesen Deportierten, die überhaupt keine Perspektive im Irak haben, nicht wissen, wo sie hin sollen, gehofft hatten, dass sie jetzt wenigstens in Europa, wo ja große Teile auch ihrer Familie leben, also man darf ja nicht vergessen, was für große Diasporen es einfach inzwischen in Europa gibt, dass sie dort ein neues Leben anfangen können und jetzt in den Irak zurückgeschoben werden, wo schlicht nur Perspektivlosigkeit auf sie wartet. Und man muss sich das auch noch vorstellen, dass diese Rückschiebungen, gerade hier auch aus Deutschland, seit Jahren stattfinden, nachdem mit großem Brimborium der Bundestag einstimmig diesen Völkermord auch anerkannt hat und den Jesiden eben Unterstützung und so weiter und so fort versprochen hat.
1: Wie verhält sich die heutige irakische Regierung gegenüber den Jesiden?
6: Sehr, sehr ambivalent. Natürlich ist das anerkannt, was dort geschehen ist. Aber auf der einen Seite gibt es einfach massive Versuche, Jesiden ohne wirklich für ihre Sicherheit zu garantieren, dazu zu bewegen, offiziell zu sagen, dass sie in den Sinjar zurückkehren, damit sie aus den Statistiken verschwinden. Also damit nicht mehr so viele intern vertriebene Menschen in sozusagen den irakischen Statistiken auftauchen, wofür wieder nur am Ende diese Jesidinnen und Jesiden den Preis zahlen. Und natürlich ist es auch weiter so, dass es innerhalb des Iraks, also gerade von sunnitisch-muslimischer Seite, extrem weiterhin sehr viele Vorurteile und Ressentiments gegenüber der jesidischen Gemeinschaft gibt und es auch immer wieder zu extremen Spannungen kommt. Und diese Spannungen führen dann dazu, dass die Jesiden Angst haben, dass das sozusagen der nächste Völkermord kommt. Das heißt, dass es sich um extreme Retraumatisierung handelt, die dann extrem negative Auswirkungen auch auf diejenigen haben, die jetzt eben noch im Irak leben.
1: Viele Jesidinnen und Jesiden wurden vor 12 Jahren von den Dschihadisten gezwungen, zum Islam zu konvertieren. Zudem existiert eine große Zahl von Kindern von jesidischen Frauen, die bei den systematischen Vergewaltigungen gezeugt wurden. Wie geht die Religionsgemeinschaft damit um?
6: Ja, das große Problem sind diese Kinder, weil ein Kind von einem muslimischen Vater, selbst wenn es in einer Vergewaltigung gezeugt wurde, gilt offiziell als Muslim. Und das ist einer der Gründe, warum die Jesiden sich weigern, also Mütter mit solchen Kindern aufzunehmen. Nicht die Mütter, sondern die Kinder, denn sie fürchten einfach, dass dann Kleriker und gerade auch radikale Kleriker anfangen zu sagen, diese Kinder sind Muslime, also sind wir für deren Erziehung zuständig und sich erneut einmischen in die inneren Angelegenheiten der Jesiden. Das ist eine ganz große Tragödie. Wir wissen nicht genau, um wie viele Kinder es sich handelt, aber das führt einerseits dazu, dass einige dieser Frauen entschieden haben, quasi bei ihren Vergewaltigern und Quälern zu bleiben, wegen ihren Kindern, die sie eben in Gefangenschaft geboren haben, oder aber, dass solche Kinder in irgendwelchen Waisenhäusern landen, und irakische Waisenhäuser sind in der Regel sehr unschöne Orte. Also, dass sich auch langfristig über diesen sexuellen Missbrauch dieses Problem immer weiter perpetuieren wird, weil irgendwann werden diese Kinder älter sein, erwachsen sein und fragen, warum habt ihr uns das eigentlich angetan?
1: Sagt Thomas von der Osten. Er ist Gründer und Leiter des deutsch-irakischen Hilfswerks WADI. Er reist regelmäßig nach Irak in die Lager der jesidischen Vertriebenen. Hunger und Armut bekämpfen, das Klima schützen, Frieden fördern. Das sind viele und vor allem große Ziele, die sich die UNO-Mitgliedstaaten mit der sogenannten Agenda 2030 gesetzt haben. Die Umsetzung, die variiert aber stark, sei es wegen Konflikten oder weil Regierungen andere Prioritäten haben. Und zahlreiche Länder dürften die Ziele verfehlen. Auch die Schweiz. Sie hat diese Woche ihre Zwischenbilanz in New York präsentiert und die fällt ernüchternd aus. Der Bundesrat will deshalb künftig Schwerpunkte setzen. Statt alle 17 Ziele gleichermaßen zu verfolgen, soll der Fokus auf jenen liegen, bei denen die größte Wirkung erzielt werden kann. Michel Gerber berichtet.
7: «Es gehe zwar vorwärts, aber zu langsam», sagte der Schweizer Vertreter Markus Räuby diese Woche am UNO-Nachhaltigkeitsforum in New York.
8: «Nous avançons, mais le rythme actuel reste insuffisant pour atteindre l'ensemble des ODD d'ici 2030.»
7: Viele der 17 Nachhaltigkeitsziele dürfte die Schweiz bis 2030 nicht erreichen. Zum Beispiel in den Bereichen nachhaltiger Konsum, Klimaschutz, Biodiversität, Bekämpfung der Armut oder Diskriminierung. Für die nächsten 4 Jahre soll deshalb stärker priorisiert werden. Mehr Fokus, weniger Breite, lautet der neue Ansatz des Bundesrates. Das Außendepartement EDA begründet den Kurswechsel mit dem knapperen finanziellen Spielraum des Bundes. Die verfügbaren Mittel sollten dort eingesetzt werden, wo sie die größte Wirkung erzielen könnten. Sabine Bieri ist Direktorin am Kompetenzzentrum für nachhaltige Entwicklung der Universität Bern. Sie sagt, grundsätzlich könne eine stärkere Priorisierung bei solch breiten und vielfältigen Zielen Sinn machen.
9: Wenn hinter dieser Priorisierung eine Strategie erkennbar wäre, aber darauf sehe ich im Moment gerade wenig Hinweise. Für mich klingt es eher nach einer Zurückstufung überhaupt der Nachhaltigkeitsziele.
7: Denn der Bundesrat will bei der Agenda 2030 nicht nur stärker gewichten, er versteht sie künftig auch nicht mehr als politischen Fahrplan, sondern als, Zitat, pragmatischen Referenzrahmen. Es gelte Wirkung vor Vollständigkeit. Das sieht Nachhaltigkeitsforscherin Sabine Bieri kritisch. Die 17 Ziele seien eng miteinander verknüpft. Wirkung entstehe deshalb nicht unbedingt dadurch, dass man sich auf weniger Ziele konzentriere.
9: Ein Beispiel, wenn Sie eine Landwirtschaft fördern, die die Böden regeneriert, da wären Sie bei Ziel Nummer 15, den Landökosystemen, dann bedienen Sie nicht nur die Biodiversität, sondern Sie arbeiten ebenso am Klimaschutz, an der langfristigen Ernährungssicherheit, aber auch für sauberes Wasser und für die Gesundheit der Bevölkerung. Es steht Ihnen also ein kräftiger Hebel zur Verfügung, der mehrfach positive Veränderungen in Gang setzen kann.
7: Und gerade deshalb sei es schwierig, einzelne Nachhaltigkeitsziele herauszupicken. Sabine Bieri warnt davor, dass am Ende vor allem jene Ziele ausgewählt werden könnten, bei denen ohnehin Fortschritte gemacht werden, auch ohne Agenda 2030.
9: Man kann auch mal die low-hanging fruits verfolgen. Da habe ich nicht prinzipiell etwas dagegen, aber man muss sich dann einfach auch bewusst sein, dass das eben auch nur einen limitierten Effekt hat. Also die größeren Probleme, die werden uns damit bleiben.
7: Das Außendepartement schreibt auf Anfrage, entscheidend für die Priorisierung seien der Handlungsbedarf und die Frage, wo der Bund mit seinen Mitteln am meisten bewirken könne. Als Beispiele nennt das EDA etwa den Klimaschutz, die Armutsbekämpfung und den Abbau umweltschädlicher Subventionen. Für Sabine Bieri greift dieser rein pragmatische Blick zu kurz. Bei der Agenda 2030 gehe es nicht nur um eine To-Do-Liste, die man möglichst schnell abarbeiten kann. Die großen, ambitionierten Ziele hätten auch eine ansteckende Wirkung.
9: Um ins Handeln zu kommen, braucht es eben Ziele, es braucht Visionen, es braucht ein Bild, welches begeistert und uns alle mitnimmt, so eine Yes-We-Can-Haltung.
7: Die großen Visionen der Agenda 2030. Sie stehen in einer politischen Großwetterlage aus knappen Mitteln, Unsicherheit und Krisen zunehmend unter Druck.
1: Knut Wiel, das ist ein kleines Dorf im luzernischen Surental in der Zentralschweiz, vor allem bekannt für seine Mineralwasserquelle. Doch Knut Wiel steht auch für Neuanfang, nämlich für junge Männer, die in einer Krise stecken, weil sie aus schwierigen Verhältnissen stammen, in der Ausbildung gestrauchelt sind, Probleme haben mit Gewalt oder Drogen. Seit 100 Jahren gibt es das Jugenddorf Knut Wiel, ein Ort, an dem junge Männer Ruhe und Stabilität finden sollen, einen Weg ins Berufsleben und letztlich ihren Platz in der Gesellschaft. Zentralschweiz-Korrespondent Markus Föhn über eine Institution, deren Ziel noch dasselbe ist, wie bei der Gründung 1926, sich aber seither stark verändert hat.
10: Seja steht im schwarzen Kapuzenpullover auf einem Baugerüst, in der Hand eine Spraydose. Doch was er an die Turnhalle sprayt, ist kein hastig hingeschmiertes illegales Graffiti mitten in der Nacht, sondern Teil eines großen Jubiläumswandbilds für das Jugenddorf Knut Wiel unter Anleitung einer Künstlerin. Ein Wandbild mit viel Symbolik, wie der 19-Jährige erklärt.
11: Also das Sondere ist wie so die Schlachtzeit, die wir hinter uns haben. Vom Portal das Blaue, das Dunklere und das obere, der obere Teil nach dem Portal ist so wie, ja, wenn man hier Austritt hat oder ja, wenn es so der Weg zu der Besserung.
10: Der Weg zur Besserung. Auf dem befinde er sich nun, seit er vor 3 Jahren ins Jugenddorf gekommen sei, desorientiert zwischen Stuhl und Bank gefallen.
11: Ich habe einen Schulabschluss, habe eine Lehre angefangen, bin aber gekündigt worden. Und ja, dann habe ich ein Jahr eigentlich nichts gemacht. Und dann bin ich halt hier gelandet, ja, weil ich halt faul war und ja, nicht so auf meine Zukunft geschaut habe.
10: Seja ist einer von gut 40 jungen Männern zwischen 14 und 25 Jahren, die im Jugenddorf Knut Wiel leben. Und ein typischer Fall, sagt Gesamtleiterin Katrin Burkhardt.
12: Wir im Jugenddorf werden Jugendliche platziert, die in einer aktuellen Krise sind, die über die Jugendanwaltschaft, über die KESB oder die IV hier platziert werden.
10: Das Jugenddorf verdient seinen Namen. Die sozialpädagogische Institution ist verteilt auf 9 Gebäude mitten im Grünen. Die jungen Männer leben hier in begleiteten Wohngruppen, gehen zur Schule oder zur Arbeit. In eigenen Werkstätten absolvieren sie eine Berufslehre, etwa als Schreiner, Metallbauer oder Maler. Gegründet wurde das Dorf 1926 als Erziehungsanstalt St. Georg vom katholischen Lassalorden. Aus der ganzen Schweiz wurden hier Jugendliche eingewiesen, von denen es hieß, sie seien, Zitat, mit Charakterfehlern behaftet und die zu tüchtigen und brauchbaren Menschen gemacht werden sollten. Bereits damals standen Ausbildung und Arbeit im Zentrum, allerdings geprägt von Härte und dem Gedanken der Umerziehung. Mittlerweile steht hinter dem Jugenddorf eine Stiftung, unterstützt von der öffentlichen Hand. Heute geht es darum, die Jugendlichen einzubeziehen, sagt Katrin Burkhardt.
12: Früher war das Thema Unterordnung, Erziehung und heute ist es so, dass wir auf Partizipation setzen, Ressourcen der Jugendlichen und auch auf Individualität und Flexibilität.
10: Gleichzeitig gibt es aber feste Strukturen. Die Jugendlichen müssen fixe Zeiten und Kleiderregeln einhalten. Trainerhosen bei der Arbeit etwa sind nicht erlaubt. Und das Jugenddorf schaut, dass sie ihre Freizeit in einem Verein verbringen und externe Berufspraktika machen können. Denn, so sagt Katrin Burkhardt,
12: wichtig ist, dass wir bereits an den Austritt denken beim Eintritt. Das Ziel ist die Integration, dass die Jugendlichen im Arbeitsprozess sind, dass sie das Leben selber finanzieren und dass sie auch einen Platz in der Gesellschaft finden.
10: Der 19-jährige Seja ist zuversichtlich, dass ihm dies gelingt. Er absolviert im Jugenddorf eine Schreinerlehre. Erst hier sei er auf den Gedanken gekommen, dass ihm dieser Beruf gefallen könnte, sagt er. Und wenn er den Abschluss hat, ist für ihn klar, wohin es gehen soll.
11: Normaler Job und allein am Wohnen irgendwo in der Schweiz. Ja. Ja, das ist sicher mal das Ziel.
10: Sagt und nimmt die Spraydose. um weiterzuarbeiten am Jubiläumswandbild für das Jugenddorf Knutwil.
1: Zentralschweiz-Korrespondent Markus Föhn war für uns dort. Das war's für heute vom Echo der Zeit. Die Sendung von Donnerstag, dem 16. Juli, hat den Redaktionsschluss um 18.38 Uhr. Verantwortlich für die Sendung ist Anna Drechsel, für die Nachrichten Marco Koller. Mein Name Matthias Kündig.
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14: Und ich begleite Sie noch ein kleines Stückchen in den Abend. Jetzt zunächst mit einer intimen Aufnahme des israelisch-italienischen Pianisten und Komponisten Yakir Abib.

Heitere Klänge, beigesteuert von der Sängerin Lucy Bella, die auf den kapverdischen Inseln geboren wurde. Man hört es irgendwie. Guillaume Gonesson ist Franzose und er gilt als einer der meistgespielten französischen Komponisten der Gegenwart. Jetzt hat er für das Berner Symphonieorchester ein Werk komponiert. Es trägt den Titel «Four Elements». Dieses Stück ist Teil eines Konzertabends, das den vier Elementen gewidmet ist und das Sie in Kürze hier auf SRF 2 Kultur selbst entdecken können. «Four Elements» von Guillaume Gonesson um 20 Uhr im Konzertsaal. Da senden wir den Mitschnitt dieses Konzerts des Berner Symphonieorchesters unter der Leitung von Christoph Urbanski.

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Dieses Versprechen kommt von Black Sea, Dahu. Und das nun folgende Stück trägt den Titel Visit Croatia. Und wer da einen beliebigen Song erwartete, der irgendwie nach Werbung klingt, sieht sich auf wunderbare Weise getäuscht. Von Alabaster de Plume.

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1: Guten Abend im Konzertsaal, am Mikrofon Oliver Ruetz. Erde, Wasser, Wind und Feuer. Das sind die vier Elemente, die im Glauben der alten Griechen die Bausteine dieser Welt ausmachen. Zwar ist diese Sichtweise mittlerweile überholt, die moderne Chemie hat einige weitere Elemente gefunden, aber die Lehre der vier Elemente prägt die Vorstellung unserer Welt bis heute, so auch jene von Künstlerinnen und Künstlern. Das Berner Symphonieorchester hat den vier Elementen ein Konzertprogramm gewidmet, zusammen mit seinem Chefdirigenten Krzysztof Urbanski. Und zwar gibt es am heutigen Abend gleich zweimal einen Durchlauf durch diese vier Elemente. Das erste Mal ist es eine Uraufführung. Der Franzose Guillaume Gonesson hat seine Symphonie de quatre éléments komponiert. Darin steht jedes der vier Elemente in einem der vier Sätze im Zentrum. Im zweiten Durchlauf spannt das Berner Symphonieorchester die Musikgeschichte dann auf. Dabei kommt auch der Chor der Bühne Bern hinzu. Das ergibt ein vielfältiges Bild. Feuer,
2: Feuer, Feuer, Feuer, Feuer.
1: Wasser, Luft und Erde. Es sind die vier Elemente in vier Stücken aus vier verschiedenen musikalischen Epochen. Alle Stücke des heutigen Abends haben etwas gemeinsam. Sie zeigen, dass sich Menschen durch Musik Gedanken machen über die Welt und wie diese Welt wirkt. Auch wenn die Vorstellung von vier Elementen wissenschaftlich schon längst überholt ist. Der Konzertabend beginnt mit dem neuesten Stück, mit der neuen Symphonie von Guillaume Gonesson. Der französische Komponist ist der erste Composer in Residence an den Bühnen Bern, zu denen auch das Berner Symphonieorchester gehört. Ein Composer in Residence, das ist ein Komponist oder eine Komponistin, die in ein Haus eingeladen wird, um dort mehrere Stücke zu komponieren, die dann dort auch zur Uraufführung kommen. Ich selber bezeichne das jeweils gerne als eine moderne Version des Hofkomponisten. Als moderner Berner Hofkomponist oder eben als Composer in Residence an den Bühnen Bern schrieb Guillaume Gonesson seine Symphonie de quatre éléments, ein Auftragwerk für dieses Konzert. In dem Stück geht es Gonesson darum, die Bilder und Vorstellungen festzuhalten, die die vier Elemente in ihm ausgelöst haben. Für ihn ist aber auch der Zusammenhang aller vier Elemente entscheidend und darum ist die Zahl 4 zentral in diesem Werk. Gonesson kombiniert so in vier Sätzen das große Symphonieorchester mit vier solistischen Streichern, mit einem Streichquartett. Streichquartett und Orchester gehen in diesem Stück eine Wechselwirkung ein. Musikalisch beeinflussen sie sich gegenseitig. Sie fordern sich heraus, fließen ineinander und wieder auseinander. So wie es eben auch die vier Elemente in ihrer Wechselwirkung tun.

Jedes Element bekommt einen eigenen Satz. Der erste Satz handelt vom Wasser, der zweite Satz von der Luft. Mit dem dritten Satz wird die Erde beschworen und im Finale geht es feurig zu und her. Sie hören den Mitschnitt der Uraufführung der Symphonie de Quatre Éléments, geschrieben von Guillaume Gonesson für Streichquartett und Orchester. Aufgenommen wurde das Stück am 27. November 2025 im Casino Bern. Es spielt das Berner Symphonieorchester und das Karol Szymanowski Quartett. Im Konzert dirigiert hat der Chefdirigent des Berner Symphonieorchester Krzysztof Urbanski.

Die Symphonie de Quatre Éléments, geschrieben von Guillaume Gonesson und gespielt vom Berner Symphonieorchester und dem Karol Szymanowski Quartett. Dirigiert hat Krzysztof Urbanski. Sie haben den Mitschnitt der Uraufführung dieses Stücks gehört, ein Stück für Orchester und Streichquartett. Und es folgt eine Zugabe von den vier Solistinnen und Solisten. Das Karol Szymanowski Quartett spielt ein Stück des Musikers, nach dem es sich benannt hat. Eine Mazurka des polnischen Komponisten Karol Szymanowski.

Die Mazurka Opus 50 Nummer 11 von Karol Szymanowski, im Original geschrieben für Klavier. Hier gehört haben Sie sie in einer Bearbeitung von Miroslav Skorik, gespielt vom Karol Szymanowski Quartett.

Damit ist der erste Durchgang durch die vier Elemente bereits gemacht und wir machen uns bereit für den zweiten Durchgang. Es folgen vier unterschiedliche Werke, die sich alle mit je einem Element auseinandersetzen. Das Feuer macht den Anfang.

Thomas Morley war ein britischer Komponist. 1557 wurde er geboren. Es ist die Zeit, in der die Vier-Elemente-Lehre das erste Mal in Frage gestellt wurde. Sie hören das Stück Fire Fire. Erstmals gedruckt wurde es 1595 in der Motettensammlung Ballads to Five Voices. Sie haben es bereits gehört, das ist Vokalmusik. Es singt der Chor der Bühnen Bern. Typisch für die Chormusik dieser Zeit, die Musik setzt effektreich um, was der Text erzählt. Und in diesem Stück geht es um Emotionen. Diesen Tumult setzt Morley geschickt und effektvoll um. Und ebenfalls typisch, und das gilt nicht nur für die Musik dieser Zeit, hinter den Metaphern und Bildern geht es eigentlich um die Liebe. Das Feuer im Herzen wird aber sogleich gelöscht, mit dem zweiten Element, Wasser.

Das ist La Mer von Claude Debussy, eines seiner bekanntesten Werke. Mit La Mer wird das Element Wasser spürbar. Oder eben genauer, das Meer. »1903 kam Debussy auf die Idee, ein Orchesterwerk in drei Teilen zu schreiben, das sich mit dem Meer auseinandersetzt. 1903, das ist eine Zeit der Aufbruchsstimmung in Kunst und Gesellschaft. Maler und Landsgenossen von Claude Debussy wie Claude Monet packten ihre Stative und setzten sich zum Malen in die freie Natur, beispielsweise an den Strand. Es ist die Zeit des Impressionismus. Der direkte Eindruck hält Einzug in die Kunst.« Claude Debussy machte es mit La Mer aber etwas anders als seine Malerkollegen. Und zwar komponierte er das Stück im Burgund, das für seine sanften Hügel und seinen Wein bekannt ist, jedoch liegt es doch ziemlich weit weg vom Meer. Was in La Mer klingt, das ist also Debussys Erinnerung ans Meer.

Genauer sind es drei Erinnerungen, die in drei Sätze aufgeteilt werden. Im ersten Teil wird ein zeitlicher Bogen aufgespannt, von der Morgenröte bis zum Mittag über dem Meer. Dann lauschen wir dem Spiel der Wellen und abschließend klingt da der Dialog zwischen dem Wind und dem Meer. Lassen wir also zwei der vier Elemente aufeinandertreffen, das Wasser und das Feuer. Mit dem Stück Firefire von Thomas Morley, gefolgt von Debussys Meeressinfonie. Hier ist der Chor der Bühne Bern und das Berner Symphonieorchester, geleitet von Krzysztof Urbanski.

Feuer und Wasser, die ersten zwei der vier Elemente. Sie haben La Mer gehört von Claude Debussy, gespielt vom Berner Sinfonieorchester, geleitet durch Krzysztof Urbanski. Und davor gab es Feuer von Thomas Morley mit dem Stück Fire, Fire. Dieses Stück gesungen hat der Chor der Bühne Bern, einstudiert durch Scholt Chetner. Sie hören den Konzertsaal auf Radio SRF 2 Kultur. Mein Name ist Oliver Ruetz und ich begleite Sie in diesem Konzert mit dem Berner Sinfonieorchester. Von den vier Elementen verbleiben nun noch zwei weitere: Luft und Erde. Luft ist ein flüchtiges Element. Tagtäglich bewegen wir uns in ihr, wir sind uns darüber aber oft gar nicht bewusst. Eigentlich umgibt uns aber immer ein dichtes Gewebe. Und Musik kann auch das hörbar machen.

ChatGPT hat mit seinem Orchesterstück Atmosphäre ein epochales Werk geschaffen. Das Stück ist einer der großen Meilensteine der Musik des 20. Jahrhunderts. Die Verbindung zum Element Luft wird nicht nur durch seinen Titel klar. Die Musik, ja alles im Raum scheint sich in Atmosphäre in einem Schwebezustand zu befinden. Schaut man aber in die Partitur und achtet man auf die vielen Details, dann wird plötzlich klar, das ist kein Stillstand. Tatsächlich bewegt sich in dieser Musik viel. Jede der vielen, vielen Stimmen ist genau ausgedacht und komponiert. Es war dieses Werk, das George Ligeti über Nacht zur internationalen Berühmtheit verhalf. Nicht zuletzt auch durch seine Verwendung im Science-Fiction-Klassiker 2001 – A Space Odyssey von Stanley Kubrick. Nach den luftigen Höhenflügen von Atmosphäre holt sie anschließend der Earth Song von Frank T. Kelly zurück auf die Erde. Mit ihm hören wir direkt an Atmosphäre anschließend das letzte Element an diesem Abend – Erde. Frank T. Kelly ist ein Kompositionsprofessor in Los Angeles. Er schrieb sein Chorstück Earth Song, um Trost und Kraft zu spenden in Momenten von Haltlosigkeit. Frank T. Kelly sagt zu seinem eigenen Werk, Zitat, «Wenn Krankheit, Armut und Angst uns von allen Seiten bedrohen, bleibt Musik eine ständige Stütze in unserem Leben. Sie hilft uns, geerdet und sicher zu bleiben.» Dieses Stück erlangte Berühmtheit zu einer Zeit, die vielen Menschen den Boden unter den Füßen weggezogen hat. Während der Corona-Pandemie war es eine beliebte Wahl. Das Stück wurde während des Lockdowns oft auch online aufgeführt. Sie hören also zuerst Atmosphäre, geschrieben von George Ligeti, aufgeführt vom Berner Symphonieorchester mit seinem Dirigenten Krzysztof Urbanski. Und dann zum Abschluss dieses Konzertsaales den Earth Song von Frank T. Kelly, gesungen vom Chor der Bühne Bern. Die Choreinstudierung hat wiederum Scholt Chetner verantwortet.

Der Earth Song, geschrieben von Frank Zicali. Ein Stück, das uns erden soll und uns mit unserer Erde verbindet. Und vorher hörten Sie Atmosphäre von Church Ligeti, gesungen hat der Chor der Bühne Bern und gespielt das Berner Symphonieorchester, dirigiert von Krzysztof Urbanski.

Damit kommen wir zum Schluss des Konzertprogramms des Berner Symphonieorchester mit dem Titel Die vier Elemente. Das Konzert dirigiert hat Krzysztof Urbanski, der Chefdirigent in Bern. Zu hören waren zudem das Karol Szymanowski Quartett und der Chor der Bühnen Bern. Das Konzert wurde von SRF mitgeschnitten am 27. November letzten Jahres. Tonmeister für diese Aufnahme war Ueli Würth.

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Und jetzt kehren wir zurück nach Frankreich, zu einem Zeitgenossen von Claude Debussy, dessen Stück La Mer Sie heute Abend gehört haben. Es ist Gabriel Fauré. Sie hören das zweite Klavierquintett in C-Moll. Die Musik von Gabriel Fauré ist in dem modernen Konzertprogramm weniger präsent als jene von Claude Debussy. Doch muss sich die Musik von Fauré mit ihrer zeitlosen Eleganz nicht verstecken. Der Komponist, der 1924 in Paris starb, schrieb viel Kammermusik. Das Zuhause seiner Musik sind die eleganten Ballsäle in Paris. Seine Musik hat eine gewisse Zurückhaltung, ohne dabei aber jemals ihren eleganten Glanz einzubüßen. Und der Beginn dieses zweiten Klavierquintetts, der lässt aufhorchen, denn er erinnert an eines der vier Elemente, die Sie heute Abend erlebt haben. An das Spiel des Wassers. Sie hören das zweite Klavierquintett in C-Moll. Gabriel Fauré hat es 1921 fertiggestellt. Es wurde im gleichen Jahr uraufgeführt. Fauré war an der Uraufführung anwesend, hörte sein Stück aber nie. Er war zu diesem Zeitpunkt bereits völlig ertaubt. Auch die Komposition des Klavierquintetts in C-Moll bestritt er ohne sein Gehör. Auf der Aufnahme spielt das Mozart Piano Quartet mit Verstärkung durch Sachiko Segawa an der Violine.

Das Mozart Piano Quartet spielte das zweite Klavierquintett in C-Moll von Gabriel Fauré. In den verbleibenden Minuten hören Sie einen Komponisten erneut, der heute Abend bereits vertreten war, Karol Szymanowski. Von ihm stammte die Zugabe des Karol Szymanowski Quartett. Sie war die Masurka Opus 50 Nummer 11 in einer Bearbeitung für Streichquartett. 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Aus derselben Sammlung, Opus 50 von Karol Szymanowski, hören Sie nun die Masurken Nummer 9 und 12. Es spielt Roland Pöntinen am Klavier.

0: Mit den Masurken Nummer 9 und 12 aus Opus 50 von Karol Szymanowski endet der Konzertsaal hier auf Radio SRF 2. Am Klavier zu hören war Roland Pöntinen. Und mein Name ist Oliver Ruetz. Ich durfte Sie durch diesen Donnerstagabend begleiten. Es folgen die 22 Uhr Nachrichten.
1: Die Nachrichten von SRF um 10 mit Frank Estermann. Die USA greifen in der sechsten Nacht in Folge den Iran an. Es droht nun eine Ausweitung des Konflikts auf das Rote Meer. Die italienische Justiz geht erneut gegen Luxusmarken vor. Es geht um prekäre Arbeitsverhältnisse für chinesische Arbeiterinnen und Arbeiter. Und die Hitzewelle im Juni hat in Europa mehr als 10.000 Todesopfer gefordert, zeigen erste Auswertungen. Das Wetter heute Abend gibt es teils kräftige Gewitter. Am Freitag ist es teils sonnig, teils bewölkt mit weiteren Gewittern. Die USA haben in der sechsten Nacht in Folge Ziele im Iran angegriffen. Insbesondere aus dem Süden Irans werden Explosionen gemeldet. Das US-Militär will gemäß dem zuständigen Kommando die Stellungen der iranischen Armee an der strategisch wichtigen Straße von Hormuz ausschalten. Der Iran reagierte mit Raketen- und Drohnenangriffen auf US-Stützpunkte in Kuwait und Bahrain. Zudem droht eine Ausweitung des Konflikts auf das Rote Meer. Laut der Nachrichtenagentur Reuters hat Teheran die Houthi-Miliz im Jemen angewiesen, sich für eine Blockade der dortigen Seewege bereitzuhalten, sollten die USA iranische Energieanlagen angreifen. Die Justiz in Italien geht erneut gegen eine Reihe bekannter Luxusmarken vor, darunter Chanel, Bulgari oder Etro. Die zuständige Staatsanwaltschaft bestätigte eine Meldung der italienischen Finanzzeitung Il Sole 24 Ore. Patrick Seiler.
2: Die Polizei hat demnach die Hauptsitze von insgesamt 11 Firmen durchsucht. Ihnen wird vorgeworfen, die Produktion an Scheinfirmen ausgelagert zu haben. Diese wiederum hätten chinesische Arbeiterinnen und Arbeiter unter illegalen und unhygienischen Bedingungen für tiefe Löhne arbeiten lassen. Bei Razzien in den Werkstätten wurden teils auch gefälschte Herkunftsbezeichnungen gefunden. Die betroffenen Modehäuser müssen nun belegen, wie sie ihre Lieferketten kontrollieren, ansonsten droht ihnen eine Zwangsverwaltung. Die aktuelle Untersuchung steht unter der Leitung jenes Mailänder Staatsanwalts, der bereits Verstöße gegen Lohn- und Arbeitsbedingungen in italienischen Ateliers aufgedeckt hatte. Die Untersuchung Ende 2025 richtete sich gegen 13 große Luxusmarken, darunter Prada, Givenchy und Dolce & Gabbana. Mehrere Luxusmarken, darunter der Kaschmir-Spezialist Loro Piana, wurden in Italien vorübergehend unter gerichtliche Verwaltung gestellt, da Bedenken hinsichtlich der Arbeitsbedingungen bei den Zulieferern bestanden. Diese Maßnahmen wurden alle aufgehoben, nachdem die Marken begannen, ihre Lieferketten besser zu kontrollieren.
1: Das Parlament in Israel hat ein umstrittenes Mediengesetz verabschiedet. Mit diesem Gesetz will die Regierung den Sektor liberalisieren und den Wettbewerb stärken. Kritikerinnen und Kritiker befürchten jedoch, dass die Regierung dadurch direkten Einfluss auf die Berichterstattung nimmt und der Druck auf regierungskritische Sender steigt. Konkret sieht das Gesetz eine neue Medienbehörde vor, deren Besetzung die Regierung maßgeblich bestimmen kann. Gegen das Gesetz sind bereits Klagen beim Obersten Gerichtshof eingereicht worden. Die Hitzewelle im Juni hat in Europa mindestens 12.000 Todesopfer gefordert. Das zeigt eine Auswertung der französischen Nachrichtenagentur AFP, die sich auf Zahlen mehrerer europäischer Länder stützt, darunter auch jene der Schweiz. Die Europäische Plattform zur Überwachung der Übersterblichkeit weist für die letzte volle Woche im Juni, den Höhepunkt der Hitzewelle, mehr als 14.000 zusätzliche Todesopfer aus. Beide Zahlen sind nicht vollständig, da noch nicht alle Länder ihre Daten gemeldet haben. Das Schweizer Bundesamt für Gesundheit wies für den Höhepunkt der Hitzewelle ebenfalls eine höhere Übersterblichkeit aus. Demnach gab es rund 220 Todesfälle mehr, als zu erwarten gewesen wären. Nun zu weiteren Meldungen des Tages in der Übersicht. 8 Jahre nach dem verheerenden Einsturz der Morandi-Autobahnbrücke im italienischen Genua mit 43 Toten ist der Hauptangeklagte verurteilt worden. Der ehemalige Chef der Autobahngesellschaft muss für 12 Jahre ins Gefängnis. Das Gericht sah es als erwiesen an, dass er trotz bekannter Mängel nichts gegen den Verfall unternommen hatte. Das Urteil ist noch nicht rechtskräftig. In der Schweiz ist die Zahl der Asylgesuche in der ersten Jahreshälfte deutlich zurückgegangen. Von Januar bis Juni haben rund 9.700 Menschen ein Asylgesuch gestellt, 16% weniger als im Vorjahreszeitraum. Das Staatssekretariat für Migration begründet den Rückgang mit weniger Ankünften in Süditalien und weniger Gesuchen aus der Türkei. Schweizer Gefängnisse müssen veganen Häftlingen künftig Essen ohne tierische Produkte anbieten. Das hat der Europäische Gerichtshof für Menschenrechte entschieden. Er gab der Beschwerde zweier veganer Brüder recht. Die Schweiz habe mit der mangelhaften Verpflegung in Genfer und Waadtländer Anstalten das Recht auf Gewissens- und Religionsfreiheit verletzt. Die Börsendaten von 22.05 Uhr, geliefert von SIX. Der Swiss Market Index schließt bei 14.267 Punkten, minus 0,3%. Der Dow Jones Index in New York stand kurz vor Schluss bei minus 0,5%. Der Euro wird zu 92,55 gehandelt und der Dollar zu 80,89. Das Wetter: bis in die Nacht gibt es teils kräftige Gewitter. Morgen ist es teils sonnig, teils bewölkt mit weiteren Gewittern. Es ist schwül warm mit etwa 27 Grad im Norden und 31 Grad im Süden. Das waren Nachrichten von Radio SRF. Verantwortlich Patrick Seiler.
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Gabi Paas van Riet war die Solistin in diesem Flötenkonzert in G-Dur von Friedrich Hartmann Graf. Sie wurde vom Südwestdeutschen Kammerorchester Pforzheim begleitet. Die Leitung hatte Johannes Mösus.

0: Ruhe sanft, mein holdes Leben. Aus der Oper Said von Wolfgang Amadeus Mozart. Gespielt von James Galway und der Sinfonia Varsovia.
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Aus der Oper Orfeo ed Euridice von Christoph Willibald Gluck hörten Sie den Reigen seliger Geister. Es spielte das Orpheus Chamber Orchestra.

Dieses Allegro con moto in H-Moll von Max Bruch hörten wir in einer Aufnahme mit Jitka Tschechowa am Klavier, Wenzel Grund auf der Klarinette und Jan Palenicek auf dem Violoncello.

Das war die Ouvertüre aus der Oper Le Magnifique von André Modeste Gritry. Sie hörten eine Aufnahme mit dem Orchestre de Bretagne. Am Dirigentenpult stand Stefan Sanderling.

0: Die Schweizer Violinistin Rachel Colli spielte die Menuette 1 und 2 aus der Partita in E-Dur, Bach-Werke-Verzeichnis 1006, von Johann Sebastian Bach.
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0: Wir hörten soeben Une Larme, Variationen für Cello und Orchester von Gioachino Rossini. Constantin Macherel spielte das Solo-Cello, begleitet von den London Mozart Players unter der Leitung von Sebastian Comberti.
1: Carolus Antonius Fodor war ein holländischer Komponist mit ungarischen Wurzeln. Er schrieb die Sinfonie in G-Dur Opus 13, die Sie jetzt gleich hören werden. Gespielt wird sie vom Netherlands Radio Chamber Orchestra unter der Leitung von Anthony Halstead.

Von Carolus Antonius Fodor erklang die Sinfonie in G-Dur Opus 13. Sie hörten eine Aufzeichnung mit dem Netherlands Radio Chamber Orchestra unter der Leitung von Anthony Horstedt.

Das war der Walzer Opus 54 Nummer 1 von Antonín Dvořák. Sie hörten eine Aufnahme mit der Prager Philharmonie unter der Leitung von Jakub Hruža.

0: Die Nachrichten von SRF um Mitternacht mit Dominik Brand und diesen Themen. Neue Angriffe der USA im Iran, tausende Hitzetote in Europa und Ermittlungen gegen italienische Luxusmarken. Das Wetter der Freitag bringt Sonne, Wolken und gewitterige Regengüsse bei maximal 31 Grad. Die USA haben neue Angriffe gegen Ziele im Iran geflogen. Insbesondere aus dem Süden des Iran werden Explosionen gemeldet. Das US-Militär will gemäß dem zuständigen Kommando die Stellungen der iranischen Armee an der strategisch wichtigen Straße von Hormuz ausschalten. Der Iran reagierte mit Raketen- und Drohnenangriffen auf US-Stützpunkte in Kuwait und Bahrain. Zudem droht eine Ausweitung des Konflikts auf das Rote Meer. Laut der Nachrichtenagentur Reuters hat der Iran die Houthi-Miliz im Jemen angewiesen, sich für eine Blockade der dortigen Seewege bereitzuhalten, sollten die USA iranische Energieanlagen angreifen. Die Hitzewelle im Juni hat in Europa mindestens 12.000 Todesopfer gefordert. Das zeigt eine Auswertung der französischen Nachrichtenagentur AFP, die sich auf Zahlen mehrerer europäischer Länder stützt, darunter auch auf jene der Schweiz. Die Europäische Plattform zur Überwachung der Übersterblichkeit weist für die letzte volle Woche im Juni, den Höhepunkt der Hitzewelle, mehr als 14.000 zusätzliche Todesopfer aus. Beide Zahlen sind nicht vollständig, da noch nicht alle Länder ihre Daten gemeldet haben. Das Schweizer Bundesamt für Gesundheit wies für den Höhepunkt der Hitzewelle ebenfalls eine höhere Übersterblichkeit aus. Demnach gab es rund 220 Todesfälle mehr, als zu erwarten gewesen wären. Die Justiz in Italien geht erneut gegen eine Reihe bekannter Luxusmarken vor, darunter Chanel und Bulgari. Die zuständige Staatsanwaltschaft bestätigte eine Meldung einer italienischen Finanzzeitung. Patrick Seiler.
1: Die Polizei hat demnach die Hauptsitze von insgesamt 11 Firmen durchsucht. Ihnen wird vorgeworfen, die Produktion an Scheinfirmen ausgelagert zu haben. Diese wiederum hätten chinesische Arbeiterinnen und Arbeiter unter illegalen und unhygienischen Bedingungen für tiefe Löhne arbeiten lassen. Bei Razzien in den Werkstätten wurden teils auch gefälschte Herkunftsbezeichnungen gefunden. Die betroffenen Modehäuser müssen nun belegen, wie sie ihre Lieferketten kontrollieren, ansonsten droht ihnen eine Zwangsverwaltung. Die aktuelle Untersuchung steht unter der Leitung jenes Mailänder Staatsanwalts, der bereits Verstöße gegen Lohn- und Arbeitsbedingungen in italienischen Ateliers aufgedeckt hatte. Die Untersuchung Ende 2025 richtete sich gegen 13 große Luxusmarken, darunter Prada, Givenchy und Dolce & Gabbana. Mehrere Luxusmarken, darunter der Kaschmir-Spezialist Loro Piana, wurden in Italien vorübergehend unter gerichtliche Verwaltung gestellt, da Bedenken hinsichtlich der Arbeitsbedingungen bei den Zulieferern bestanden. Diese Maßnahmen wurden alle aufgehoben, nachdem die Marken begannen, ihre Lieferketten besser zu kontrollieren.
0: Patrick Seiler. In Uganda ist der letzte Ebola-Patient aus dem Spital entlassen worden. Laut dem Gesundheitsministerium handelt es sich um einen Mann aus Kongo-Kinshasa. Er habe sich vollständig erholt und könne nun zu seiner Familie zurückkehren. Bleibt Uganda nun 42 Tage lang ohne Neuinfektion, kann der Ausbruch dort offiziell für beendet erklärt werden. Ganz anders präsentiert sich die Lage im Nachbarland Kongo-Kinshasa. Dort breitet sich das Virus weiter aus. Seit Mitte Mai haben sich nach offiziellen Angaben über 2000 Menschen infiziert, fast 800 Personen sind gestorben. Die Eindämmung ist besonders schwierig, weil es gegen die aktuelle Ebola-Variante noch keine zugelassene Impfung gibt. Zu zwei Sportmeldungen. Speerwerferin Leonie Hügli hat ihren eigenen Schweizer Rekord gebrochen beim Meeting Spitzenleichtathletik Luzern. Die Bernerin übertraf ihre Bestleistung mit 62,18 Meter um 24 Zentimeter. Der Belgier Tim Merlier gewinnt die 12. Etappe der Tour de France. Er war im Sprint der schnellste. Für Merlier ist es an der diesjährigen Tour bereits der 3. Etappensieg. In der Gesamtwertung führt weiterhin der Slowene Tadej Pogačar. Und das Wetter: bis in die Nacht hinein gibt es teils kräftige Gewitter. Der Freitag ist dann teils sonnig, teils bewölkt mit weiteren gewitterigen Regengüssen. Es ist schwül warm mit etwa 27 Grad im Norden und 31 Grad im Süden. Das waren Nachrichten von Radio SRF, verantwortlich Dominik Brandt.
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0: Emmanuel Bahut, Flöte, Jonathan Manson, Violoncello und Trevor Pinnock, Cembalo, spielten die beiden Sätze Siciliano und Allegretto aus der Sonate für Flöte und Basso Continuo in H-Moll von Friedrich dem Großen.
1: Als Pasticcio, was man wörtlich mit Pastete übersetzen kann, bezeichnet man in der Musik eine Komposition, in welche Elemente anderer Komponisten eingeflossen sind. Ein solches Pasticcio-Konzert ist das Klavierkonzert Nummer 1 in F-Dur, Köchelverzeichnis 37 von Wolfgang Amadeus Mozart. Wir hören es in einer Einspielung mit Gesa Ander zusammen mit der Camerata Academica des Mozarteums Salzburg.

0: Sie hörten das Klavierkonzert Nummer 1 in F-Dur, Köchelverzeichnis Nummer 37 von Wolfgang Amadeus Mozart. Es musizierten die Camerata Academica des Salzburger Mozarteums und Gesor Ondo.
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Salut d'amour von Edward Elgar. Es spielte das Orchestra della Svizzera Italiana. Dirigent Howard Griffiths.

Fett. Diesen Satz aus den Trois Nocturnes von Claude Debussy haben wir gehört in einer Interpretation der Berliner Philharmoniker unter der Leitung von Claudio Abbado.

0: Paavo Järvi dirigierte das Tonhalle-Orchester Zürich im Adagio Cantabile Ma non tanto aus der Sinfonie Nummer 1 in G-Moll, Opus 13 von Piotr Ilitsch Tschaikowski.
1: Und nun spielen der Pianist Howard Shelley und die London Mozart Players das Konzert für Klavier und Orchester Nummer 1 in F-Dur von Leopold Kosseluch.

Sie hörten von Leopold Kosceluch das Konzert für Klavier und Orchester Nummer 1 in F-Dur. Der Pianist Howard Shelley und die London Mozart Players spielten.

0: Angela Georgiou sang die Arie O quante volte aus der Oper I Capuleti e i Montecchi von Vincenzo Bellini. John Moe Cherry dirigierte das Orchestra del Teatro Regio di Torino.
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0: Sie hörten den dritten Satz aus dem Flötenkonzert in A-Dur von Carl Philipp Emanuel Bach. Es musizierte das Kammerorchester Musica Viva unter der Leitung von Alexander Rudin. Solist war Andras Odorjan.
1: Auf dem Programm steht nun das Werk »Die Toteninsel« von Heinrich Schulz-Beuthen. Adriano dirigiert das Moskau Symphony Orchestra.

Von Franz Krommer erklang der vierte Satz aus der Sinfonie Nummer 5 in S-Dur. Es spielte das Orchestra della Svizzera Italiana. Am Dirigentenpult stand Howard Griffiths.

Die Nachrichten von SRF um 2 mit Dominik Brandt. Unwetter haben verschiedene Teile der Schweiz getroffen. Viel zu tun gab es für Einsatzkräfte etwa im Kanton Zürich. Die Einsatzleitzentrale hat rund 550 Feuerwehrnotrufe entgegengenommen, wie Schutz und Rettung Zürich mitteilt. Die meisten Einsätze betrafen umgestürzte Bäume oder mit Wasser vollgelaufene Gebäude. Meldungen zu umgestürzten Bäumen und Hagelschäden gibt es auch aus den Kantonen Thurgau und Luzern sowie dem Jura. Laut SRF Meteo wurden in der Schweiz bis 23 Uhr mehr als 26'000 Blitze gezählt. Zudem sei teilweise sintflutartiger Regen gefallen. Am meisten Niederschlag gab es in Winterthur-Seen. Dort fiel am Abend mehr als ein Drittel der Regenmenge, die durchschnittlich jeweils im gesamten Juli registriert wird. Meldungen aus dem Ausland. Die USA und der Iran fliegen auch in dieser Nacht gegenseitige Angriffe. Iranische Medien melden unter anderem, dass im Süden des Landes Brücken angegriffen worden seien. Zwei Menschen seien gestorben. Die iranische Armee wiederum meldet, sie greife US-Helikopter und Flugzeuge auf einem Stützpunkt in Bahrain an. Gut drei Wochen nach den schweren Erdbeben in